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Hallo und willkommen, liebe Hörerinnen und Hörer, zu einer weiteren Ausgabe der Musiksendung Terrific Tunes, Where Have All the Good Times Gone, hier auf Radio Störfunk. Am Mikrofon begrüßt euch Ralf Heber. Wie jeden Montag um diese Zeit stellt sich jetzt für euch vielleicht die Frage, in welche Richtung die musikalische Reise in der heutigen Sendung gehen wird. Werde ich euch straighten Rock präsentieren oder doch eher was aus den Richtungen Jazz, Blues oder Country bringen? Weder noch, liebe Hörerinnen und Hörer. Stattdessen habe ich mal wieder progressive Perlen für euch herausgesucht. Die Werke, die ich heute für euch spiele, stammen aus der Zeit um 1970. Sie sind alle sehr komplex und ihre Schöpfer haben versucht, die Grenzen der Musik neu auszuloten. Den Auftakt machen heute King Crimson. Ihr Debütalbum In the Court of the Crimson King aus dem Jahr 1969 ist ja legendär. Viele von euch kennen die Platte mit dem verzerrten, schreienden Gesicht auf dem Cover, das von Barry Gordber, einem Freund von King Crimsons Textschreiber Peter Sinfield, gemalt wurde. Und die melancholische Musik auf dem Album, die damals von Gitarrist Robert Fripp, Sänger und Bassist Greg Lake, Flötist und Saxophonist Ian McDonald sowie Schlagzeuger Michael Giles eingespielt wurde, ist natürlich großartig mit ihren surrealistischen Texten von Peter Sinfield, mit Greg Lakes elegischem Gesang und mit Ian McDonalds Mellotronspiel. Auch charakteristisch für die Musik auf der Platte sind außerdem der Einsatz von Streichern und eines Chors. Der Höhepunkt der 5 auf dem Album enthaltenen Stücke heißt The Court of the Crimson King. Den Text hatte Peter Sinfield zuvor für einen anderen Song geschrieben. Er wurde dann jedoch für die Musik, die Ian McDonald komponiert hatte, hergenommen. Und was dabei herauskam, werdet ihr gleich von mir zu hören bekommen. 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Hier ist die Band King Crimson mit dem spektakulären Stück The Court of the Crimson King.

Große Kunst ist das. King Crimson haben wir gerade gehört. Mit The Court of the Crimson King. Den fantastischen, wehmütigen Gesang lieferte hier Greg Lake, der in den frühen Tagen in den Reihen der Band King Crimson stand und wenig später mit der Gruppe Emerson, Lake & Palmer Weltruhm erlangen sollte. Wenn ihr die Platte In the Court of the Crimson King noch nicht kennen solltet, liebe Hörerinnen und Hörer, dann hört sie euch unbedingt mal an. Und wenn ihr sie schon kennt, dann hört sie euch halt nochmal an. Bei diesem Werk handelt es sich wirklich um eine der ganz großen Sternstunden des Prog-Rock. So, und nun gehen wir über zu einer Band, die auf den ersten Blick nur wenig mit King Crimson zu tun haben scheint, außer vielleicht, dass John Wetton, der zwischen 1972 und 1974 Bassist bei King Crimson gewesen war, zwischen 1975 und 1976 sein Instrument bei der Band zupfte, um die es hier jetzt gehen soll, Uriah Heep. Eigentlich kennt man Uriah Heep ja als Hardrock-Kombo, Songs wie Easy Livin', Gypsy, Lady in Black, July Morning oder The Wizard sind vielen Rockfans vertraut, doch es gibt von Heep auch einige tolle Titel, die aber kaum jemand kennt, weil sie nicht im Radio gespielt werden. Beispielsweise das äußerst elaborierte Stück Salisbury, das 16 Minuten lang ist und schon aufgrund seiner Länge von keinem kommerziellen Radiosender gespielt wird. Zunächst mal ist Salisbury eine englische Kleinstadt in der südenglischen Grafschaft Wiltshire mit 40.000 Einwohnern. In der Kathedrale von Salisbury, die aus dem 13. Jahrhundert stammt, wird eines der vier erhaltenen Exemplare des mittelalterlichen Gesetzestextes Magna Carta ausgestellt. Stonehenge liegt ganz in der Nähe. Außerdem gibt es bei Salisbury einen Truppenübungsplatz für das britische Militär, die sogenannte Salisbury Plain Train Area. Und genau auf diesen Truppenübungsplatz spielen Uriah Heep mit ihrem zweiten Album Salisbury von 1971 an, indem sie auf das Cover der Platte einen britischen Chieftain-Kampfpanzer abbildeten. Insgesamt 6 fantastische Songs sind auf dem stilistisch noch etwas heterogenen Werk enthalten. Man merkt, dass Heep noch ein wenig auf der Suche nach einem eigenen Sound gewesen sind. Das mindert allerdings nicht die hohe Qualität der Songs auf dem Album. Mit dem harten Song Bird of Prey und der etwas einfach gestrickten, aber tollen Ballade Lady in Black legte die Band auf der Platte 2 Songs vor, die heute längst Klassiker der Gruppe sind und die von Heep auch immer noch live gespielt werden. Und während The Park eine sehr gefühlvolle, geheimnisvolle Nummer ist, wird im basslastigen Kracher Time to Live die Story eines Mörders erzählt, der bald auf freien Fuß gesetzt werden soll, seine Tat aber jederzeit wiederholen würde, denn er hat miterlebt, was sein Opfer einer anderen Person angetan hat. Und das sei so schlimm gewesen, dass er die andere Person wieder umbringen würde. Dann gibt es noch den tempogetriebenen Song High Priestess, der auf der B-Seite allerdings ein wenig untergeht, weil das übermächtige, monströse 16-Minuten-Werk Salisbury direkt im Anschluss folgt, mit Salisbury, in dem Bläser und ein Chor eine einzigartige Atmosphäre erzeugen, hat die Hardrock-Band Uriah Heep Prog-Rock ja fast schon klassische Musik produziert. Geschrieben wurde das Stück übrigens von den Heap-Mitgliedern David Byron, Ken Hensley und Mick Box, wobei die Bläser- und Chorarrangements auf den Komponisten John Fiddy zurückgehen, ohne den die Band ein so ausgeklügeltes Werk vermutlich nicht hätte hervorbringen können. Genießt jetzt mit mir diesen Knaller progressiver Musik, liebe Hörerinnen und Hörer, Uriah Heep, Salisbury.

Salisbury von Uriah Heep ist das gewesen, liebe Hörerinnen und Hörer. Das mysteriöse Stück, das inhaltlich nur wenig mit der Stadt Salisbury zu tun zu haben scheint, findet ihr auf Heeps zweitem Album, das genau wie der Song Salisbury heißt und aus dem Jahr 1971 stammt. Damals bestanden Uriah Heep aus Sänger David Byron, Keyboarder und Gitarrist Ken Hensley, Gitarrist Mick Box, Bassist Paul Newton und Schlagzeuger Keith Baker. Und noch einen Satz zum Albumcover mit dem Panzer. Bei der amerikanischen Ausgabe des Albums wurde ein anderes Cover verwendet, denn das Management hatte damals Angst, dass amerikanische Käufer den Panzer als Kritik an den USA und dem Vietnamkrieg auffassen würden und sich das Album somit schlechter verkaufen würde. Tja, und während der Panzer auf dem Salisbury-Album geradezu ikonisch ist, könnt ihr mal nachdenken, welche Band ein berühmtes Album mit einer schwarz-weißen Kuh auf dem Cover vorlegte. Tipp, die Platte, zu der ich gerade hinleite, kommt aus dem Jahr 1970 und heißt Atom Heart Mother. Herausgebracht wurde sie von der Band Pink Floyd. Zunächst die Frage, warum haben Pink Floyd damals eigentlich eine Kuh auf das Plattencover gesetzt? Nun ja, in der Frühphase der Band fanden Presse und Fans die Band sehr abgespaced mit ihren psychedelischen Lightshows und ihren abgehobenen Songs wie etwa dem Installer Overdrive oder dem Song Set the Controls for the Heart of the Sun. Da wollte sich die Band ein wenig erden und hat einfach mal eine Kuh auf einer Weide als Covermotiv gewählt. Und musikalisch würde ich Floyds Album Atom Heart Mother ähnlich wie Heeps Platte Salisbury bewerten. Auch Floyd haben hier Songs vorgelegt, die noch nicht, wie später auf Dark Side oder Wish You Were Here, aus einem Guss sind. Und sie sind hier auch irgendwie noch auf der Suche nach einer eigenen Handschrift. Doch jedes Lied auf der Platte ist, allein für sich genommen, einzigartig und geil. Ich will im Folgenden aber eigentlich nur auf den Titelsong des Albums eingehen, denn den werde ich dann für euch spielen. Der Song Atom Heart Mother, der mit einer Länge von fast 24 Minuten der längste zusammenhängende Song im Repertoire von Pink Floyd ist, ist im Grunde auf der Grundlage von Live Jams entstanden. Als Rumpf des Stücks dienten erstmal einige Akkorde aus dem Soundtrack des Westerns Die glorreichen Sieben, doch es kamen bei Auftritten immer mehr Ideen hinzu und das Stück wurde immer komplexer und entwickelte sich. Als Pink Floyd das Stück, das zunächst noch gar keinen Titel hatte, aufgenommen haben, waren die Mitglieder mit dem Resultat recht unzufrieden. Sie gaben die unbefriedigenden Tapes, die mit dem Arbeitstitel Epic beschriftet waren, an den genialen, aber angeblich durchgeknallten dadaistischen Komponisten und Arrangeur Ron Giesen weiter, der das Material aufpolieren sollte, während Pink Floyd auf Tour gingen. Als Pink Floyd zurückkam, hatte Giesen dem Werk Bläser und einen Chor hinzugefügt und man war begeistert von dem Ergebnis. Neben Arrangeur Ron Giesen ist mit Blick auf die Aufnahme auch noch die musikalische Leistung des isländischen Cellisten Hallfleði Hallgrímsson hervorzuheben, der auf dem Stück mit einem Cello-Solo zu hören ist. Der Chor, den wir gleich im Werk hören werden, ist außerdem der John Aldis Choir. Viel Freude jetzt mit Pink Floyd und ihrem genialen Stück Atom Heart Mother.

Liebe Hörerinnen und Hörer, da wir uns dem Ende der Sendung nähern, schalte ich mich kurz ein, um mich von euch zu verabschieden. Ich hoffe sehr, das Zuhören hat euch Spaß gemacht und ich würde mich freuen, wenn ihr kommenden Montag ab 20 Uhr wieder mit dabei wärt, wenn dann auf Radio Störfunk erneut die Musiksendung Terrific Tunes – Where Have All the Good Times Gone läuft. Und falls ihr euch fragt, was eigentlich eine Atom Heart Mother ist, um einen Titel für den Song, den wir gerade hören und der ursprünglich scherzhaft The Amazing Pudding genannt wurde, zu finden, blätterte Floyd-Bassist Roger Waters in jenen Tagen im London Evening Standard und fand dort einen Artikel über eine schwangere Frau, der als erster Britin ein Plutonium-Herzschrittmacher implantiert wurde. Dieser Text war überschrieben mit den Worten Atom Heart Mother Named. Jetzt wisst ihr, wie es zu dem etwas bizarren Songtitel kam. Das war's von meiner Seite für heute. Macht's gut, bis zum nächsten Mal, euer Ralf Heber.

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0: Ian Gillan mit seiner Band und wir hörten My Baby Loves Me als Studio-Demo. Und das in Vorbereitung zum nächsten Titel nachher von mir. Da wird nämlich die neue Single von Deep Purple kommen.
1: Sehr gut. Letzte Woche habe ich den Song für Bernd nicht dabei gehabt von der Gruppe UFO. Er hat sich nämlich gewünscht UFO und den Song Dr. Doctor und der kommt jetzt für dich, Bernd.

0: Ja, das war der Wunsch von Bernd von der Gruppe UFO, UFO, Doctor, Doctor.
1: Und jetzt Premiere aus dem neuen Album von Deep Purple. Das heißt Splat und wird am 4. Juli erscheinen. Hören wir jetzt ganz offiziell den ersten Titel daraus. Arrogant Boy oder Arrogant Boy.

0: das hört sich ganz gut an für die erste Auskopplung aus dem neuen Album von Deep Purple. Hörten wir Arrogant Boy.
1: Die Gruppe Pet Shop Boys gibt es auch schon ewig. Ich habe hier einen Song aus dem Jahre 2024. Why Am I Dancing?

0: Pet Shop Boys war das. Gibt schon ewig. Und ja, die sind auch mittlerweile gealtert, kann man fast sagen. Kürzlich habe ich sie beide gesehen.
1: Ach, die gibt's noch.
0: Die gibt's immer noch?
1: Als
0: immer noch?
1: Echt?
0: Ja, ja, bringen weiterhin ständig neue CDs raus.
1: Mhm.
0: Und der Song hieß Why Am I Dancing?
1: Wir kommen zu Melissa Etheridge, die erste Frau des Abends heute. Und die wird uns mit einem Chrome-Plated Heart überraschen.

0: Ja, Melissa Etheridge, nicht so häufig bei uns in der Sendung, aber sie hat ein paar tolle Songs aufgenommen. Der kommt eigentlich ganz selten im Radio und bei uns kommt er halt. Melissa Etheridge mit Chrome Plated Heart.
1: Jetzt kommt die Gruppe Fleetwood Mac aus dem Jahre 69 mit Oh Well.

0: Die Gruppe Fleetwood Mac mit Well Part 1 war das.
1: Ja, dann geht's gleich weiter mit einer Gruppe aus ähnlicher Zeit, nämlich Humble Pie. Und wir hören Big Black Dog.

0: Ja, toller Titel von der Gruppe Humble Pie und wir hörten Big Black Dog.
1: Jetzt ein älteres Stück von der Gruppe Jethro Tull aus dem tollen Album Stand Up und der Song heißt A New Day Yesterday.

0: A New Day Yesterday war das von der Gruppe Jethro Tull.
1: Ja, das war das Album aus alten Zeiten von Jethro Tull. Wir kommen zu neuerem. Aus den 90ern war das. Das war so eine Experimentierphase. Da haben sie, glaube ich, sogar extra Schlagzeug gemischt. Also kein Originalschlagzeug, sondern alles aus irgendeinem Synthesizer und einer Drum Machine. Und jetzt kam dieses Album neu raus als Buch und da haben sie jetzt dieses Album auch mit dem normalen Schlagzeug eingespielt. Also zwei Fassungen, einmal die Original und anderes und natürlich wieder von unserem Freund Stephen Wilson. Und wir hören einen Titel aus diesem Album, Wrapped, Raincoat Man.

0: Jeff Rotal aus dem Album Buch, das jetzt erst 26 erschienen ist. Die richtige Schlagzeugfassung Raincoat Man. Und dann danken wir natürlich gleich unseren Zuhörern. Wir haben gerade gelesen, vielen Dank für die tolle Sendung. Freut uns natürlich umso mehr. Und jetzt geht es natürlich noch viel besser weiter werden.
1: Ja, die Heike und Volker, die sind ja
0: Stammhörer.
1: Ja, finde ich gut. Das ist wirklich toll und sie schreiben uns auch immer wieder mal. Das freut uns natürlich sehr. Jetzt kommt ein Song von den Rolling Stones. Allerdings nicht im Original, sondern ein Cover von der Gruppe Jody Grind. Und der Titel heißt Painted Black.

0: Painted Black, Jody Grind.
1: Der erste Longtrack von meiner Seite oder der einzige Longtrack von meiner Seite heute wird von der Gruppe Kingpin Me sein. Eine Gruppe, die sich in Mannheim getroffen hat und die irgendwann sogar noch einen englischen Sänger engagiert hat. Und wir hören einen Titel namens Fairy Tales aus dem ersten Album der Band.

0: Und schon ist die erste Stunde wieder vorbei. Wir hörten gerade King Ping Me und der Titel Fairy Tales.
1: Und am Mikrofon weiterhin natürlich bei der Sendung Triangle on Air live hier im Radio. Störfunk Werner Feucht.
0: Und Kurt Hohenstein.
1: Und jetzt geht's weiter mit einer Gruppe. Da habe ich schon mal eine Spezialsendung gemacht vor langer Zeit. Keith Hartley Band. Und wir hören jetzt von dieser Band Don't Be Afraid.

0: Don't Be Afraid war das. Keith Hartley Band.
1: Wir kommen zu einer Gruppe, die wieder mal niemand kennt. Aus Chicago, direkt zu uns. In den 70er Jahren haben sie insgesamt 4 Alben veröffentlicht, von 70 bis 73 Bestand. Die Gruppe heißt The Ides of March und wir hören den Titel Ogre.

0: The Ides of March und der Titel Ocre. Viele dachten, wie ich, dass dieses David Clayton Thomas Stimme wäre, aber nö.
1: Tja.
0: Jim Patrick.
1: Auch ein Amerikaner. Auf jeden Fall. Die Gruppe war aus den USA. Jetzt kommt eine Gruppe aus Holland und Bernd hat sich da auch einen Song gewünscht. Egal welcher Song. Golden Earring kommt auf jeden Fall mit natürlich ihrem Überhit Back Home.

0: Golden Earring mit Back Home.
1: Wir kommen zu einer amerikanischen Gruppe aus Atlanta. Und die waren zwischen 70 und 77 unterwegs. Also gibt es inzwischen nicht mehr. Und wir hören von dieser Gruppe, Hydra hießen sie übrigens, den Titel Good Time Man.

0: eindeutig Südstaatenrock aus Atlanta und die Gruppe hieß Hydra, der Titel Good Time Man.
1: Jetzt kommt ein Shouter, also ein Sänger, ein bekannter Sänger, Sammy Hagar. Und aus dem Jahre 2019 hat er eine Solo-CD rausgebracht. Wir hören jetzt Stand Up daraus.
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0: Ja, ein wirklicher Schauter war das. Sammy Hagar, Stand Up and Shout.
1: Jetzt wird's ruhiger mit der Gruppe Jade Warrior aus England und wir hören fast Singer-Songwriter-mäßige Töne. Annie.

0: Ja, ganz ruhiges Lied jetzt in der letzten halben Stunde, die wir jetzt noch haben, von der Gruppe. Und die sind normalerweise auch sehr experimentell. Hörten wir einen eher Singer-Songwriter-orientierten Titel, Annie von Jade Warrior.
1: Bei mir geht's auch ruhig weiter mit Cat Stevens aus dem Jahre 1970. Mit einem Song, der hat mir damals wahnsinnig gut gefallen. Father and Son. Oh.

0: Cat Stevens, Father and Son.
1: Wir kommen zu einer Sängerin, Amerikaner und Singer-Songwriterin, die heißt Alela Diane und kommt aus Amerika, aus der Nähe von Nevada. Und die kommt jetzt übrigens zum Konzert am kommenden Samstag. Also wenn jemand kein Fußballfan ist und für VfB sich interessiert, dann...
0: Und Bayern, wohlgemerkt.
1: Und Bayern, oh stimmt, oh. Bayern ist ja auch noch dabei. Dann kann er praktisch nach Schorndorf in die Manufaktur. Und da kommt diese Frau mit ihrer Band zum Konzert. The Pirates Gospel war mal ein Hit von ihr. Aber vor 10 Jahren war das mal... der etwas berühmt wurde in Deutschland. Und wir hören jetzt diesen Titel als Einspielung, als Vorbereitung für das Konzert am Samstag. Alela Diane, The Pirates Gospel.

0: Ja, das war sie. Alela Diane. Und wir, wie gesagt, kommenden Samstag für Nicht-Fußball-Fans in der Manufaktur in Schorndorf. The Pirates Gospel.
1: Es gibt ja noch das Kuchen-Brunnenfest, Kurt, am Wochenende.
0: Ja, aber das geht ja bis Montag. Also da hast du dann immer noch Gelegenheit. Aber an diesem einen Abend,
1: Samstagabend,
0: da gibt es halt nur dieses Fußballspiel.
1: Jetzt kommt ein Singer-Songwriter, der hat eine neue CD rausgebracht. Indigo Park. Bruce Hornsby. Und diesen Titelsong hören wir jetzt. Indigo Park.

0: Indigo Park, Bruce Hornsby.
1: Jetzt kommt eine Gruppe, die besteht aus zwei Leuten. Ich habe sie mal gehört und habe gesagt, interessant. Und vor kurzem habe ich mal wieder reingehört in die CD und habe gedacht, naja komm, einen Titel spielen wir jetzt mal von denen. My Girl is a Heartbreak, Ida May.

0: hat mich stimmlich etwas an Larkin Poe, an diese zwei Geschwister erinnert. Allerdings etwas experimenteller. Ida May heißt die Gruppe und My Girl is a Heartbreak.
1: Wir nähern uns so langsam am Ende. Die Sendung Triange und er wird donnerstags von 8 bis 10 wiederholt. Steht eine Woche lang zu jeder Tages- und Nachtzeit in der Mediathek. Mein letzter Song kommt von einem Trio. Ein bekanntes, mit bekannten Namen, Susi Quattro, Andy Scott von den Sweet und Dave Powell. Da weiß ich jetzt gar nicht, wo der gespielt hat.
0: Andy Powell, sagt man noch. Ja. Aber der Dave wird sein Bruder sein. Nee.
1: 2016 haben die eine CD rausgebracht. Wir hören jetzt von dieser CD ein Stück Long Way From Home. Ich sage Tschüss, kommt gut durch die Woche. Bis nächsten Dienstag.

0: Quadros, Cord and Powell, Long Way From Home.
1: Ja, wir kommen zum letzten Titel in dieser Sendung. Das wird Ian Matthews sein, ein guter Bekannter in Schwäbisch Hall, war in mehreren Formationen hier in unserer Stadt und hat sich jedes Mal gefreut, wenn er zu uns kam, ist wie wenn er heimkommt, hat er gemeint. Ne? So ähnlich, bis aufs letzte Mal. Da hat er gesagt, warum kommt er nicht öfters nach Schwäbisch Hall? Da haben wir gesagt, weil es jedes Mal ein Defizit war. Ja, ne?
2: Also er hat sich beschwert.
1: Hat sich beschwert, dass man nicht öfters holt. Ja. Mehr. Aber er kommt jetzt trotzdem mit einem schönen Titel, The Power and the Glory, Ian Matthews, und ich sage auch tschüss, bis nächste Woche.

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1: Ihr habt natürlich sofort erkannt, dass das nicht der Mann war, den ich angekündigt habe, sondern Jacques Brel war das mit den Alten. Den habe ich eigentlich für uns als Geburtstagssong vorgehabt. Aber wir machen jetzt trotzdem Ian Matthews mit dem Titel The Power and the Glory.

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2: Mit Pocoing Choing. Der Bundestag stimmt über eine Senkung der Luftverkehrssteuer ab. Kanzler Merz spricht sich für eine schnellere EU-Erweiterung aus. Und gut ein halbes Jahr nach dem Friedmann-Eklat bekommt das Literaturhaus Klütz eine neue Chefin. Ist Fliegen zu teuer? Mit dieser Frage beschäftigt sich heute der Bundestag. Die Abgeordneten stimmen über eine Senkung der Luftverkehrssteuer ab. Benjamin Großkopf.
3: Ob Flugtickets damit billiger werden, ist unklar. Die Fluggesellschaften sind nicht verpflichtet, die Steuersenkung an die Kunden weiterzugeben. Dazu kommt, es handelt sich um vergleichsweise kleine Beträge. Die Ticketsteuer ist also nur ein kleiner Teil des Flugpreises insgesamt. Und diese Preise steigen aktuell im Schnitt, vor allem infolge des Irankriegs, der Kerosin teurer macht. Heftige Kritik kommt von Teilen der Opposition hier in Berlin und von Umweltverbänden. Der Vorwurf fatal fürs Klima und sozial ungerecht, weil ausschließlich Vielflieger profitieren könnten.
2: Bundeskanzler Merz fordert eine schnellere Erweiterung der Europäischen Union. Der CDU-Chef sprach in einem Brief von einem viel zu langen Prozess. Das führe zu Frustration bei Beitrittskandidaten und Mitgliedstaaten. Der Brief richtet sich an Ratspräsident Costa, dem Ratsvorsitzenden Christodoulidis sowie Kommissionspräsidentin von der Leyen und liegt dem Deutschlandfunk vor. Merz verlangt konkret eine schnelle Beitrittsperspektive der Westbalkanländer und der Republik Moldau, etwa mit dem bevorzugten Zugang zum Binnenmarkt. Die Ukraine soll aus seiner Sicht schon vor einem Beitritt an die EU gebunden werden über eine assoziierte Mitgliedschaft. Das Bundesarbeitsministerium hat zurückhaltend auf einen Medienbericht reagiert, wonach eine Rente ab 70 vorgeschlagen wird. Nach eigener Aussage werden keine vermeintlichen Zwischenstände kommentiert. Das Ministerium rief die Rentenkommission zum Konsens auf, deren Auftrag sei, Beschlüsse einvernehmlich zu fassen. Auch Kanzleramtsminister Frey hat sich zu Wort gemeldet und sprach von Spekulationen. Die Bild hatte berichtet, dass das Gremium empfehlen könnte, das Alter für den Rentenbeginn schrittweise zu erhöhen auf letztlich 70 Jahre. Darauf angesprochen, forderte die DGB-Chefin Fahimi im ARD-Fernsehen stattdessen unter anderem eine betriebliche Altersvorsorge für alle, statt nur für die Hälfte der Beschäftigten.
4: Die Rententhematik ist nicht ein mathematisches Problem, sondern wir müssen vor allem schauen, wie wir die Erwerbstätigen steigern. 2,5 Millionen Frauen in Teilzeit, die gerne mehr arbeiten möchten und es nicht dürfen. 3 Millionen junge Erwachsene, die keine abgeschlossene Ausbildung haben, nicht in den Arbeitsmarkt integriert werden. Viele 55- bis 65-Jährige, die keinen Fuß mehr an den Boden kriegen, wenn sie arbeitslos werden. Dieses Erwerbspotenzial zu heben, würde vieles lösen in der Rentenpolitik und darüber wollen wir reden.
2: Jasmin Fahimi, die Vorsitzende des Deutschen Gewerkschaftsbundes. Der Deutsche Tierschutzbund hat den Staat verklagt. Mit dem Verfahren vor dem Verwaltungsgericht Köln soll die Bundesregierung gezwungen werden, Tierheimen mehr Geld zu geben. Viele dieser Einrichtungen seien in großer finanzieller Not, so der Verband. Jan Zimmermann.
5: Dabei berufen sich die Tierschützer auf das Staatsziel Tierschutz, das im Grundgesetz verankert ist. Die Belastungen seien nicht mehr zu schultern, sagt der Präsident des Deutschen Tierschutzbundes Thomas Schröder. Die Kosten sind zuletzt massiv gestiegen, auch wegen bundesrechtlicher Vorgaben, zum Beispiel ein strengerer Seuchen- und Arbeitsschutz und gestiegene Tierarztkosten. Die aktuelle Koalition sieht weniger den Bund als vielmehr die Länder und Kommunen in der Pflicht. Bisher werden Tierheime vor allem von den Städten und Gemeinden finanziert, oft aber nicht kostendeckend.
2: Vor gut einem halben Jahr hat ein abgesagter Auftritt des jüdischen Publizisten Michel Friedmann für einen Eklat gesorgt. Jetzt hat das Literaturhaus Klütz in Mecklenburg-Vorpommern eine neue Chefin. Es ist die Literaturwissenschaftlerin Barbara Heine. Sie wird den Posten laut der Stadt am 1. Juni antreten. Die Neubesetzung war nötig, weil dem vorherigen Leiter des Literaturhauses im Zusammenhang mit der Friedmann-Affäre gekündigt wurde. Der Publizist sollte im vergangenen Oktober im Klützer Literaturhaus auftreten. Die Veranstaltung wurde abgesagt. Laut der Leitung hatte die Stadt darum gebeten, aus Sorge vor Störungen durch Rechte oder Hamas-Sympathisanten. Friedmanns Ausladung hatte deutschlandweit Kritik ausgelöst. Daraufhin trat der damalige Bürgermeister von Klütz zurück.
1: Das Wetter.
2: Es ist wechselhaft, vor allem im Osten kann es einige Schauer geben. Später heitert es von Südwesten her auf. Die Höchstwerte liegen bei 19 bis 24, im Südwesten bei 26 Grad. An der Küste bleibt es.
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1: Jetzt ist die Zeit, wo draußen in der Natur alles sprießt und wächst, beginnend mit dem Samen bis hin zur großen Pflanze. Und deshalb beschäftigen wir uns auch heute hier im Störmelder damit. Rosa und ich, Lisa, sprechen genauer gesagt über verschiedenes Saatgut, auch unter dem Aspekt der Biodiversität. Und außerdem geht es um den Saatgutbunker sowie um die Saatgutbibliothek. Dann gibt es für euch auch noch eine letzte Zusammenfassung von Katrin zur Republika in Berlin. Und ich würde sagen, wir starten auch direkt schon mit Musik und einem Lied mit dem Titel namens Plant.

0: Ich habe es eben schon angekündigt. Rosa und ich, Lisa, sprechen heute hier im Störmelder, dem Mittagsmagazin von Radio Störfunk, über das Thema Saatgut. Und damit wir gut ins Thema einsteigen können, starten wir auch erstmal mit einem Überblick. Was zählt denn alles zum Saatgut?
1: Zum Saatgut zählen zum einen Samen und aber auch Früchte, die eben der Vermehrung von einer bestimmten Art dienen. Das ist bei Getreide zum Beispiel dann Getreidekörner, bei Mais sind es dann Maiskörner und bei Kartoffeln können es dann auch zum Beispiel Pflanzkartoffeln sein. So schreibt es zumindest die Saatgutunion. Und es gibt auch die unterschiedlichsten Arten von Saatgut, wusste ich davor auch nicht. Es gibt drei verschiedene Stufen. Da gibt es einmal das Vorstufensaatgut. Das ist so, man hört es ja schon im Namen, die Vorstufe für in Anführungszeichen richtiges Saatgut. Das wird produziert von Saatgutunternehmen und wird dann für auch die internen Prüfungen dann benötigt. Dann gibt es das Basissaatgut, das ist die nächste Stufe. Das wird auf speziellen landwirtschaftlichen Betrieben eben vermehrt. Und dann gibt es noch eine Qualitätskontrolle in Laboren. Und das kann dann zur nächsten Stufe führen, nämlich die Z-Stufe. Das ist dann das Z-Saatgut und das ist eben staatlich anerkanntes Saatgut. Und das darf dann verkauft werden. Also ihr merkt auch schon, bei diesen Stufen geht es jetzt nicht um Saatgut, was man so in seinem Garten findet, sondern um das, was man dann wirklich im Laden kaufen kann von den großen Betrieben, die eben Saatgut herstellen. Und was man daran auch merken kann, ist eben, dass Saatgut politisch ist und es gibt ganz schön viele gesetzliche Regelungen. Es gibt nämlich das Saatgutverkehrsgesetz. Da gibt es ganz schön viele Paragraphen mit Unterpunkten. Da sind alle Details geklärt zur Qualität und ab wann man Saatgut überhaupt verkaufen darf. Ich muss sagen, ich fand es ganz schön erstaunlich, wie viel da wirklich aufgelistet war und

0: Rest und F1 und so sind auch die meisten Samen gekennzeichnet, die man eben als Saatgut kaufen kann. Bei Samenfest spricht man da von Arten, die über Jahre weggezüchtet wurden auf bestimmte Kriterien, zum Beispiel auf die Farbe, auf den Geschmack oder auch auf die Form. Und das Züchten hat dann über Kreuzungen und über Selektion stattgefunden. Die nächste Generation hatte also dann immer dieselben Eigenschaften wie von denen, die man davor ausgewählt hat aus der vorherigen Generation. Und das nennt man dann eben Samenfest, sortenrein, und die sind dann eben nachbaufähig. Das heißt, sobald ein Samen samenfest ist, ist die Pflanze, die aus der neuen Generation folgt, sieht genauso aus und hat die gleichen Eigenschaften wie die Pflanze davor. Und das war eben so der ältere Weg, Pflanzen zu züchten vor der modernen Züchtung. Und da kommen wir zum anderen Punkt, das ist nämlich die Bezeichnung F1. Das ist etwas moderner und F1 bedeutet einfach Hybridzüchtung. Die sind dann eben nicht samenfest. Bei F1 wird nämlich die erste Generation gekreuzt und man erhält dort dann einheitliche Nachkommen. Von denen gibt es dann aber die nächste Generation, F2, und da tritt dann die größtmögliche Aufspaltung auf. Das heißt, dort sehen dann die Nachkömmlinge nicht mehr aus wie die Vorgänger, sondern da gibt es dann wieder alle verschiedenen Varianten. Das heißt, man kann dann, wenn man jetzt zum Beispiel auf eine bestimmte Farbe gezüchtet hat, manchmal nur wenige von dieser Farbe dann finden in den Nachkommen oder auch manchmal gar keine. Und deshalb ist es oftmals dann eher so, dass wenn man F1-Samen hat, man die jedes Jahr dann wieder neu kaufen müsste.
1: Und immer öfter ist neben diesen beiden Samensorten ja auch die Rede von alten Sorten. Was ist daran denn gut?
0: Erstmal zur Definition von diesen alten Sorten. Die sind meistens samenfest. Also das merkt man ja auch schon am Begriff. Die haben was mit ein paar Jahren davor zu tun. Alt eben. Und sie sind dann auch einheimisch, denn sie wurden jetzt jahrhundertelang in den Regionen, wo sie jeweils vorkommen, angebaut und sind dann auch angepasst. Aber durch dann Wirtschaftsaufschwung und dadurch, dass es dann geschaut wurde, dass es möglichst lukrativ wird, gab es dann eben die moderne Züchtung, und dadurch haben die alten Sorten an Bedeutung verloren, obwohl sie ganz schön wichtig sind, denn sie können wichtige genetische Ressourcen erhalten und für Artenvielfalt eben sorgen. Und deshalb wird jetzt eben versucht, die alten Sorten wieder zu vermehren bzw. wieder stärker anzubauen in den Regionen, wo es die gibt. Und viele stehen jetzt auch schon auf der roten Liste der gefährdeten einheimischen Nutzpflanzen in Deutschland. Und das will man natürlich verhindern, dass man diese alten Sorten komplett verliert. Das heißt, dass man sie gar nicht mehr neu anbauen könnte. Das Problem ist da aber, dass die alten Sorten es kaum noch zu kaufen gibt. Wie gesagt, die meisten Samen, die man im Supermarkt kauft, sind eben aus der modernen Züchtung entstanden. Deshalb sind sie eher noch im Hobbygärtnerbereich zu finden, wo dann eben bestimmte Familien seit Jahren eben dieselben Pflanzen züchten, und deshalb werden sie dort erhalten. Das Problem daran ist aber wiederum, dass Hobbygärtner jetzt einfach nicht ihre Samen verkaufen dürfen von diesen alten Sorten, die sie noch haben. Wir haben ja schon vorhin erfahren, das Saatgut muss staatlich anerkannt sein, und das geschieht meistens bei großen Firmen eben. Und deshalb gab es jetzt in dem Artikel, den ich gelesen habe, den Aufruf vom Kompetenzzentrum für Ernährung, sich dann untereinander zu vernetzen, sodass dann alte Sorten eben wieder in die Gärten und vielleicht auch auf ein paar Felder zurückkommen, dass das hoffentlich in der Zukunft uns noch erhalten bleibt.
1: Die alten Sorten und alles Weitere rund ums Thema Saatgut spielt auch im nächsten Teil noch eine Rolle, denn wir werden über das Thema Biodiversität etwas genauer sprechen, und jetzt genießen wir aber erst noch mal ein bisschen Musik.

0: Ihr hört hier auf Radio Störfunk das Mittagsmagazin Störmelder, wo Lisa und ich, Rosa, gerade am Mikro sind und wir reden heute über Saatgut. Da habt ihr gerade schon einen kleinen Überblick darüber bekommen, welche Unterschiede es da eigentlich gibt und was es mit alten Sorten auf sich hat. Und da haben wir auch schon die Biodiversität angesprochen, denn die gehört auch zum Thema Saatgut dazu und darüber möchten wir jetzt noch ein bisschen mehr sprechen. Was ist denn überhaupt mit dem Begriff Biodiversität an sich gemeint?
1: Für Biodiversität gibt es auch ein Synonym. Man könnte auch biologische Vielfalt sagen. Da kann sich der ein oder andere vielleicht etwas mehr drunter vorstellen. Aber insgesamt ist der Begriff vielleicht auch noch ein bisschen schwammig, weil es einfach ein Sammelbegriff ist für Vielfalt und Variabilität des Lebens auf unserer Erde. So schreibt es das Bundesamt für Naturschutz. Und der klassische Begriff wird in drei Ebenen aufgeteilt, die Seite 3b nochmal etwas genauer erklärt hat. Und zwar gibt es da die erste Ebene, das ist die genetische Vielfalt, die zur Biodiversität dazugehört. Und zwar geht es da um die Vielfalt der Gene innerhalb einer bestimmten Art. Und genau diese Vielfalt ist auch Schlüsselfaktor für ihre Anpassungsfähigkeit. Also, dass die Arten sich anpassen können. Ihr kennt den Satz aus dem Bio-Unterricht vielleicht noch, dass die am besten angepasste Art überlebt. Und damit ist es quasi so, dass die Voraussetzungen dafür sind, dass es innerhalb einer Art erstmal verschiedene Merkmale gibt, zum Beispiel verschiedene Fellfarben und so weiter, die durch Mutation und Rekombination entstehen. Und dann wiederum kann sich eben die bestangepasste Art durchsetzen. Die zweite Ebene der Biodiversität ist die Artenvielfalt. Den Begriff haben wir ja auch schon gehört. Jede Art hat ihren Platz in einem Ökosystem, kann man sagen, und trägt zu den komplizierten ökologischen Zusammenhängen bei. Und die Artenvielfalt, die führt dazu, dass ein Ökosystem widerstandsfähig ist und auch zu einer besseren Aufrechterhaltung des ökologischen Gleichgewichts. Und dann fehlt noch die dritte Ebene bei der Biodiversität, nämlich die Vielfalt der Ökosysteme. Also ihr merkt, wir zoomen quasi raus von der Art zu verschiedenen Arten und jetzt zu dem ganzen Ökosystem. Und zwar ist es wichtig, dass es eine Vielzahl an Landschaften, Lebensräumen und auch Lebensgemeinschaften gibt. Denn daraus bildet sich eben die Biodiversität, also die biologische Vielfalt, die wiederum auch die Grundlage fürs Überleben ist.
0: Und Biodiversität gibt es ja auf dem ganzen Planeten in ganz vielen unterschiedlichen Formen. Wie sieht es da gerade aus? Also in welchem Zustand ist gerade die globale Biodiversität?
1: Die biologische Vielfalt ist laut der Bundeszentrale für politische Bildung aktuell in einer beispiellosen Krise, so das Zitat. Und der Weltbiodiversitätsrat, IPBES, der stellt fest, dass 1 Million Arten vom Aussterben bedroht sind. Und dass es so viele sind, ist tatsächlich nicht natürlich. Also es kommt auch natürlicherweise vor, dass Arten aussterben, aber das ist wirklich einfach sehr alarmierend. Die Nationale Akademie der Wissenschaften Leopoldina, die hat auch noch hinzugefügt, dass 70% der untersuchten Lebensräume in einem schlechten oder auch ungünstigen Zustand sind. Und der Grund dafür ist natürlich die menschliche Nutzung und auch Zerstörung der Lebensräume. Also da gibt es ja wirklich sehr viele Beispiele von Versiegelung beim Städtebau, über Wälderrodung, dann auch Überfischung, was einen großen Eingriff eben ins Ökosystem der Meere ist. Die industrielle Landwirtschaft mit Monokulturen und Überweidung trägt dazu bei, dass die Biodiversität in Gefahr ist und auch die Erderwärmung. Und man merkt es jetzt vielleicht nicht unbedingt im Alltag, das heißt aber noch lange nicht, dass es nicht da ist. Man spricht in dem Zusammenhang auch eher von einem stillen Sterben und es kommt dann eben zu sogenannten Kipppunkten, ab denen man gewisse Entwicklungen nicht mehr rückgängig machen kann. Und das merkt man aber vorher erstmal lange nicht.
0: Also wirklich sehr, sehr schwerwiegende Probleme, die eher so im Dunkeln passieren, aber eben starke Auswirkungen haben und die ja auch menschengemacht sind. Trotzdem ist ja jetzt unser übergeordnetes Thema das Thema Saatgut. Welche Rolle spielt denn jetzt Saatgut konkret bei der Biodiversität?
1: Also es ist so, dass man beim Saatgut allgemein ja auch schon einen Rückgang feststellen kann, einen Rückgang in der Vielfalt, weil viele Saatgutarten bedroht sind. Und Saatgut verändert sich eben mit der Zeit durch die Züchtung. Wir haben ja schon die neuen Art Sorten quasi kennengelernt, also durch die Züchtung und moderne Gentechnik. Und das ist irgendwie auch logisch, weil damit wachsen die Pflanzen halt gleichmäßig und ertragreich und sind auch resistent. Es gibt dadurch aber eben weniger Sorten. Also für die industrielle Landwirtschaft ist dieses moderne Saatgut notwendig. Allerdings schadet es trotzdem, weil eben die Sortenvielfalt, ich habe es ja gerade schon erklärt, also die Biodiversität wichtig ist. Das Ganze ist eben ein natürlicher Schutz für uns vor Veränderungen. Das heißt eben, dass wir zum Beispiel mit alten und auch samenfesten Sorten davor geschützt sind, dass eben durch zum Beispiel Klimaveränderungen plötzlich die ganze Ernte wegfällt. Und deshalb ist es auch wichtig, du hast es eben schon gesagt, dass es die alten und samenfesten Sorten gibt und man kann quasi zu der Sortenvielfalt natürlich sowohl im kleinen Garten beitragen und sollte das aber auch in der Landwirtschaft tun, damit die Biodiversität möglichst erhalten bleibt und eben nicht so zurückschrumpft, wie es jetzt gerade der Fall ist.
0: Das wird dann hoffentlich in der Zukunft etwas besser behandelt, dass eben auch wieder die alten Sorten reinkommen, damit eben die Biodiversität wieder ausgebaut wird und wachsen kann. Und was da auch noch ein wichtiger Faktor ist, wenn man über Saatgut spricht, ist, dass es ja für uns Menschen sehr, sehr wichtig ist und kann auch zum Überleben beitragen. Und deshalb gibt es verschiedene Einrichtungen, die es sich zur Aufgabe gemacht haben, das Saatgut für die ganze Menschheit zu konservieren. Wie genau so eine Einrichtung aussieht, das erfahrt ihr jetzt hier gleich nach der Musik.

0: Wenn ihr bis hierhin eines aus dem Störmelder mitgenommen haben solltet, dann, dass es wichtig ist, dass die Saatgutvielfalt erhalten bleibt. Und jetzt in diesem Teil sprechen Rosa und ich etwas genauer über Saatgutbunker, die dabei nämlich eine wichtige Rolle spielen. Was ist denn der Saatgutbunker?
1: Also erstmal muss man sagen, es gibt natürlich mehrere Einrichtungen, die Saatgut lagern, aber wir sprechen jetzt über einen ganz bestimmten Bunker. Das ist nämlich ein riesiges Lager für Saatgut aus der ganzen Welt. Und dieser Bunker befindet sich auf Norwegens Insel Spitzbergen und ist ca. 1200 Kilometer vom Nordpol entfernt. Daraus kann man schon mal entnehmen, dass es dort ziemlich kalt sein muss. Und wenn man Bilder sieht, dann erkennt man das auch ganz schön gut, dass der oftmals auch in Eis gehüllt ist. Und das hat auch einen guten Grund, auf den gehe ich natürlich nachher noch genauer ein. Der offizielle Name von diesem Bunker ist Svalbard Global Seed Vault. Auf Deutsch heißt es so viel wie weltweiter Saatguttresor Spitzbergen. Und dieser Tresor hat insgesamt Platz für 4,5 Millionen Arten von Kulturpflanzen, eben aus der ganzen Welt. Jede Art umfasst dabei ca. 500 Samen. Das heißt, insgesamt, diese einzelnen Samen könnten dann 2,25 Milliarden Stück sein, die dort gelagert werden, so der Deutschlandfunk. Und laut eigenen Angaben von dem Bunker bzw. von der Organisation, die diesen Bunker betreut, sind Stand jetzt ca. 1,39 Millionen Arten dort schon eingelagert. Übrigens wurde dieser Bunker von Norwegen gebaut, er steht ja auch auf Norwegens Gebiet und wird auch jetzt noch von der Regierung gemanagt, ist aber unpolitisch gehalten und für alle Länder da. Und auch die Kosten wurden von Norwegen alleine übernommen. Also es war jetzt nicht ein Projekt, wo alle möglichen Länder beteiligt waren. Die Konstruktion und die Technik, und dann gab es nachher nochmal ein Upgrade, haben insgesamt 28,3 Millionen Euro gekostet und jährliche Betriebskosten belaufen sich auf 1 Million Euro. Also es ist wirklich ein kostenintensives Projekt, aber es hat seinen guten Grund.
0: Und was macht dieses Projekt, also den Bunker, so besonders?
1: Erstmal ist die Lage natürlich besonders. Da ist ziemlich abgelegen, es ist sehr, sehr weit nördlich und man kommt ja auch nicht einfach so mal auf Spitzbergen. Und auch ansonsten liegt er ziemlich imposant da. Man sieht nämlich nur die Eingangstür, das ist ein relativ schmaler, aber trotzdem hoher Eingang. Und da ist eben eine Tür, durch die kann man den Bunker betreten. Und der Rest von diesem Bunker ist dann mitten in den Berg gebaut. Und dieser Berg ist umgeben von Permafrost. Und durch die zusätzliche Kühlung herrschen dort dann konstante minus 18 Grad. Also es ist ganz schön kalt. Und allgemein gilt Spitzbergen ja auch als einer der kältesten Orte, aber auch nicht unbedingt der kälteste Ort. Klar, die Antarktis ist noch kälter, aber Spitzbergen gilt auch so als ziemlich geeigneter Ort für so einen Saatgutbunker, denn es gilt auch als eines der sichersten Orte der Welt. Der Bunker ist auch extra so noch gebaut, dass er alles aushalten soll, also Erdbeben, Tsunamis oder auch eine atomare Verseuchung soll er standhalten. Deshalb wird er auch von manchen der Doomsday Vault genannt und er wirkt von innen her aber etwas unspektakulärer. Der Eingang, der ist 120 Meter lang, denn man läuft dort durch einen Tunnel ins Berginnere und dann hat man eben drei Tresorräume mit großen Hochregalen und in diesen Regalen stehen ziemlich unspektakuläre Boxen. Manchmal sind die noch in Karton verpackt, manchmal sind es auch Plastikboxen und bisher wird von diesen drei Tresorräumen nur der mittlere genutzt. Der hat 10 x 27 Meter Platz, also ist jetzt auch nicht ein riesiger Raum. Was aber auch noch besonders ist, in diesem Raum wird ja Saatgut aus der ganzen Welt gelagert und tatsächlich haben schon fast alle Länder da eingelagert, zum Beispiel auch Nordkorea. Die stehen dann zum Beispiel neben den Boxen von der USA und von Südkorea. Und meiner Meinung nach hat es ja auch ein bisschen so einen Symbolcharakter, wenn man da sieht, okay, in diesem Raum ist tatsächlich Saatgut aus wirklich der ganzen Welt dann enthalten.
0: Also auch wirklich sehr einzigartig das Projekt. Ich denke, das ist jetzt nochmal deutlich geworden, auch aufgrund der Kapazität. Du hattest gesagt, 2,25 Milliarden Samen passen theoretisch da rein. Aber wie funktioniert das Einlagern von Samen?
1: Erstmal muss man sagen, das kann nicht einfach jeder machen. Das ist vorbehalten für Länder, also keine Einzelpersonen können dort Samen einlagern. Und auch für die Länder geht es nur zu bestimmten Zeiten, denn dieser Bunker ist nicht immer mit Personal ausgestattet. Es gibt dort 3 verschiedene Zeiten in einem Jahr, wo das eben möglich ist, dort Boxen hinzuschicken. In denen befindet sich dann schon das Saatgut abgepackt. Und das kommt immer dann aus den nationalen Saatgutbanken. Fast jedes Land hat so solche. Insgesamt gibt es weltweit ca. 1700 Stück. Und die Einlagerung von diesen Boxen, wo dann Saatgut sich befindet, ist dann auch kostenlos für jedes Land. Die Boxen werden dann am Eingang erstmal gescannt. Da soll dann eben sichergestellt werden, dass jetzt nicht sowas wie zum Beispiel eine Bombe in diesen Bunker eingeschleust wird. Aber sie werden nicht geöffnet, denn es funktioniert wie ein Banktresor. Nur das jeweilige Land kann die Box selbst öffnen. Also da sind andere Menschen nicht dazu befugt. Und was auch noch wichtig ist zu wissen, wenn ein Land sein Saatgut dort eingelagert hat, kann es auch jederzeit wieder herausgegeben werden. Zum Beispiel, wenn das Saatgut dringend gebraucht wird. Da gab es dann auch schon einen Fall. Zum Beispiel wurde die Saatgutbank in Syrien gebombt während dem Krieg. Und dann hatten die natürlich ein großes Problem, weil die ganzen Reserven dann unnutzbar waren. Aber sie hatten davor ihr Saatgut in dem Bunker in Norwegen eingelagert und konnten dann eben wieder ihr Saatgut beziehen und so dann neue Arten bzw. Gemüse und Pflanzen eben daraus wieder züchten. Und dann sollen natürlich die Samen in dieser Kälte möglichst lange halten. Laut dem Forum Augustinum haben ExpertInnen dann die Lebensdauer von manchen Samen geschätzt. Bei Erbsensamen, die dort eingelagert werden, wurde es sogar auf 10.000 Jahre geschätzt. Bei anderen, zum Beispiel bei Sonnenblumen, halten die dann nicht so lange. Die müssten dann zum Beispiel wieder nach 55 Jahren ausgetauscht werden, was ja aber noch trotzdem eine relativ lange Zeit ist.
0: Bisher klingt das alles ja sehr positiv. Gibt es denn auch Kritik am Bunker?
1: Ja, es gibt Kritik bzw. eher überlegte Bedenken. Es gibt nämlich die Überlegung, ob denn die Samen dann, wenn man sie irgendwann mal da rausholen würde, in Jahrzehnten oder in Jahrhunderten, überhaupt noch in der Welt dann wachsen könnten. Denn die Welt verändert sich ja durch den Klimawandel drastisch. Und die Samen, die dort eingelagert sind, haben ja noch den Stand von jetzt bzw. von vor 10 Jahren, wo sie eben dort eingelagert wurden. Manche sagen, dass man die Samen dann lieber jetzt aktiv nutzen sollte, dass sie sich schon an die gestiegenen Temperaturen zum Beispiel anpassen könnten. Und dann gibt es auch noch Bedenken, dass das Saatgut eben ohne Anleitung gelagert wird. Also da liegt jetzt nicht überall eine How-to-do-it dabei, wie man jetzt am besten zum Beispiel Bananen anpflanzt, dass die dann auch wirklich gut wachsen. Und dann gibt es eben die Frage, woher wüssten dann zum Beispiel Überlebende nach einer großen Katastrophe, wie sie das eigentlich anbauen sollen. Und dann ist natürlich auch noch die Frage, wer öffnet dann überhaupt die Tür zu diesem Bunker? Es gibt mehrere Sicherheitstüren. Wie würde man dann überhaupt in diesen Bunker kommen, um dann richtig an das Saatgut zu kommen?
0: Also schon mal sehr, sehr viele spannende Informationen, die wir hier zum Saatgutbunker haben konnten, mit positiven sowie negativen Seiten. Das Ganze gibt's auch so eine Art in klein, nämlich mit Saatgutbibliotheken. Funktioniert aber noch ein bisschen anders. Und wenn ihr mehr dazu erfahren wollt, dann bleibt noch dran. Jetzt gibt's nochmal Plant a Seed für euch.

0: Luke kommt mit Plant a Seed und das passt ziemlich gut zum heutigen Thema hier im Störmelder von Lisa und von mir, Rosa. Denn mit Plant a Seed, also mit einem Samen, mit dem man Pflanzen pflanzt, darüber haben wir jetzt schon viel geredet und gerade schon vor der Musik hat Lisa es angekündigt. Es gibt sowas wie den Saatgutbunker, den ich euch schon vorgestellt habe, auch in klein und das sind die Saatgutbibliotheken. Wo gibt es die denn überhaupt?
1: Ja, das ist ein bisschen, die sind trotzdem natürlich ein bisschen anders als der Saatgutbunker. Also die Saatgutbibliotheken sind nämlich ein Angebot für Privatpersonen. Das unterscheidet sie von den anderen. Und die sind in vielen Stadtbibliotheken zu finden. In kleinen und in großen Stadtbibliotheken und auch in der Stadtbibliothek hier in Schwäbisch Hall. Und zwar seit Anfang März 2026. Man findet die Saatgutbibliothek hier im ersten Stock von der Bibliothek. Und damit trägt man quasi im Kleinen zur Förderung der Pflanzenvielfalt und auch dem Sortenerhalt bei, indem man eben die Samen, anders als beim Saatgutbunker, tatsächlich aktiv nutzt und ausleiht.
0: Und wie genau funktioniert dann dieses Konzept?
1: Also klassischerweise geht man ja in eine Bibliothek, sucht sich da ein Buch aus und leiht es dann für eine bestimmte Zeit aus und gibt es dann wieder zurück. Und bei der Saatgutbibliothek funktioniert es tatsächlich ähnlich. Also man braucht normalerweise auch einen Bibliotheksausweis. Dann hat man eben eine Auswahl an Saatgut vor Ort in Samentütchen und man sucht sich dann was Passendes aus, was man gut einpflanzen und gebrauchen kann. In Schwäbisch Hall kann man hier maximal 2 bis 3 Tütchen pro Person mitnehmen. Das kommt auch darauf an, um welche Samen es sich handelt. Dann ist es so, dass es da wirklich, ich habe schon die Auswahl angesprochen, verschiedene gibt, also Stauden, Blumen, Kräuter bis hin zu Gemüse, also zum Beispiel auch Tomaten, manche sagen, das ist Obst, aber gut, und Erbsen. Vor allem eben Sachen, die aus dem Bauerngarten im Freilandmuseum Wackershofen sind und auch vom VEN, also vom Verein zur Erhaltung der Nutzungsvielfalt. Und zwar kann man diese vielen Samen dann einfach kostenlos mitnehmen und bei sich einpflanzen. Und die Pflanze, die wird dann erstmal wachsen gelassen. Und nach 9 Monaten, das ist so etwa die Frist, bringt man dann die Samen der eigenen Pflanze wieder mit, sodass dann quasi ein nächster Gärtner sich die in der Bibliothek ausleihen kann. Und damit ist es quasi so im besten Fall ein nicht endender Kreislauf.
0: Für mich, die jetzt nicht so unbedingt einen grünen Daumen hat und noch nicht so viel Erfahrung mit Gärtnern, muss ich sagen, klingt es etwas kompliziert, dass man dann das Saatgut selbst wieder zurückbringt. Wie gelingt denn das? Und vor allem, was passiert eigentlich oder was macht man, wenn eine Pflanze dann auch mal einem eingeht?
1: Ja, wenn es mal nicht gelingt, dann ist es kein großes Drama. So steht es auch auf der Seite von der Stadtbibliothek. Und mit der richtigen Pflege und ein bisschen Glück sollte es aber schon klappen. Ich habe da jetzt auch eine kleine Anleitung für euch. Die Stadtbibliothek, die bietet übrigens auch passenden Newsletter mit Tipps an, wer das auch nutzen möchte. Und zwar fängt man am besten damit an, eben die gesunde, kräftige Pflanze heranwachsen zu lassen. Und damit sie gesund und kräftig ist, muss man natürlich auf die Wachstumsbedingungen achten. Sprich auf die passende Jahreszeit, wo sie eingepflanzt wird, auf genug Licht und Bewässerung und dann eben auch je nachdem auch auf Dünger und so weiter. Dann muss man die Blüte und die Samenbildung abwarten und erst dann kann man quasi die Samenernte machen. Das heißt, je nachdem gewinnt man die Samen dann eben aus den Früchten, Hülsen, Schoten oder auch aus der Blüte. Dann ist ein wichtiger nächster Schritt, dass man die Samen säubert und eventuell auch vom Fruchtfleisch befreit. Das ist ganz wichtig, weil sich sonst eben zum Beispiel Krankheiten oder Keime da mit reinkommen können. Die Samen müssen auch unbedingt trocken sein, also sollte man die gut trocknen und dann, wenn sie trocken sind, eben in Tüten füllen und beschriften und dann wiederum auch trocken und kühl lagern, damit sie eben nicht austreiben. Innerhalb der Lebensdauer der Samen muss man sie dann natürlich auch wieder aussehen oder eben man gibt sie dann in der Bibliothek ab und jemand anders sät sie dann aus. Also das ist erstmal die grobe Anleitung zur Samengewinnung, die ich jetzt von Plantura habe.
0: Es gibt also viel zu beachten, aber auch gute Ratgeber, die einen da, denke ich, gut an die Hand nehmen, dass das auch jeder schaffen kann und dann die Samen wieder zur Saatgutbibliothek zurückbringen kann. So viel wisst ihr jetzt also schon Bescheid über das Thema Saatgut. Worüber ihr noch nicht Bescheid wisst, ist, wie es eigentlich jetzt auf der Republika zum Abschluss war. Denn Katrin hat uns die letzten Tage fast Live-Berichte zukommen lassen von dieser Messe. Und jetzt gibt es heute noch den wichtigen Abschlussbericht. Den hört ihr gleich nach einem Song von Zane. Yeah.

0: Eine Stimme habt ihr im heutigen Störmelder bis hierhin, denke ich, noch vermisst. Die von Katrin natürlich. Doch das soll sich jetzt ändern, denn sie gibt uns jetzt nochmal einen letzten zusammenfassenden Bericht von der Republika in Berlin.
1: Hallo zusammen. So, heute der letzte Rückblick zur Republika, der Konferenz für alles rund ums Digitale und Gesellschaft, Politik in Berlin. Und heute ist es ein bisschen leiser, weil, genau, gestern war der letzte Tag. Das heißt, es gibt jetzt noch eine kleine Review von mir. Und gestern gab es nochmal einen sehr schönen journalistischen Schwerpunkt. Zum einen ging es mal darum, was kann Journalismus noch stärken? Und wo kann der besonders supported werden, beziehungsweise wo ist die Akzeptanz am größten? Und da kann ich nur sagen, 100 Points gehen zu Störfunk, denn vor allem Lokalpolitik, beziehungsweise lokales Leben, lokale Kultur, weil, das hat eine Studie ergeben, die Leute dann wirklich sozusagen ihre Haustür aufmachen können und selber prüfen können, ob das, was erzählt wird, mehr oder minder passt. Das heißt, wir sind genau an der richtigen Stelle und was auch geprüft wird, eben von größeren Radiostationen und Fernsehstationen oder auch Zeitungen vor allem, wie man sich mit dem Lokalen mehr verknüpfen kann. Und auch da sind wir richtig gut, weil am besten vor Ort sein und sich in echt zeigen. Ladies and Gentlemen, an dieser Stelle gleich eine Werbung. 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Kurzer Einwurf, also einmal diese lokale Stärke, die gerade sehr, sehr wichtig ist und wo einfach ja andere Medien noch punkten können. Und dann gab es ein wirklich hochkarätiges Podium mit 4 Auslandskorrespondentinnen und einer tollen Moderatorin, das war vom WDR und heißt Europaforum. Da gab es mehrere Formate. Das könntet ihr euch echt über die Mediathek anschauen, weil das war spannend. Also wir haben eine Korrespondentin gehabt, die in Mexiko arbeitet, in Israel ist, die in China war und in den USA. Und die haben einfach mal von ihrem Arbeitsalltag erzählt und was für sie Einschränkungen sind in den Ländern. Und das war schon spannend, diese ganzen Hürden mitzubekommen und auch echt krass, weil eine der Korrespondentinnen ganz klar gesagt hat, sie hat eine chronische Schlafstörung. Also und dann verschiedene Bausteine. Also die aus Mexiko hat zum Beispiel gesagt, sie braucht auf jeden Fall jemand Lokales, der sie begleitet, wenn sie außerhalb von großen Städten unterwegs ist. Und dann, stellt euch das mal vor, die fährt mit gepanzerten Fahrzeugen dahin. Also sie wird eskortiert von 3 Fahrzeugen, die gepanzert sind und sie sitzt selber in so einem Fahrzeug und sie muss genau wissen, mit wem sie sich da einlässt, also mit wem sie da rausfährt. Ja, solche Sachen müssen im Vorfeld abgeklärt werden. Dann die Berichterstattung aus Israel, das habt ihr ja vielleicht mitbekommen, teilweise mit Helm. Und da hat die Korrespondentin zum Beispiel auch gesagt, das wusste ich auch nicht, dass es Wohnungen gibt, die teilweise so Zimmerbunker haben und dass sie auch so eine Wohnung hat und dass sie sich aber nicht sicher fühlt. Ja, und sie ist halt regelmäßig im Bunker. Ne? Und die Korrespondentin aus den USA hat gesagt, Trump, twittert, aber es schickt so viele Nachrichten, die sind wirklich fast 24 Stunden am Stück immer unterwegs, um zu gucken, was hat er gesagt, wie müssen wir das einordnen. Das war sehr spannend, eine tolle Unterhaltung. Ich bin sozusagen vom lokalen Journalismus in den globalen Journalismus gestolpert und war dann eben auch bei dieser TV-Aufzeichnung live dabei. Das war irgendwie auch ganz nett, also mich wird man da natürlich nicht sehen. Aber das war ein toller Bogen nochmal. Und am Ende habe ich mir noch vom Deutschlandfunk eine Podcast-Aufnahme angeschaut. Einfach mal geguckt, okay, wie die das machen. Und habe dann schon gehört, ah, okay, in der Nachbereitung wird wahrscheinlich das rausgeschnitten und der Schmatzer oder so. Oder eine Gästin hat auch gesagt, ah, okay, ich fange nochmal an. Das wird also nachbearbeitet. Ich habe natürlich auch noch mal so ein bisschen störfunkmäßig gesneakt. Also ich habe insgesamt mit 3 Redakteurinnen gesprochen oder Moderatorinnen. Und ohne Witz, 2 von denen, also 2/3, waren vorher in einem freien Radio beziehungsweise am Uniradio tätig und haben da so die Liebe und den Sprung ins, in Anführungszeichen, richtige oder öffentlich-rechtliche geschafft. Also ich würde sagen, mit diesem Rückblick 100 Punkte auch auf jeden Fall an Störfunk. Auch vielen Dank an Lisa und Rosa, die das so nett eingespielt haben. Und hey, denkt dran also, ne? Störfunk hören, unterstützen, gerne auch mitmachen, weil es macht echt Spaß. Und ansonsten allen eine gute Mittagspause noch. Danke.
0: Dem habe ich nichts mehr hinzuzufügen, außer dass wir dir, Katrin, natürlich auch noch für deine Berichte danken wollen. Wir machen jetzt direkt weiter, nämlich noch mit den Veranstaltungstipps und dem Wetter für heute.
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0: Heute haben gleich zwei Veranstaltungen mit dem Thema Lesen zu tun, nämlich einmal um 15 Uhr Crailsheim liest, ein Treff für alle, die das Lesen lieben und sich darüber austauschen wollen, vielleicht auch neue Inspirationen sammeln wollen. Und dann um 19 Uhr kann ich euch noch eine Lesung empfehlen, nämlich aus Alle meine Mütter, dem Buch von Lena Gorelick, und zwar in der Liebfrauenkapelle. Von 15 bis 17 Uhr gibt es dann heute auch noch eine Stadtführung im Seniorencafé der Seniorenwohnanlage Ilgenwiesen in Schwäbisch Hall, nämlich mit einer Reise in die Zeit des 30-jährigen Krieges. Und dann gibt es auch noch eine Veranstaltung von uns von Radio Störfunk, nämlich ab 18 Uhr seid ihr herzlich willkommen im Radio. Es gibt selbstgemachtes Essen von Sebastian und der offizielle Beginn ist dann 19 Uhr mit Austausch, Kennenlernen und Blick hinter die Kulissen und wie gesagt leckerem Chili con und Sin Carne.
3: Das Wetter für das Sendegebiet von Radio Störfunk.
4: Heute wird es frühsommerlich angenehm bei um die 22 Grad und die Sonne schaut auch überwiegend raus. Und nach dem regnerischen Wetter von den letzten Tagen soll es heute keins geben. Nachts wird es dann etwas kühler mit 10 Grad.

Heute wurde es mal wieder biologisch im Störmelder, denn Lisa und ich haben über das Thema Saatgut gesprochen. Nach einem Überblick dafür haben wir dann über die Biodiversität informiert und über den großen Saatgutbunker für die ganze Welt in Norwegen. Danach ging es dann weiter mit Saatgutbibliotheken und zum Schluss gab es gerade noch einen Abschlussbericht von Katrin zur Republika aus Berlin. Nicht pflanzlich, dafür aber poetisch geht's hier auf Radio Störfunk weiter mit dem Störfleck von dem Poetry Slammer und dem Autor Richard König. Und dann könnt ihr heute noch ab 15 Uhr den Country Treff hören. Da könnt ihr dann eine musikalische Zeitreise unternehmen. Egal was ihr vorhabt, habt einen schönen Tag. Tschüss!

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Ja, hallo und einen wunderschönen guten Abend hier, wunderschönen guten Montagnachmittag hier bei Radio Störfunk. Schön, dass ihr eingeschaltet habt und alle Leute, die vielleicht sich das später in der Mediathek anhören, dass ihr später eingeschaltet habt. Wir haben Mitte Mai, noch circa einen Monat bis Sommerbeginn, und draußen steht die Welt im Zeichen des Umbruchs und des Neubeginns, und wir haben heute die große Freude, die nächste Stunde ganz im Zeichen des gesprochenen und geschriebenen Wortes, Lyrik, Gedichte und so weiter und so fort mit euch verbringen zu dürfen. Ihr seid dabei, ich bin dabei, ich freue mich sehr. Damit ihr jetzt überhaupt wisst, wessen Stimme ihr gerade lauscht, damit ihr wisst, wer die nächste Stunde mit euch spricht. Mein Name ist Richard König. Ich hatte schon mal die Freude, hier einen Störfleck zu gestalten, wollte natürlich unbedingt wieder, und hier bin ich wieder. Ich lebe auch hier im wunderschönen Schwäbisch Hall, bin 31 Jahre alt und habe die große Freude, nebenberuflich schon seit beinahe einem Jahrzehnt jetzt, 2017, als Autor, Bühnenpoet und Poetry Slammer mich zu verdingen und Erfahrungen zu sammeln. Ich kann es nur sehr empfehlen, mache Poetry Slammer seit 2017 und habe mittlerweile, ich habe vorhin mal nachgezählt, um nichts Falsches im Radio zu sagen, knapp 420 Auftritte schon hinter mir, das meiste davon Poetry Slams, Bühnenauftritte, Moderation, Lesebühnen und so weiter. Oder vielleicht auch mal im Radio. Man kann es nur empfehlen. Und habe auch schon die Freude, mehrere Veröffentlichungen, Textanthologien und Textsammlungen zum Thema Lyrik, Gedichte, Poetry Slam Texte mein eigen nennen zu dürfen. Und im vergangenen Jahr, und dann hört auch dieser kleine Werbeblock zur eigenen Person auf, Bescheidenheit ist nämlich eine Tugend, das wissen wir alle. Denn im vergangenen Jahr, im Mai genauer gesagt, wurde mein Debütroman, welchen ich mit einem Kollegen Elias Rath zusammen geschrieben habe, veröffentlicht beim Spicker Verlag letzten Mai. Der Roman heißt Das Köttbullar-Desaster, aber dazu gern später mehr. So, jetzt wisst ihr, mit wem ihr es zu tun habt, die nächste Stunde, wessen Stimme ihr hört. Aber was wird jetzt überhaupt passieren? Was wird die nächste Stunde passieren? Eine kleine Vorschau möchte ich euch gern geben. Ich möchte zum einen erzählen, was ist eigentlich Poetry Slam? Ich habe den Begriff jetzt ein paar Mal verwendet. Was genau gehört da dazu? Die Kultur dahinter, was sind die Regeln? Und dementsprechend für Leute, die interessiert sind, was sind die Möglichkeiten, auch selbst auf die Bühne zu gehen, eigene Texte vorzutragen, sich selber zu verwirklichen auf der Bühne. Und danach habe ich die Freude, man ist ja zwangsläufig auch geprägt von bisherigen Texten und der deutschen Kulturlandschaft im Bereich Texte, Literatur. Wir sind ja nicht umsonst das Land der Dichter und Denker. Danach habe ich die Freude, ein paar Texte vorzutragen und zu präsentieren aus der deutschen Gedichtgeschichte, wenn man so will. Ein kleines Potpourri an Gedichten, welche ich mag. Und zwischendrin, je nachdem, was die Zeit zulässt, vielleicht noch das Einstreuen aller möglichen kleinen Anekdoten aus meiner Zeit vor, hinter, rechts, links, unter der Bühne. Je nachdem, was sich ergibt. Ich freue mich auf jeden Fall, dass ihr da seid, und möchte an der Stelle übergehen zum ersten Song, dafür, wo das Radio erfunden wurde. Wir befinden uns bei einem Sänger, das Lied kam vor 2 Jahren raus, einer der bekanntesten und konstantesten deutschsprachigen Sänger der letzten 25 Jahre. Zum einen bekannt für seine Band als Mitgründer und Frontsänger von seiner Reggae- und Dancehall-Band Seed, dürfte den meisten Begriff sein. Und auch durch sein Soloalbum Stadtaffe von 2008, was damals die Charts in Deutschland komplett aufgemischt hat, haben die meisten wahrscheinlich noch im Ohr. Und der folgende Song stammt vom Nachfolgealbum Love Songs von 2023 und beweist, dass der Junge es immer noch drauf hat. Hier ist Peter Fox, Ein Auge Blau. Viel Spaß!

So, und hier sind wir wieder zurück, hier bei Radio Störfunk, genauer gesagt beim Störfleck am heutigen Montagnachmittag. Das war Peter Fox, ich bin Richard König und habe die Freude, mit euch diese Stunde voll von Gedichten, Lyrik und Texten zu verbringen. Ich hatte es vorhin schon angekündigt, ein paar Mal den Begriff verwendet, Poetry Slam. Was bedeutet das eigentlich? Den meisten dürfte es mittlerweile ein Begriff sein, aber für den einen oder anderen, der vielleicht damit nichts zu tun hat oder unter einem Stein gelebt hat, sei hier kurz zu erklären. Ein Poetry Slam ist ein moderner Dichterinnen- und Dichterwettstreit, wo Menschen mit selbstgeschriebenen Texten auf die Bühne gehen. In verschiedenen Städten ist es quasi das, was vor 300 Jahren der heiße Scheiß war, und zwar von Hof zu ziehen und die Königsgilde vor Ort mit Texten zu beeindrucken oder mit Blödsinn zu beeindrucken. Das machen diese Leute quasi immer noch. Das heißt, in der nerdigen Kultur der deutschen Dichter und Denker, und da reihe ich auch mich ein. Denn es sind Menschen, die mit selbstgeschriebenen Texten auf der Bühne gehen und dann gegeneinander antreten, denn das Publikum hat die Entscheidungsgewalt in den Händen mit ihrem Applaus und entscheidet darüber, welche Texte ihnen am besten gefallen und welcher Poet, welche Poetin dann in eine zweite Runde kommen, nochmal gegeneinander im Finale antreten und dann Sieger oder Siegerin des Abends wird und damit natürlich unendlich viel Ruhm, Ehre, Qualität angeben, Schnaps oder so gewinnen kann. Und wer mit einem Lächeln breit nach Hause geht. Aber im besten Fall haben wir am Ende alle eine gute Zeit. In der Regel haben das auch alle und insbesondere das Publikum. Und wie es sich für etwas gehört, was aus Deutschland stammt. Nein, das stammt nicht aus Deutschland. Was in Deutschland erfolgreich ist, so hat es Regeln. Poetry Slam hat insgesamt drei Regeln, sehr einfach zu benennen, sehr einfach zu formulieren. Die erste Regel ist selbsterklärend, das sind selbstgeschriebene Texte, die auf der Bühne vorgetragen werden. Das heißt, die Person, die sich auf die Bühne stellt, muss den Text auch selber verfasst haben, sonst wäre es auch relativ witzlos, weil sonst könnte man einfach auf die Bühne gehen und alle würden die gleichen Songtexte von Eminem oder Goethe oder das Tagebuch ihrer Schwester vorlesen. Und obwohl das mit dem Tagebuch, das wäre wahrscheinlich ganz interessant, um ehrlich zu sein, je nachdem, was drinsteht. Aber die Texte müssen selbst geschrieben sein. Die zweite große Regel ist das Zeitlimit. Das ist meistens 6 oder 7 Minuten. Das wird vorher vom Veranstalter und dem Moderator klar geäußert und bekannt gegeben, damit alle die gleiche Zeit als Spielwiese haben, wie lange sie ihre Texte gestalten können. Es gibt keinen Mindestzeit, also man könnte auch 1 Minute 2 von der Bühne gehen, aber es gibt ein maximales Zeitlimit, meist 6 oder 7 Minuten. Und die dritte Regel beim Poetry Slam, wenn man auf die Bühne geht, ist, es sind keine Requisiten oder Verkleidungen oder sonstiges, was den Vortrag unterstützt, erlaubt. Das heißt, man darf nicht entscheiden, wenn man das nie im Alltag anhat, einen riesen Federhut aufzuziehen, dann auf der Bühne auf einmal den aufzuziehen oder Instrumente mitnehmen, sich verkleiden oder mit brennenden Hamstern jonglieren. All diese Sachen stehen nicht im Fokus. Es soll die Person, die auf der Bühne steht, das Medium, von dem sie abliest, sei es Textblatt oder Handy, und der Text selber im Mittelpunkt stehen, und deswegen wird alles andere, was Requisiten, Verkleidung oder Ähnliches angeht, nicht erlaubt auf der Bühne. Kurze Anmerkung dazu, man hat die Möglichkeit natürlich vom Blatt abzulesen, das ist der Klassiker. Mittlerweile haben sich auch einige Leute angeneigt, vom Handy abzulesen. Ich persönlich bin da jetzt nicht so Fan von, weil ich mag irgendwie gutes altes Papier, aber ich kann auch die Argumentation natürlich verstehen, wer vom Handy ablesen möchte, um nachhaltig zu agieren und nicht viel Papier zu verbrauchen. Aber tatsächlich habe ich das ganz einfach geregelt. Ich druck meine Texte nämlich nur einmal aus und dann halten die mir ewig 8, 9 Jahre. Die sind wirklich, von alten Texten sind Textblätter in meinem Ordner, die sind, ja, die haben mehr Löcher wie Text, um ehrlich zu sein. Und dann habe ich gedacht, ja, passt das auch. Und Poetry Slam, wo kommt das überhaupt her? Wie lange gibt es das schon? Es ist tatsächlich gar nicht, man denkt es, aber es ist noch gar nicht, er ist gar nicht so jung. Es ist nämlich in den 1980er Jahren in Chicago entstanden, in Amerika. Und hat dann seinen Siegeszug angetreten, etwa 10 Jahre später, in den 1990er Jahren, wenn man so will. Und hat sich weltweit verbreitet. Und dadurch hat sich entwickelt, dass tatsächlich die deutschsprachige Szene im Laufe der Zeit und dann bis in die 2010er hinein die zweitgrößte Poetry Slam Szene nach der englischsprachigen wurde und hat sich so auch seit 2016 zu einem immateriellen Weltkulturerbe, immateriellen Kulturerbe der UNESCO gemausert. Ist also mittlerweile längst nicht mehr ein Nischenelement, eine Nischenkulturveranstaltung, sondern hat die breite Masse erreicht. Highlight dieser Sparte, wenn man so will, sind die Meisterschaften, die jährlich stattfinden, sowohl auf Bundesland-

Jahresauszubaldowern. Und am Ende haben alle eine gute Zeit. Ist wie ein Klassentreffen. Ich hatte selber auch schon die Freude, zweimal dabei zu sein. Einmal 2019 in Berlin, das war wunderschön. 2023 in Bochum war auch sehr, sehr schön. Obwohl sich das bei der Stadt nicht unbedingt erahnen lässt, das war eine tolle Erfahrung. Und ist dann wie ein jährliches Klassentreffen. Und vielleicht an der Stelle kurz Werbung. Dieses Wochenende ist es nämlich soweit, das sind die baden-württembergischen Meisterschaften im Poetry Slam hier in Karlsruhe, also im Badenland. Und die Veranstaltungen sind Freitag, Samstag. Es gibt noch Tickets im Internet, bin ich mir ziemlich sicher. Wer Lust hat, da vorbeizugehen, sollte das auf jeden Fall tun, um zu schauen, was denn so die Creme de la Creme, wenn man so will, des baden-württembergischen Poetry Slams auf die Bühne zaubert. So, und jetzt könnte man meinen, dass einige Leute den Begriff Poetry Slam schon im anderen Kontext gehört hat, und zwar von anderen Leuten, die sie vielleicht eh schon mögen in der deutschen Kulturlandschaft, von Moderatoren oder Kabarettisten, die so ihre Anfänge gefunden haben. Das ist nämlich tatsächlich sehr beeindruckend, wenn man bedenkt, dass einige der führenden, das ist eine schwierige Formulierung, ich meine der bekanntesten deutschen Bühnenkünstler im Bereich Comedy, Kabarett, Fernsehen, Moderation, tatsächlich ihre ersten Erfahrungen gesammelt haben auf Poetry Slam Bühnen, so ihre Anfänge gefunden haben und ihre Talente schmieden konnten. Zum Beispiel ein Felix Lobrecht, bekannt aus der Comedy-Bereichen, auch als Podcaster, Till Reiners, mittlerweile fester Moderator im Fernsehen, auch Comedy, Lisa Eckert, Satirikerin, Kabarett, Hesebrugger bekannt, hat die Heute-Show moderiert oder ist Teil der Heute-Show, wenn ich mich nicht irre. Moritz Neumeier hat eigene Sendungen, solo unterwegs. Sie haben alle ihre ersten Anfänge gefunden und ihre ersten Sporen verdient, wenn man so will, auf den Poetry Slam Bühnen. Das heißt, man kann eigentlich ganz Fug und Recht sagen, so ein bisschen eine Talentschmiede für die nächste Generation. Verzeihung, von Persönlichkeiten, die sich auf der Bühne verdingen und in Deutschland dann auch bekannt werden. So, jetzt habe ich schon viel darüber geredet, auch viel Theoretisches, aber was ist denn eigentlich das Tolle daran? Warum mache ich denn den Spaß? Warum sollte man sich das antun? Warum sollte man hingehen? Warum sollte man auch auf die Bühne gehen? Ganz einfach, die Möglichkeiten der Texten auf der Bühne sind unendlich. Also es ist wirklich, alles ist möglich, es ist eine bunte Überraschungstüte von allem, was möglich ist. Also wenn es jetzt nicht komplett rassistisch, sexistische Kackscheiße ist, dann ist es alles erlaubt. Lyrik, Prosa, ernst, lustig, sozialkritisch, politisch, völlig bescheuert. Also es kann durchaus sein, dass in einem Zeitraum von einer halben Stunde kommt erst der komplett witzig bescheuerte WG-Party-Text, wo es um Blumentöpfe geht, über den tief traurigen Antikapitalismus, Antikriegstext bis hin zu einem völlig skurril abgedrehten dadaistischen Gedicht, bei dem auf einmal nur noch ein Vokal verwendet wird und die Person sich im Kreis dreht auf der Bühne und nur noch A sagt. Und ja, habe ich gesehen, ist hervorragend. Also wirklich beeindruckend, weil man denkt es nicht, aber absurd sein und es auch noch gut funktionieren lassen, ist eine Kunst. Das ist beeindruckend, wirklich. Und das ist das Schöne, es ist eine Überraschungstüte, alles ist möglich auf der Poetry Slam Bühne und deswegen weiß man auch, dadurch, dass es Zeitlimit gibt und mehrere Auftritte hintereinander, wenn es mir nicht gefällt, ja, sei es drum, 6 Minuten ist vorbei. Wenn es mir gefällt, oh schade, 6 Minuten ist vorbei. Aber das ist auf jeden Fall eine Überraschung und am Ende haben alle eine gute Zeit und kommen hoffentlich einen Monat später oder 2 wieder zusammen. Neue Texte, neue Leute, gute Laune. Da denkt man sich, selbst der Schwabe muss dann zugeben, ach, dafür hat sich der Eindruck gelohnt. Besser wie zu Hause zum 8. Mal, keine Ahnung, die ARD-Mediathek durchzugucken oder was auch immer. Das ist auch der Grund, warum ich persönlich so eine Freude daran habe. Nicht, weil es mich vor der ARD-Mediathek bewahrt, nein, der hat mittlerweile gar nicht so schlechte Filme, sondern weil ich die Abwechslung halt liebe, die Poetry Slam anbietet, die Poetry Slam möglich macht. Das ist so, ich habe darin so ein bisschen mein Medium, meine Möglichkeit entdeckt, meine eigenen Gedanken zu versprachlichen, zu verdichten, auszudrücken und dann in Textform auf die Bühne zu bringen. Und das Tolle ist halt, man erhält sehr viel, sehr schnell Rückmeldungen, man bekommt Feedback, man sieht die Reaktionen und es bereitet einem auch einfach schöne Momente, wenn man danach einen Dialog hat. Einen aus dem Publikum und sagt, hey, das, was du da gesagt hast, hat mich voll getroffen, das hat mich voll beeindruckt, das hat bei mir das und das ausgelöst, du kommst ins Gespräch und das ist einfach toll, weil es auch sehr interaktiv ist und das Publikum sich durchaus danach, gibt es auch keine Berührungsängste oder so, durchaus mit dir ins Gespräch kommt, was halt toll ist und das ist halt die Möglichkeit, sich auszutauschen über das, was man schreibt. Und außerdem, außerdem hat man natürlich die Möglichkeit, das ergibt sich dann meistens im Laufe der Monate und Jahre, wenn man dabei bleibt und auch Spaß daran hat, ergeben sich komischerweise ganz andere Möglichkeiten auf einmal. So habe ich, also hätte ich ja nie gedacht, als ich damals zum ersten Mal auf einer Bühne stehe und aufgeregt war wie Sau, dass dann irgendeiner mal später fragt, hey, tritt doch mal bei mir auf oder hey, möchtest du bei unserer Hochzeit auftreten? Ich bin auch schon mehrfach bei Hochzeiten aufgetreten, ist der Wahnsinn und dann stehst du da und denkst, wie ist das denn passiert? Und auf einmal triffst du dich mit einem Ehepaar,
mit einem baldigen Ehepaar, besprichst mit denen ihre Kennenlerngeschichte, schreibst darüber einen Text, trägst auf ihre Hochzeit vor und hast die Zeit deines Lebens. Und das ist halt der Wahnsinn. Du hast die Möglichkeiten, wie ich jetzt hier zum Beispiel im Radio zu sitzen und Spaß zu haben. Bei Weihnachtsfeiern schon aufgedreht, bei Hochzeiten. Ich hatte schon Unterrichtsbesuche, habe einen Workshop gegeben an Schulen zum Thema Lyrik und Gedichte. Oder wenn nach dem Auftritt eine Lehrerin zu dir kommt, 8. Klasse, und sagt, boah, ja, ich muss mit meinen Schülern gerade zum 100. Mal Gedichtsinterpretation. Und die haben gar keine Lust. Die schlafen ein, wenn ich Goethe auch nur den ganzen Namen ausspreche. Wie wäre es, könntest du dir vorstellen, mit dem Thema Poetry Slam ein bisschen Dynamik, ein bisschen junger in die Klasse zu kommen, ein bisschen Stimmung zu machen und ein bisschen für die Sprache zu faszinieren. Das sind natürlich tolle Möglichkeiten, die es dir anbietet. Wenn du einfach nur am Anfang ein paar Gedichte vorlesen wolltest, und dann gibt es dir solche Möglichkeiten, ist toll. Deswegen kann ich es wirklich nur jedem empfehlen. Und deswegen an der Stelle auch nochmal betont, die Möglichkeit selbst mitzumachen ist enorm hoch, weil es ist ein offenes Format, es ist ein niederschwelliges Format. Es gibt in den meisten Poetry Slams offene Listen, Plätze für Newcomer, Locals, da kann man sich einfach manchmal bei der gleichen Abend beim Veranstalter melden oder fürs nächste Mal Kontakte austauschen. Das wird auch immer geduzt. Das ist eine Kultur- und Kunstszene, wo sehr auf Direktheit und Dudes-Mentalität gesetzt wird. Und dann kann man sich bei den Veranstaltern einfach melden und selbst mal auf die Bühne gehen. Es ist durchaus nicht unwahrscheinlich, dass man dem schreibt im Mai, und im Juli stehen wir auf einmal auf der Bühne und ist so, okay, das ging schnell. Und wenn man dann, wird man dann süchtig, so wie ich, und hört gar nicht mehr auf. Oder man merkt, okay, nee, gut, dass ich es ausprobiert habe, ist nicht meine Welt. Ich glaube, ich gehe nach Hause und guck mir nochmal die ARD-Mediathek an. Aber dann weiß man auf jeden Fall danach, wie sagte meine Oma immer, muss ins Wasser springen, um zu wissen, ob es kalt ist. Das heißt, man muss auch erstmal es ausprobieren, dann weiß man, ob es einem taugt oder nicht. Und ich habe schon Leute gesehen, die sind da so aufgegangen. Das ist der Wahnsinn. Also auch introvertierte Persönlichkeiten, zurückhaltende Persönlichkeiten, die auf der Bühne auf einmal eine Seite an sich entdeckt haben und ausgelebt haben. Das war einfach eine helle Freude, dabei zuzuschauen. Das heißt, meiner Meinung nach für jeden absolut zu empfehlen. So, und an der Stelle kommen wir auch schon wieder zum nächsten Song. Diesmal anders wie vorher ist es ein Lied von einem relativ unbekannten Solokünstler. Er kommt zwar auch aus Deutschland, aber schreibt und singt seine Lieder in englischer Sprache. Und ist ein Solokünstler, den ich erst Ende letzten Jahres entdeckt habe, Empfehlung von einem Freund. Grüße genauso an Adrian Brommer an der Stelle, die Legende. Und der hat mir den empfohlen und ist richtig geil, wirklich. Er fühlt sich im Genre des Pop-Punk, Alternative Rock zu Hause, haut extrem starke Songs raus. So wie auch der folgende Song, den ich jetzt abspielen möchte, aus dem Jahr 2021. Hier kommt Emmerich mit Sad Songs. Viel Spaß.

So, das war Sad Songs von Emmerich, deutschsprachiger Solokünstler, den man auf jeden Fall auf dem Schirm haben sollte. Wenn er weiter solche Songs macht, wird es noch richtig, richtig große Nummer. Und ich hatte vorhin schon über Poetry Slam geredet, das ganze Format und was für Texte da möglich sind. Und dann wäre es jetzt natürlich auch ein bisschen komisch, nicht auch einen eigenen Text vorzutragen, um mal so ein bisschen zu zeigen, wie es klingen kann, wie Poetry Slam Texte klingen können oder auch nicht auf die Möglichkeit hin, dass der ein oder andere denkt, ah, okay, das war nicht übel. Und wenn nicht, dann denkt man so, ah, okay, ich will was Besseres hören, gehe ich doch zum nächsten Poetry Slam. Dann hat es auch seinen Zweck erfüllt. Und dafür habe ich einen ein bisschen älteren Text rausgesucht, welchem immer noch sehr am Herzen liegt. Das ist ein Text, der sich auch in gesprochener Form meiner Meinung nach sehr gut zuhören lässt, den man auch in gesprochener Form sehr gut genießen kann. Denn andere Texte, die basieren auf der Bühne, das ist ja auch direkte Bühnenkunst, auch der große Vorteil, fußen deutlich mehr auf einer Performance auf der Bühne, wo man auch den Körper, die Stimme, die Bewegung dazu braucht, deutlich mehr. Und dieser Text hier ist aber weniger von seiner Performance und mehr vom Text abhängig. Und es handelt sich dabei um den eher ernsten Text und beschäftigt sich grundlegend mit den Thematiken des Vermissens und auch des Abschiedsnehmens, so Themen, die man leider zwangsläufig im Laufe des Lebens als Mensch immer wieder sich mit auseinandersetzen muss, sich immer wieder mit beschäftigen muss, mal mehr, mal weniger. Das heißt, Themen, die grundlegend menschlich sind, und der Text trägt den Titel Häuserdächer kannten von mir. Ich werde ihn jetzt vortragen. Viel Spaß. Häuserdächer kannten. Weit oben, fast fernab von dem sich niemals satt sehenden Blick der Stadt standen, zwischen dreckigen Häuserdächerkanten mit den Köpfen voll Gedanken, die sie verbanden, zwei Gestalten. Im kalten Abendwind. Dort oben, über dem Lärm der Stadt erhoben, wo sie wie Könige über den Häuserkronen thronten, zwischen Dreck und Fantasie, standen sie frei von Ketten, als verschwommene Silhouetten vor dem kalten Himmelgrau, gehüllt in Zigarettenrauch auf dem Dach des höchsten Plattenbaus und blickten zu den Sternen rauf. Dort, an jenem Tag, an jenem Ort, viele Meter über dem Straßengraben, nicht leserlich die Straßen nahmen, womit den ersten Nebelschwaden die Reste des letzten Tages starben. Und sicherlich erinnerst du dich, die zwei Gestalten mit Lächeln im Gesicht, dort oben und beleuchtet vom Straßenlaternenlicht, das waren du und ich, wir beide. Waren mal wieder dort, auf dem Dach, unserem Lieblingsort, wo wir uns schon immer trafen. Weil wir meinten, dort war das Leben am besten zu ertragen, der perfekte Ort für all die Fragen, die uns plagten, denn es gab sie halt immer mal wieder. Diese Phasen an manchen Tagen, da waren uns alle Menschen, alle Dinge, alle Fragen einfach irgendwie zu viel. Und wir trieben ohne Ziel auf den Alltagswegen durchs Leben und es fiel wirklich schwer, die Mundwinkel zu einem Lächeln zu heben. Und genau dann kamen wir hierher, um einfach drüber zu reden. Und ich meine, ja, es war uns beiden mehr als klar, dieser Ort ist eigentlich nur ein altes, hässliches Dach. Klein, grau, dreckig, flach, ein Schlag in den Magen des ästhetischen Geschmacks, vielleicht alles in allem gerade mal so 6 Quadratmeter groß und dabei die eine Hälfte voller Rost und die andere voller Moos. Aber das war uns völlig egal. Es blieb trotzdem unsere erste Wahl, denn dieses Dach, das nur wir beide kannten, dort oben zwischen den dreckigen Häuserdächerkanten, auf dem nicht mal die Tauben gerne landen, empfanden wir als unser ganz persönliches Paradies, an dem, während der Wind uns durch die Haare blies, du für mich sangst und ich für dich schrieb. Hier oben fühlten wir beide uns endlich lebendig und einem anderen Menschen gegenüber verständlich. Wir konnten über alles reden. Stundenlang alles preisgeben von Anfang an und ich hoffte damals dann, dass diese gemeinsame Zeit zu zweit für immer und ewig so bleibt. Aber leider sind solche Phasen im Leben wie Passanten bei einer Schlägerei. Sie gehen vorbei und so kam ganz einfach ungefragt leider unser allerletzter Tag. Es war ein Freitagabend und wie immer saßen wir zusammen auf dem alten Plattenbau am Park und ich weiß auch noch ganz genau, wie es war, die Aussicht grau, altbekannt und ziemlich fahl, die Stimmung lau, angespannt, eher starr, der Himmel blau, ausgebrannt, doch noch klar und das Bier kaum, in meiner Hand, doch schon recht schal. Und so, als sich die Sonne grad für die Nacht vom Himmel stahl, saßen wir beide wieder alleine da, ein allerletztes Mal und mir war eigentlich schon klar, dass das, was du jetzt machst, mich ganz schön krass wie starker Bass mit harter Kraft treffen wird. Denn du hattest diesen Blick. Diesen unvergesslichen Blick in deinen Augen, fernab von Hoffnung oder Glauben und mit deinen Wangen, viel zu rot, deinen Augen viel zu tot, schautest du mich an, wie vorher keiner,
gingst auf mich zu, nur ein kleiner Schritt, und teiltest mir mit ruhigen Worten deine Entscheidung mit. In diesem Moment wurdest du Zeuge, wie ein Teil von mir zusammenkracht. Aber du meintest, du hast es dir auch nicht leicht gemacht und alle Dinge von stark bis schwach schon 10.000 Mal durchgedacht, aber Minus und Minus gibt nun mal nicht Plus. Also kamst du zu dem einzig für dich logischen Schluss. Dieses Leben, das hat einfach keinen Zweck. Du willst hier weg, dieses ewige Schwimmen im gottverdammten Dreck, du willst hier raus. Und da reichen nun mal weder ich noch dieses Dach irgendwie aus. Du hast mir stundenlang deine Entscheidung wieder und wieder erklärt. Und nach langem Bitten und Betteln habe ich mich schließlich nicht mehr dagegen gewehrt. Denn nach all dieser gemeinsamen Zeit mit dir zu zweit sah ich an diesem Abend zum ersten Mal deine Stirn sorgenfaltenfrei, deine Augenlider nicht schwer wie Blei, deine Mundwinkel nicht so, als würdest du gleich weinen und deine Hand zum ersten Mal nicht zitternd, wie sie nach meiner greift. Und so sah ich es schließlich ein und merkte, du warst für deine Entscheidung bereit. Seit damals ging nun einige Zeit ins Land. Doch bis heute denke ich immer noch ständig dran und habe diese Momente, an denen ich innerlich angespannt einfach nicht anders kann. Dann spüre ich diesen starken Drang, nimm das Telefon in die Hand, wähl die Nummer, ruf dich an. Obwohl ich ja ganz genau weiß, du gehst nicht ran, denn da, wo du bist, hat's ja leider keinen Empfang. Und weißt du, erst vor kurzem, am Ende des Abends eines ziemlich warmen Sommertages, bin ich mal wieder hoch auf unser Dach gestiegen und bin eine ewige Zeit dort sitzen geblieben. Und was soll ich sagen? Es hat sich eigentlich überhaupt nichts geändert. Es ist immer noch dieser kleine, dreckige Fleck hinter dem rostigen Geländer, aber ohne dich ist es doch irgendwie ein komplett anderer Ort. Aber hey, ich verspreche dir, ich bin jetzt wieder häufiger dort, so wie damals. Unser Dach, gleicher Ort, gleiche Zeit. Tu mir doch den Gefallen und komm mal wieder vorbei. Vielen, vielen Dank fürs Zuhören. Das war mein Text Häuserdächer kannten, der schon ein wenig älter ist, mir aber immer noch sehr viel bedeutet. Ich danke fürs Zuhören und mit diesem Eindruck und mit diesem Gefühl gehe ich über in den nächsten Song. Mit dem folgenden Song gehen wir nicht nur ein paar Jahre zurück, genauer gesagt ins Jahr 2007, also war ich damals 12 Jahre alt, wenn ich richtig gerechnet habe, sondern wechseln auch das Genre. So folgt jetzt ein Lied einer irisch-amerikanischen Band, welche sich im Folk, Punk, Irish Folk und Rock zu Hause fühlt. Sie produzieren dabei Songs, man kann gar nicht anders sagen, die gehen super schnell ins Ohr, machen brutal viel Spaß und zwingen einen fast schon dazu, mit der Hüfte mitzuwippen, ob man will oder nicht. Hier folgt aus dem Jahr 2007 der Song The State of Massachusetts von der Band Dropkick Murphys. Viel Spaß.

Ja, wir sind zurück hier beim Störfleck, hier beim Radio Störfunk. Schön, dass ihr noch dabei seid oder jetzt erst eingeschaltet habt. Ihr kamt auf jeden Fall zur richtigen Zeit bei diesem Wahnsinnssong States of Massachusetts von Dropkick Murphys. Ein Song, der einem gar nichts anderes übrig lässt, außer mit zu wippen und eine gute Zeit zu haben. Jetzt, ich habe es vorher schon angedeutet, jetzt habe ich die große Freude, ein paar fremde Gedichte, die nicht von mir stammen, sondern Gedichte, die ich sehr mag, die ich sehr zu schätzen weiß und die mich inspiriert haben, vorzustellen. Ist natürlich, es dürfte wahrscheinlich den meisten so gehen, als Bühnenpoet oder Autor oder überhaupt irgendjemand, der mal irgendwie in deutscher Sprache geschrieben hat, ist es natürlich unmöglich, nicht sich einzureihen, auch in diese lange und auch bezaubernde Tradition deutscher Dichter und Denker und aus dem wahnsinnigen Fundus von Literatur und der Gedichtlandschaft Deutschlands sich inspirieren zu lassen, Vorbilder zu finden, natürlich sich auch zu verlieben an vielen Stellen, Lieblingsautoren, Lieblingsautorinnen zu finden und die auch ein bisschen anzuhimmeln. Das geht auf jeden Fall mir so. Und auf diesem Weg habe ich natürlich auch eine ganze Reihe von Lieblingstexten aufgesammelt und mir gemerkt und bin heute noch großer Fan davon. Und einige davon habe ich jetzt die große Freude vorzutragen, ein bisschen zu präsentieren, auch die Person dahinter ein klein wenig, aber natürlich vor allem auch der Fokus auf den Text. Ist quasi ein Potpourri, wenn man so will, von meinen persönlichen Lieblingsgedichten. Als ich letztes Mal hier war, hatte ich schon eine ganze Reihe von Texten vorgetragen und habe mich tatsächlich an die gleichen Autoren gehalten, weil ich halt einfach Fan bin. Und deswegen möchte ich anfangen mit drei Gedichten von Joachim Ringelnatz. Ringelnatz dürfte natürlich den meisten als humoristischer Autor und Dichter ein Begriff sein. Und Ringelnatz, der ja in den 1880ern gelebt hat und nur wenige Jahre vor Beginn des Zweiten Weltkriegs gestorben ist, also Zeitzeuge einer sehr, sehr taffen, einer sehr, sehr schwierigen Zeit war, aber sich davon nicht hat unterbringen lassen und dafür erstaunlicherweise extrem leichtfüßig, extrem humoristische Gedichte geschrieben hat. Mal skurril, mal expressionistisch, immer geistreich, immer witzig, immer clever, deswegen bin ich ein großer Fan. Und ich möchte den ersten Text von ihm vortragen, der heißt Mein Wannenbad. Es muss mal wieder sein. Also, ich steige hinein in ca. 2 Kubikmeter See. Bis über den Bauch tut es weh. Das Hähnchen plätschert in schamlosem Ton. Ich atme und schnupfe den Fichtozon. Beobachte, wie die Strömung läuft, wie dann klamm langsam mein Schwamm sich besäuft und ich ersäufe, um allen Dürsten gerecht zu werden, verschiedene Bürsten ich seife, schrubbe, ich spüle froh und suche auf Ausguck vergebens nach einem ertrinkenden Floh, doch fort ist der Hausjuck. Ich lehne mich weit und tief zurück, genieße schaukelndes Möwenglück, da taucht aus der blinkenden Fläche wie eine Robinson-Insel plötzlich ein Knie, dann massig mein Bauch. Eines Walfisches Speck. Und nun auf Wellen, nach meinen Belieben, herangezogen, davongetrieben, als Wogenschaum spielt mein eigenster Dreck. Und da, auf dem Gipfel neptunischer Lust, klebt sich der Waschlappen mir an die Brust. Brust, Wanne und Wände möchten zerspringen, denn ich beginne nun dröhnend zu singen, die allerschwersten Opernkaliber. Das Thermometer steigt über Fieber, das Feuer braust, der Ofen glüht, aber ich bin schon so abgebrüht, dass mich gelegentlich Explosionen, wenn's an mir vorbeigeht, erfreuen, weil manchmal dabei was entzwei geht, was Leute betrifft, die unter mir wohnen. Ich lasse an verschiedenen Stellen nach meinem Wunsch flinke Bläschen entquellen, erhebe mich mannhaft ins Duschengebraus, ich bücke mich, der Stöpsel strülpst sich hinaus und während die Fluten sich gurgelnd verschlürfen, spannt mich das Bewusstsein wie himmlischer Zauber, mich überall heute zeigen zu dürfen, denn ich bin sauber. Ja, das Wannenbad von Ringelnatz. Schwer, schwer nicht zu respektieren, wie er es schafft, das Bad in einer Wanne so wunderschön in Gedichtform zu beschreiben. Der nächste Text, sehr kurz, aber wie ich finde auch sehr schön, der Stein. Ein kleines Steinchen rollte munter von einem hohen Berg herunter. Und als es durch den Schnee so rollte, ward es viel größer, als es wollte. Da sprach der Stein mit stolzer Miene, jetzt bin ich eine Schneelawine. Er riss im Rollen noch ein Haus und 7 große Bäume aus. Dann rollte er ins Meer hinein und dort versank der kleine Stein. Der Stein von Ringelnatz. Und noch ein letzter Text von Joachim Ringelnatz, der, wenn man mal Bilder von ihm googelt, auf jedem Bild so ein enorm spitzbübisches Grinsen hat. Das ist ein kleiner Randfakt an der Stelle. Enorm spitzbübisches Grinsen, der Junge. Das Samenkorn. Ein Samenkorn lag auf dem Rücken. Die Amsel wollte es zerpicken, aus Mitleid hat sie es verschont und dafür wurde sie reich belohnt. Das Korn, das auf der Erde lag, das wuchs und wuchs von Tag zu Tag. Jetzt ist es schon ein hoher Baum und trägt ein Nest aus weichem Flaum. Die Amsel
hat das Nest erbaut. Dort sitzt sie nun und zwitschert laut. Das Samenkorn von Ringelnatz. Kommen wir zum nächsten Dichter und Denker. Auch da hatte ich das letzte Mal schon die Freude, zwei Texte vorzutragen. Genau das gleiche möchte ich auch jetzt tun. Zwei Gedichte von diesem jungen Mann, nicht jungen Mann, bereits verstorbenen Mann. Knapp 100 Jahre vor Ringelnatz lebte nämlich ein anderer deutscher Dichter und Denker, welcher quasi, das wissen wir wahrscheinlich alle noch aus dem Deutschunterricht, können wir es noch zitieren, als letzter Vertreter und zugleich Überwinder der Romantik gilt, bis heute einer der bedeutendsten deutschen Dichter darstellt. Dabei handelt es sich um niemand Geringeres als Heinrich Heine. Ein Dichter, welcher nicht nur die Alltagssprache lyrikfähig gemacht hat in einer Form, wie es vorher nicht so war, sondern dessen Werke auch ähnlich wie Ringelnatz, aber nochmal mit romantischer Durchzug meiner Meinung nach von unnachahmlichen Leichtigkeit und Eleganz durchzogen ist. Ich persönlich habe mehrere Gedichtbände von ihm daheim, auch einem, der sich auf Liebesgedichte spezialisiert, sind ein paar sehr tolle. Also wenn mich mal ein Mensch so liebt, wie Heinrich Heine Leute geliebt hat, hoi, hoi, hoi, der wird weggeheiratet, aber sofort. Und hier folgt. Aber er hat auch die traurigen Facetten der Romantik gezeigt und der folgende Text beschreibt das. Ein Text von ihm. Ein Jüngling liebt ein Mädchen. Ein Jüngling liebt ein Mädchen. Die hat einen anderen erwählt. Der andere liebt eine andere und hat sich mit dieser vermählt. Das Mädchen heiratet aus Ärger den ersten besten Mann, der ihr in den Weg gelaufen. Der Jüngling ist übel dran. Es ist eine alte Geschichte, doch bleibt sie immer neu und wem sie just passiert, dem bricht das Herz in zwei. Wer kennt es nicht? Ein weiterer Text, diesmal romantischer mit traurigem Ende, also dem vorherigen ähnlich, aber mit einer anderen Färbung. Wenn ich an deinem Hause des Morgens vorübergehe, so freut's mich, du liebe Kleine, wenn ich dich am Fenster sehe. Mit deinen schwarzbraunen Augen siehst du mich forschend an. Wer bist du und was fehlt dir, du fremder, kranker Mann? Ich bin ein deutscher Dichter, bekannt im deutschen Land. Nennt man die besten Namen, so wird auch der meine genannt. Und was mir fehlt, du Kleine, fehlt manchen im deutschen Land. Nennt man die schlimmsten Schmerzen, so wird auch der meine genannt. Dieser Text von Heinrich Heine. Jetzt noch ein letztes Gedicht, diesmal ein relativ langes, von Friedrich Schiller. Mir fällt nur gerade auf, dass ich den Text noch in meiner Tasche habe, noch nicht rausgeholt habe. Das heißt, ich gehe jetzt schon über zu einem Song und lese den Text einfach danach aus dem Buch, wie ich es dabei habe. Denn ein komplett langen Text von Friedrich Schiller abzuschreiben, wenn man auch einfach aus dem Buch vorlesen kann, was man daheim hat, ist natürlich Schwachsinn. Deswegen gehen wir an dieser Stelle zum vierten Song über. Und nach diesen deutschen Gedichten und bevor noch ein weiteres von Friedrich Schiller folgt, muss nun natürlich auch ein deutschsprachiger Song folgen, ganz klar, das ist natürlich die Regel der Logik. Dabei handelt es sich um ein Lied aus den 1980er Jahren, genauer gesagt Punkt 1980, Höhe der neuen deutschen Welle, manche melancholisch blicken darauf zurück, manche nicht. Ich bin auf jeden Fall großer Fan, hier kommt Goldener Reiter von Joachim Witt.

So, wir sind zurück. Herzlich willkommen zurück beim Störfleck, hier Radio Störfunk, eurem freien und unabhängigen und bunten Radiosender hier in Schwäbisch Hall, Crailsheim und Umgebung. Verzeihung, ich bin froh, noch die Möglichkeit zu haben, in die letzten 12 Minuten dieser Stunde mich ein wenig um Lyrik und Gedichte zu kümmern. Ich habe es gerade eben schon angekündigt, ich möchte noch ein Gedicht vortragen von Friedrich Schiller. Ist das wahrscheinlich bekannteste von all den vorgetragenen Gedichten heute. Grund dafür ist natürlich, dass man halt Friedrich Schiller ist. Einer der bedeutendsten deutschsprachigen Lyriker und Dichter aller Zeiten. Zu Schiller muss man wahrscheinlich nicht viel sagen, wissen wir alle. Zweite Hälfte 17. Jahrhundert, nicht lang gelebt, aber sehr reich an Erfahrungen, sehr reich an Texten, großen Textschatz. Und genauso wenig, wahrscheinlich zum Gedicht muss man wahrscheinlich genauso wenig sagen, welches ich jetzt vortragen möchte. Es ist aus dem Jahr 1799, relativ langes Gedicht, und es ist das Lied von der Glocke, nicht das Lied aus der Glocke, das wäre auch sehr interessant. Das Lied von der Glocke von Friedrich Schiller. Festgemauert in der Erden steht die Form aus Lehm gebrannt. Heute muss die Glocke werden, Frischgesellen sei zur Hand. Von der Stirne heiß, rinnen muss der Schweiß, soll das Werk den Meister loben, doch der Segen kommt von oben. Zum Werke, das wir einst bereiten, geziemt sich wohl ein ernstes Wort. Wenn gute Reden sie begleiten, dann fließt die Arbeit munter fort. So lasst uns jetzt mit Fleiß betrachten, was durch die schwache Kraft entspringt. Den schlechten Mann muss man verachten, der nie bedacht, was er vollbringt. Das ist's ja, was den Menschen zieret, und dazu ward ihm der Verstand, dass er im inneren Herzen spüret, was er erschafft mit seiner Hand. Nehmt Holz vom Fichtenstamme, doch recht trocken lasst es sein, dass die eingepresste Flamme schlage zu dem Schweich hinein. Kocht des Kupfers Brei, schnell das Zinn herbei, dass die zähe Glockenspeise fließe nach der rechten Weise. Was in des Dammes tiefer Grube die Hand mit Feuers Hülfe baut, hoch auf des Turmes Glockenstube, da wird es von uns Zeugen laut. Noch dauern wird's in späten Tagen und rühren vieler Menschen Ohr und wird mit dem Betrübten klagen und stimmen zu der Andacht Chor. Was unten tief dem Erdensohne das wechselnde Verhängnis bringt, das schlägt an die metallene Krone, die es erbaulich weiterklingt. Weiße Blasen seh ich springen, wohl die Massen sind im Fluss, lasst's mit Aschensalz durchdringen, das befördert schnell den Guss. Auch von Schaume rein muss die Mischung sein, dass vom reinlichen Metalle rein und voll die Stimme schalle. Denn mit der Freude Feierklange begrüßt sie das geliebte Kind auf seines Lebens erstem Gange, denn es in Schlafes Arm beginnt. Ihm ruhen noch in Zeitenschoße die schwarzen und die heiteren Lose, der Mutterliebe zarte Sorgen bewachen seinen goldenen Morgen. Die Jahre fliehen pfeilgeschwind, vom Mädchen reißt sich los der Knabe, er stürmt ins Leben wild hinaus, durchmisst die Welt am Wanderstabe, fremd kehrt er heim ins Vaterhaus. Und herrlich in der Jugend brangen, wie ein Gebild aus Himmelshöhen, mit züchtigen, verschämten Wangen sieht er die Jungfrau vor sich stehen. Da fasst ein namenloses Sehnen, des Jünglings Herz erirrt allein, aus seinen Augen brechen Tränen, er flieht der Brüder wilder rein. Errötend folgt er ihren Spuren und ist von ihrem Gruß beglückt, das Schönste sucht er auf den Fluren, womit er seine Liebe schmückt. Oh, zarte Sehnsucht, süßes Hoffen, der erste Liebe goldene Zeit, das Auge siebt den Himmel offen, es schwelgt das Herz in Seligkeit. Oh, dass sie ewig grünen bliebe, die schöne Zeit der jungen Liebe. Wie sie schon die Pfeifen bräunen, die Stäbchen tauche ich ein, sehen wir überglast erscheinen, wird zum Gusse fertig sein. Jetzt, Gesellen, frisch, prüft mir das Gemisch, ob das Spröde mit dem Weichen sich vereint zum guten Zeichen. Denn wo das Strenge mit dem Zarten, wo Starke sich und Mildes parten, da gibt es einen guten Klang. Drum prüfe, wer sich ewig bindet, ob sich das Herz zum Herzen findet. Der Wahn ist kurz, die Reue ist lang. Lieblich in der Bräute Locken spielt der jungfräuliche Glanz, wenn die hellen Kirchen Glocken laden zu des Festes Glanz. Ach, das Leben, schönste Feier, endigt auch den Lebensmai, mit dem Gürtel, mit dem Schleier reißt der schöne Wahn entzwei. Die Leidenschaft flieht, die Liebe muss bleiben, die Blume verblüht, die Frucht muss treiben, der Mann muss hinaus ins feindliche Leben, muss wirken und streben und pflanzen und schaffen, erlisten, erraffen, muss wetten und jagen, das Glück zu erjagen. Da strömt herbei die unendliche Gabe. Es füllt sich der Speicher mit köstlicher Habe, die Räume wachsen, es dehnt sich das Haus und drinnen waltet die züchtige Hausfrau, die Mutter der Kinder und herrschet weise im häuslichen Kreise und lehret die Mädchen und wehret den Knaben und regt ohne Ende die fleißigen Hände und mehret den Gewinn mit ordnendem Sinn.
und füllet mit Schätzen die duftenden Laden und dreht um die schnurrende Spindel den Faden und sammelt im reinlich geklätterten Schrein die schimmernde Wolle, den schneegeeigten Lein und füget zum Guten den Glanz und den Schimmer und ruhet nimmer. Und der Vater, mit frohem Blick, von des Hauses weitschauendem Giebel, überzählet sein blühend Glück, siehet der Pfosten ragende Bäume und der Scheune gefüllte Räume und die Speicher vom Segen gebogen und des Kornes bewegte Bogen, rühmt sich mit stolzem Mund. Fest, wie der Erde Grund gegen des Unglücks Macht, steht mir des Hauses Pracht. Doch mit des Geschick des Mächten ist kein ewiger Brunnen zu flechten und das Unglück schreitet schnell. Wohl, nun kann der Guss beginnen. Schön gezacket ist der Bruch, doch bevor wir's lassen rinnen, betet einen frommen Spruch. Stoß den Zapfen aus, Gott bewahr das Haus, rauchen in des Henkels Bogen, schließ's mit feuerbraunen Wogen. Wohltätig ist des Feuers Macht, wenn sie der Mensch bezähmt, bewacht und was er bildet, was er schafft, das dankt er dieser Himmelskraft. Doch furchtbar wird die Himmelskraft, wenn sie der Fessel sich entrafft, ein Hertritt auf der eigenen Spur, die freie Tochter der Natur. Wehe, wenn sie losgelassen, wachsend ohne Widerstand durch die vollbelebten Gassen wählt den ungeheuren Brand. Denn die Elemente hassen das Gebild der Menschenhand. Aus der Wolke quillt der Segen, strömt der Regen aus der Wolke ohne Wahl, zuckt der Strahl, hört ihr Wimmern hoch vom Turm, das ist Sturm. Rot wie Blut ist der Himmel, das Licht des Tages glut, welch Getümmel, Straßen auf, Dampf, Wald auf, flackern steigt die Feuersäule, doch der Straße lange Zeile, wächst es fort mit Windeseile, kochen wie aus Ofens Rachen, glühen die Lüfte, Balken krachen, Pfosten stürzen, Fenster klirren, Kinder jammern, Mütter irren, Tiere wimmern unter Trümmern. Alles rennet, rettet, flüchtet. Taghell ist die Nacht gelichtet, durch der Hände lange Kette, um die Wette fliegt der Eimer, hoch im Bogen, Spritzen, Quellen, Wasserwogen, heulend kommt der Sturm geflogen, der die Flamme brausend sucht, prasselnd in die dürre Frucht, fällt sie in des Speichers Räume, in der Sparren dürre Bäume und als wollte sie ihm wehen, mit sich fort der Erde Wucht, reißen in gewaltger Flucht, wächst sie in des Himmels Höhen, riesengroß, hoffnungslos, weicht der Mensch der Götter Stärke, müßig sieht er seine Werke und bewundernd untergehen. Leergebrannt ist die Stätte, wilder Stürme, raues Bette, in den öden Fensterhöhlen wohnt es Grauen und des Himmels Wolken schauen hoch hinein. Einen Blick nach dem Grabe seiner Habe sende noch der Mensch zurück, greift fröhlich dann zum Wanderstabe, was Feuers Wut ihm auch geraubt, ein süßer Trost ist ihm geblieben, erzählt die Häupter seiner Lieben, und sie, ihm fehlt kein teures Haupt. In die Erd ist aufgenommen, glücklich ist die Form gefüllt, wird's auch schön zutage kommen, dass es Fleiß und Kunst vergilt. Wenn der Kuss misslang, wenn die Form zersprang, ach, vielleicht indem wir hoffen, hat uns Unheil schon getroffen. Dem dunklen Schoß der heiligen Erde vertrauen wir der Hände Tat, vertraut der Sämann seinen Saat und hofft, dass sie entkeimen werde. Zum Segen nach des Himmels Rat noch köstlicheren Samenbergen, wir trauernd in der Erde Schoß und hoffen, dass er aus den Särgen erblühen soll zu schönem Los. Von dem Dome, schwer und bang, tönt die Glocke, Grabgesang, ernst begleiten ihre Trauerschläge einen Wanderer auf dem letzten Wege. Ach, die Gattin ist's, die Teure, ach, es ist die treue Mutter, die der schwarze Fürst der Schatten weggeführt aus dem Arm des Gatten, aus der zarten Kinderschar, die sie blühend ihm gebar, die sie an der treuen Brust wachsen sah mit Mutterslust. Ach, des Hauses zarte Bande sind gelöst auf immer da, denn sie wohnt im Schattenlande, die des Hauses Mutter war. Denn es fehlt ihr treues Walten, ihre Sorgen wacht nicht mehr. An verwaister Stätte schalten wird die fremde Liebe leer. Bis die Glocke sich verkühlet, lass die strenge Arbeit ruhen, wie im Laub der Vogel spielet, mag sich jeder gütlich tun. Winkt der Sterne Licht, ledig aller Pflicht, hört der Pursch die Vesper schlagen, Meister muss sich immer plagen. Munter fördert seine Schritte fern im wilden Forst der Wanderer, nach der lieben Heimathütte blöken ziehen heim die Schafe und der Rinder, breitgestirnte glatte Scharen kommen brüllend, die gewohnte Stelle füllend. Schwer herein schwankt der Wagen, Korn beladen, bunt von Farben, auf den Garben liegt der Kranz und das junge Volk, der Schnitter, fliegt zum Tanz, Markt und Straßen werden stiller und des Lichts Geselle Flamme sammeln sich die Hausbewohner. Unter Stadttor schließt sich knarrend, schwarz bedeckt sich die Erde, doch den sichern Bürger schrecke nicht die Nacht, die den Bösen grässlich wecke, denn das Aug des Gesetzes wacht. Heilige Ordnung, segenreiche Himmelstochter, die das Gleiche frei und leicht und freudig bindet,
die der Städtebau gegründet, die herein von den Gefildern, rief den ungesellgen Wilden, eintrat in der Menschenhütten, sie gewöhnt zu sanften Sitten. Und das teuerste der Bande wob den Trieb zum Vaterlande. 1000 fleißige Hände regen, helfen sich in munterm Bund und in feurigem Bewegen werden alle Kräfte kund. Meister rührt sich und Geselle in der Freiheit heilgem Schutz, jeder freut sich seiner Stelle, bietet dem Verächter Trutz. Arbeit ist des Bürgers Zierde, Segen ist der Mühe Preis, ehret den König seiner Würde, ehret uns der Hände Fleiß. An der Stelle, das ist jetzt sehr unangenehm, fällt mir auf, dass ich nicht mehr die Zeit habe, das Gedicht zu Ende vorzutragen. Ich habe mich zeitlich etwas verschätzt und habe verschätzt, wie lang Schiller seine besten Gedichte geschrieben hat. Wen interessiert, wie es weitergeht und wie das Gedicht endet, der kann es überall im Internet finden. Und zwar Friedrich Schiller einfach googeln und das Lied von der Glocke. Und mit diesem etwas übereilten Ende, was mich aber sehr freut, denn lieber hat man zu viel gesagt als zu wenig. Nein, das macht keinen Sinn. Lieber hat man die Zeit voll ausgefüllt, als sie am Ende zu strecken. Das wollte ich sagen. Habe ich jetzt noch die große Freude, mich bei euch zu verabschieden. Vielen Dank fürs Zuhören, für diejenigen, die etwas Freude empfunden haben, vielleicht beim Klang meiner Stimme, beim Vortragen von Texten, von Gedichten, bei diejenigen, die eventuell eine Freude empfunden haben, bei der Vorstellung, sich selber mal bei dem Poetry Slam einzutragen. Meldet euch gerne. Meldet euch gerne bei mir. Irgendwie. Dann kann ich euch Auftrittskontakte weitergeben. Es war mir auf jeden Fall eine Freude, mit euch eine Stunde lang meine Leidenschaft teilen zu dürfen. Fürs Gesprochene, fürs geschriebene Wort euch etwas vortragen zu dürfen. Und in dem Sinne wünsche ich euch alle ein tolles Frühjahr. Bleibt gesund. Lasst euch nicht unterkriegen. Und hoffentlich hören wir uns bald mal wieder hier im Radiostörfunk, eurem freien, bunten und unabhängigen Radiosender für Schwäbisch Hall und Umgebung.

Herzlich willkommen zum Gefühlsradio auf Radio Störfunk am Freitag 10 Uhr, Donnerstag 14 Uhr. Wir erforschen Gefühlswelten hier gemeinsam. Ralf Drexler Mikrofon und in der Musikauswahl. Ja, die Musik, Gefühlswelten, die können zum Beispiel heute beginnen mit einer Band aus Amberg, Bayern.

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1: Los dos y compañeros aus Amberg, die haben sich der kubanischen Musik gewidmet. Carlita und Müd, das ist mein neuestes Lied aus 2025.

0: Ja, das kann ich euch versprechen. Es wird nicht langweilig heute in der Sendung. Gefühlsradio vom Radio Störfunk, bei dem ihr gerade seid. Jetzt hat uns gerade der Disco-Rhythmus mitgeschleppt hier, gefühlsmäßig. Jetzt gehen wir ins Jahr 2019. Achim Hagemann, aber er nennt sich Pavel Popolski.
1: Ja, unser Opa Piotrek Popolski hat der gesamte Popmusik erfunden, lieber Freunde. Der ging teilweise auf eigenartige Art und Weise. Ich erinnere mich, es war etwa Anfang von der Mitte, von der Ende von der 70er Jahre. Wir wohnten in der Plattenbau in Sabje, in der 12. Etage von der Plattenbausiedlung. Und irgendwann kam der Opa in der Küche und redete merkwürdiges Zeug. Er sagte, Assata Hibs, Hobbs, Hibit, Hibbe, Hibbe, Hibs, Hobbs, Hoppe, you don't stop. Keiner hat verstanden, was der Opa sagen wollte. Ich habe gesagt, Opa, was redest du für eigenartiges Zeug? Und der Opa sagte, warte ab, Pavelchen, warte ab. Ich habe eine nagelneue Musik erfunden. Ich sage, wenn der soweit ist. Wenige Tage später rief mich der Opa in seine Komponierzimmer und er sagte, hey Pavel, ich habe eine Musik erfunden, stell dir vor, wo keiner singt. Ich habe gesagt, was für eine verrückte Idee, ein Lied, wo keiner singt, was soll das sein? Nein, sagte der Opa, ich hatte die Idee auf einen Spaziergang in der wundervollen Natur in der Gegend von Sabje. Ich ging durch eine gelbe, blühende Feld und plötzlich fiel mir ein der Name von der Musik, wo keiner singt und ich nannte sie der Rapsmusik. Ich muss sagen, ich war ziemlich verblüfft. Ich konnte noch nicht direkt etwas damit anfangen. Das Lotti war noch nicht gefallen. Ich habe gesagt, Opa, was um Himmels Willen ist da für eine Musik? Ja, sagte der Opa, du brauchst nur einen Kontrabass, eine Schießbude und fertig ist die Rapsmusik. Ich habe hier heute Abend eine polnische Kassettenrekorder mitgebracht und darauf ist der legendäre Bassfigur, der die Musikgeschichte für immer verändern sollte. Ich glaube, wir haben heute, wir können da reinfahren. Hast du den Kassettenrekorder an der Laufen? Von der Firma Sonitzky, liebe Freunde, nur nebenbei. Okay, gibst du Gas da hinten? Ah, da höre ich schon. Fantastische Qualität. Ja, ich hörte der Bassfigur das erste Mal und ich muss sagen, ich hatte sofort Kribbeln in der Füße. Und der Opa sagte, Pavelchen, jetzt musst du eine schöne abgestandene Schlagzeugbeat spielen. Ich sagte, Opa, nichts leichter als der, setzte mich direkt an der Schießbude und hämmerte der Polka los.

Volkarbeiterrapsmusik. Du musst der Beat kitzeln, langsam aus der Reserve locken. Spielst du auf der Hi-Hat eine kleine nur eine kleine Zisch, verstehst du? Ich konzentrierte mich und ich sagte, Opa, so? Ja, sagte der Opa, Dobsche, und der spielst du so lange, bis der Opa sagt, der Lied ist zu Ende. Ich

Morgen gäbe und nur auf der Chips. Chips, verstehst du? Chips. Chips, ich konzentrierte mich und spielte der Basstrommel genauso, wie der Opa das sagte. Topsche, sagte der Opa, jetzt fehlt noch der letzte Teil.

rein auf der Trommel. Ich konzentriere mich und spiele da. Hey, sagte ich. Meiner Gute, da ist ja fantastisch. Was kommt jetzt, Opa? Und der Opa sagte, ab jetzt wird nur noch gerettet. Ich sagte, was rettest du? Völlig egal, sagte der Opa. Hauptsache der Chips und der Chops kommt irgendwann drin vor. Okay, ich sag,

Ja, 2019 hier. Pavel Popolski, immer amüsant, was der für Dinge drehte. Wir gehen nach Japan mit Telma Aoyama.

Ihr freundliches Lied, harmonisch, wunderbar. Gehen wir zu einer deutschen Sängerin ins Jahr 2016. Iranischstämmige Sängerin mit Namen Ima Ghafouri, aber sie nennt sich Trickster.

Wir haben Powermusik von Trickstar, der Reggae-Sängerin aus Deutschland. Wir gehen ins Jahr 1970 zurück. Auch eine Sängerin. Und wie hat die damals die Welt gesehen?

Ja, so hat es geklungen. 1970, Melanie. Sie ist durch ihre Auftritte auf dem Woodstock Festival bekannt geworden. Damals, vor langer Zeit. Wir gehen aber noch ein bisschen weiter zurück. Mein ältestes Lied heute hier in der Sendung Gefühlsradio von Roy Orbison. 1963. Auch so in dieser Stimmung.

Ja, genauso wie Roy Orbison seine Mitwelt, seine musikalische Mitwelt beeinflusst hat durch seine Art von Liedern und Gesang. Ganz bestimmt auch 1970 Simon & Garfunkel, dieses super coole Folk-Duo. Und da spiele ich euch heute dieses Einsamkeitslied hier.

Ja, wir sind über die Halbzeit vom Gefühlsradio, vom Radiostörfunk und es wird Zeit, die Gefühle zu ändern. Wir gehen ins Jahr 2009 mit der Gruppe Escala, ein elektronisches Streichquartett aus London.

Drama, Drama, Drama, was die Nerven erschüttert. Wir stürzen durch die Zeitmaschine ins Jahr 1981 nach Deutschland.

ja, die Gruppe Ideal, Monotonie, damals schon so wie Monotonie, 1981. Wir hauen uns in die Zeitmaschine wieder rein und kommen im Jahr 1981. Von 1981 starten wir, kommen 2007 wieder raus mit Chantel.

Schantel. Ja, eigentlich heißt er Stefan Hantel. Und ja, mit seinem Balkan-Sound Disco Boy. Wir bleiben im Jahr 2007 und schauen uns ein bisschen in der Welt um, ob wir nicht hier für das Gefühlsradio eine Variante finden. Und wir finden sie bei Kati Melua, gebürtig in Georgien, aufgewachsen in England.

Ja, wunderbare Stimme und es hat die Nerven wieder beruhigt. Ja, wenn man sich in der Welt umschaut, dann guckt überall etwas hervor, was von früher Deutschland zerstört hat. Diese Art von Antidemokraten. Der Teufel schaut aus echten Löchern heraus. Demon's Eye.

Ja, zum Ende des Gefühlsradios noch, lassen wir es nochmal krachen hier, kräftig mit Deep Purple aus dem Jahr 1972 mit Demon's Eye, finde ich eine geniale Komposition. Ja, die Sendung Gefühlsradio geht zu Ende und ich freue mich schon auf nächste Woche. Ihr seid dabei am Freitag 10 Uhr oder am Dienstag um 14, Donnerstag um 14 Uhr oder in der Mediathek unter www.störfunk.de. Ihr geht einfach auf die Webseite, drückt auf den Mediathek-Button, scrollt runter auf den Freitag, klickt quer, bis die Sendung auftaucht. Wenn ihr Freitagszuhörer seid, dann gibt's anschließend die Sendung Ohrenschmaus mit Ralf Drechsel, der dort Perlen der Weltmusik zusammengesammelt hat. Ja, bis zum nächsten Mal.

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When the Sun Goes Down, Mark Colley mit einer Aufnahme aus einer neuen CD, seiner zweiten inzwischen. Manchmal hält es einen Sänger noch so lange, bis seine erste Veröffentlichung sich als Flop erwiesen hat. Wer eine zweite und mehr erreicht, der hat es dann auf jeden Fall mal für den Anfang geschafft. Mark Colley hat es geschafft, ob er einer der ganz Großen wird, mal sehen. Mal sehen. Auch Garth Brooks kokste mit seiner Debüt-CD vor 2-3 Jahren eben mal an der Unterkante herum, bis es dann einen riesen Knall tat. Seine zweite CD, No Fences, verkaufte sich über 5 Millionen Mal inzwischen. Und die Nachfolge-CD, Ropin' in the Wind, ging schon von Anfang an mit 2,6 Millionen Stück ins Rennen. Nicht bei uns allerdings, dafür sind wir doch zu zäh und zu unbeweglich. Aber spielen können wir sie trotzdem. Garth Brooks Against the Grain.

eigentlich wollte ich ja sagen, dass die Garth Brooks-Aufnahme Against the Grain für Jakob Furth in Meinhard bestimmt war. Das hole ich jetzt nach. Und für Erland Pressel in Marbach habe ich die Kris Kristofferson-Aufnahme Why Me rausgesucht. Ja, und eigentlich wollte ich heute ein weiteres Mal das Country-Wunschtelefon freigeben, weil Sie in der nächsten Woche eine Hitparade hören werden, nämlich die vom 28.11.1964 mit einem Gewinnspiel, ebenfalls am nächsten Samstag. Eigentlich, wie gesagt, Sie haben mich aber nun am vergangenen Samstag dermaßen zugedeckt mit schriftlichen und auch mit mündlichen Wünschen, sodass wir es wieder mal geschafft haben. Rien ne va plus, nichts geht mehr. Ich mache Ihnen also einen Vorschlag. Heute hören Sie, nächste Woche hören Sie auch und Sie können am nächsten Samstag auch am Gewinnspiel teilnehmen. Und das nächste Wunschtelefon kündige ich dann für die übernächste Woche an, am 7. Dezember. Sie kommen aber heute trotzdem nicht zu kurz. Es gibt wieder jede Menge Country.

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1: Radio Original mit einer Verkehrsübersicht, es liegen keine Meldungen vor, wir wünschen Ihnen eine gute Fahrt. So, und jetzt kommen wir dann zu Lefty Frizzell, A Little Unfair.

Auf Radio Regional hören Sie den Country-Treff an jedem Samstagabend jetzt von 22 Uhr bis 24 Uhr. Und ich habe jetzt wieder einige Wunschtitel rausgesucht. Musik, die Sie gern hören, die Sie gern wiederhören, nehme ich doch mal an. Das war eben Lefty Frizzell, A Little Unfair für Roswitha Maisch in Waldenburg. Und für Karl-Martin Dörr in Eppingen und Karl Scholl in Heilbronn gibt es jetzt eine Tomty Hall-Aufnahme, Ballad of $40. Und dann hat sich Werner Ernst in Obrichheim eine Claude King-Aufnahme gewünscht. Bei mir I've Got the World by the Tail, das ist auch etwas Selteneres. Und für Leopold Dari in Filderstadt singen dann die Bellamy Brothers Let Your Love Flow.

Einen neuen Mann nehmen wir zur Kenntnis. Sein Name ist Eddie London. Ich habe ihn hier schon mal vorgestellt in dieser Runde. Und vieles an seinem Gesangsstil erinnert an den Gesang von Lefty Frizzell. Und zwar die von ihm eingeleitete Tradition. Eddie London ist nur der Letzte in dieser langen Tradition, If We Can't Do It Right, aus seiner Debüt-CD. Und für Werner Klump in Ludwigsburg habe ich eine Johnny Cash-Aufnahme bereit. The Diplomat.

Ein weiterer Ausschnitt aus einer der ewig guten deutschen Plattenzusammenstellungen in den 70er Jahren, The Bunny with the Powder Puff Tail mit Bob Wills, eine Aufnahme vom 23. Januar 1956, schon wieder zu hören, wie gesagt, auf der Doppel-LP A Super Country and Western Festival. Ja, und nun wollte ich Ihnen eigentlich etwas aus meiner Schatztruhe vorstellen, das klappt aber nicht, weil nämlich in der Plattenhülle die falsche Platte drin steckt. Macht nichts, legen wir die nächste CD auf Wild, die Wild Jimbos. Spielen, singen, Sarah in the Summer.

Die Pirates of the Mississippi, This Ain't the Denver I Remember. Auf Radio Regional hören Sie den Country-Treff mit Hauke Strübinger am Mikrofon. Nach den Nachrichten geht's dann weiter mit den Osborne Brothers.

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Willkommen zum zweiten Teil des Country-Treff mit den Osborne Brothers, wie ich sie Ihnen vorhin ja schon angekündigt hatte. The Cuckoo Bird, so hieß diese Aufnahme, ebenfalls aus diesem Album The Country and Western Festival aus irgendwann aus den 70er Jahren. Ja, was biete ich Ihnen heute Abend noch an bis um 24 Uhr? Only Wheeler, Potter Wagner, Johnny Cash, Johnny Horton, Roger Miller, Randy Travis, alles verstanden, ja? Marty Brown, ein neuer Mann, und Davis Daniel, ebenfalls ein neuer Mann. Sie sollten ganz genau hinhören. Dwight Yoakam ist dabei, Marty Robbins. Es gibt etwas ganz Besonderes von Marty Robbins. Noch im Laufe dieser Stunde die Dillards und George Jones und Merle Haggard sind auch noch dabei. Und als nächstes eine Aufnahme von Bobby Bear für Stefan Hütter in Wilsbach und für Miriam Schad in Welsheim. Some Days are Diamonds. Okay.

Only Wheeler, Long Gone vom 14.03.57. Wenn Sie sich fragen und wenn Sie mich jetzt mal fragen, wie manche Aufnahme in dieser Sendung gerät, dann will ich Ihnen das auch mal verraten. Irgendwann beim Abhören einer neuen Platte oder beim Wiederhören irgendeiner Platte fällt mir ein Lied auf und dann sage ich mir, das ist es. Das sage ich sogar sehr oft. Und dann verteile ich diese Lieder auf irgendeine Sendung und genau so ist das auch mit dieser Aufnahme von Only Wheeler geschehen. Long Gone vom 14. März 57, habe ich Ihnen eben schon gesagt, aus der CD Only's Bob. Diese CD stammt von diesem Jahr. Sie ist also jetzt wieder veröffentlicht worden. Das heißt nicht die CD, sondern dieser Haufen Lieder auf dieser CD. Sie hören den Country-Treff auf Radio Regional mit Porter Wagoner, mit Johnny Cash und mit Johnny Horton. Porter Wagoner singt A Satisfied Mind. Darauf wartet Roswitha Gebhardt in Ellhofen. Johnny Cash singt für Liane Sinnenmoor Folsom, den Folsom Prison Blues. Und für Wolfgang von Lutz in Gundelsheim gibt es dann anschließend eine Johnny Horton-Aufnahme North to Alaska. Hier ist Porter Wagoner.

laut in den Wald ruft, der muss natürlich gefasst darauf sein, dass es nicht leise zurückhallt. Oder anders gesagt, wer ständig zu Wünschen aufruft, der hat auch eine geballte Ladung an Hörerwünschen in jeder Sendung, auch eben wieder. Das war Johnny Horton mit North to Alaska für Wolfgang von Lutz in Gundelsheim. Aber gelegentlich steuere ich auch schon nochmal eine Aufnahme mit dazu bei. Mir zum Beispiel für jetzt eingefallen eine nette kleine Aufnahme mit Roger Miller. Sie passt fast schon in diese Jahreszeit rein. Schneien tut's aber im Augenblick noch nicht. Footprints in the Snow. Roger Miller singt und von Randy Travis stelle ich Ihnen anschließend ebenfalls ein Gedicht von Aufnahme vor aus seiner neuen CD High Lonesome. Den Titel Forever Together.

Randy Travis. Radio Regionalverkehrsservice, es liegen uns keine Meldungen vor. Wir wünschen Ihnen eine gute Fahrt. Premiere auf Radio Regional, hier ist Marty Brown.

Nun gibt es doch noch eine Verkehrsmeldung. Im Ortsnetz Heidenheim ist der Notruf 110 ausgefallen. In dringenden Fällen den Notruf 112 benutzen. Zurück nun zum Country-Treff auf Radio Regional. Ein aktueller Titel war das wieder, ein neuer Mann. Marty Brown ist sein Name. Hank Williams ist wohl sein Vorbild. Ein erster Anspieltipp aus einer Debüt-CD, High and Dry. Das war der Titel Honky Tonk Special. Marty Brown ist sein Name. Und auf der Suche nach immer wieder interessanten Aufnahmen bin ich auf die nächste gestoßen. Ebenfalls eine neuere Aufnahme aus der derzeitigen LP-Hitparade. Wieder ein neuer Mann, Davis Daniel, so heißt er. Davis Daniel, Fightin' Fire with Fire. Oh Gott, oh Gott. Fightin' Fire with Fire. Das ist der Titel der Debüt-CD. Das ist auch gleichzeitig der Titel, den ich Ihnen eben vorstelle. Noch einmal. Fightin' Fire with Fire. Mensch, das kann man ja richtig üben. Fightin' Fire with Fire. Und auch der darauffolgende Titel ist interessant. Wunderschön sogar. Roswitha Meischen-Wallenburg hat ihn sich gewünscht. Beyond Our Notches from a Lonely Room. Dwight Yoakam singt.

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3: Ja, was Sie eben nun hörten zur späten Abendstunde, das war schon etwas Seltenes. Der falsche Start von The Story of My Life mit Marty Robbins, Take Two. Diese Aufnahme entstand in der sogenannten Ray Conniff Session in New York am 22. Juli 1957 mit Mitch Miller als Produzent. Sie haben ihn gehört, laut und deutlich. Bislang ist ja nur die eine Version von The Story of My Life bekannt, eben jene, die Sie vielleicht seit 30 Jahren und länger schon hören. Ich kann Ihnen jetzt eine zweite, ebenfalls komplette Version vorstellen, die sich unter anderem in der Spieldauer etwas unterscheidet vom Original und auch in der Instrumentierung. Vielleicht wollen Sie auch die mal hören, um sie dann mit ihrer vorhandenen Fassung zu vergleichen. Bitte schön, Marty Robbins mit einer bislang unbekannten Version von The Story of My Life. Take Two noch einmal mit einem anschließenden Live-Mitschnitt, der dauert etwa 30, 40 Sekunden, der dann zur eigentlichen bislang veröffentlichten Version hinführt. Interessant, diese Geschichte.

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3: Ja, und jetzt kommt, wie gesagt, das Original, nämlich die Fassung, die sie schon seit, kommt sie jetzt, ja, die sie schon seit 30 Jahren hören können. Take 3.

So, nun können Sie ja mal suchen, wo Sie die Unterschiede finden in diesen beiden Versionen von The Story of My Life. Das war Marty Robbins.

Zwei Wunschtitel noch zum Schluss heute Abend. One Too Many Mornings. Gerd Gekeler in Liechtenstein hat sich diese Aufnahme gewünscht mit den Dillards. Sie spielten und sie sangen. Und ein Schweizer in Waldenburg hörte den Yesterday's Wine. George Jones und Merle Haggard. Und nun ist es 23 Uhr, gleich 56 Minuten. Es ist noch etwas Zeit. Und ja, was mache ich mit dem angebrochenen Tag? Ich spiele Ihnen einen Titel von Johnny Cash, Seasons of My Heart.

Ich hoffe, dass ich Ihnen heute Abend wieder etwas Creme aus der Country Music vorstellen konnte, dass Sie auf Ihre Kosten gekommen sind, Ihre Musikkassette sich gefüllt hat und Sie sich jetzt locker in die Federn fallen lassen können. Das war Ihr Country-Treff am Samstagabend, Musikzusammenstellung unter Mikrofon Hauke Ströbing. Ich wünsche Ihnen jetzt noch eine gute Nacht.

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Schön, dass ihr wieder auf Radio Störfunk gelandet seid beim Eselsohr. Heute habe ich das erneut von mir gelesene Buch von Habe Kerkeling dabei, Gib mir etwas Zeit, mit dem Titel Meine Chronik der Ereignisse. Bleibt dran!

Ihr seid richtig beim Eselsohr und das war Sting mit Fragile. Ja, ich habe heute noch einmal das Buch von Harpe Kerkeling mitgebracht. Ich habe da im letzten Jahr schon mal drüber geredet, aber ich habe neulich in dem Haller Tagblatt gelesen, dass er ja auf Lesereise war oder vielmehr nein, er hat zwei Lesungen gehalten in Langenburg und dann habe ich gedacht, ja, ich lese da nochmal rein und es ist einfach so ein schönes Buch und deswegen habe ich das heute nochmal dabei. Also, und das heißt, wie ich schon gesagt habe, gebt mir etwas Zeit, meine Chronik der Ereignisse. Und mit diesem Werk hat er sich letztes Jahr zurückgemeldet und er ist erneut ein sehr einfühlsamer Beobachter des Lebens. Und ich finde, dieses Buch ist ein sehr persönliches über das Älterwerden, das uns alle betrifft, das Loslassen, das wir alle lernen müssen, und die Bedeutung von Zeit, die uns alle irgendwie immer wieder beschäftigt. Denn er ist ja erfolgreicher Entertainer, er ist Autor und ein sehr lebensphilosophischer Mensch. Und so blickt er eben zurück. Er spricht über seine Karriere, aber er behandelt die Themen, die ihn bewegen, die da sind: Abschied, Wandel, Erinnerungen und Hoffnung. Harpe geht zurück in seiner Familie und teils durch historische Recherchen, aber eben auch durch DNA-Hinweise, fand ich sehr interessant. Das Buch springt zwischen zwei Zeitepochen. Es erzählt Episoden aus dem 17. Jahrhundert, über seine Ahnen in Amsterdam, aber auch aus der modernen Zeit, aus Harpes Kindheit, seiner Jugend, der Karriere, seiner ersten großen Liebe. Und ganz nebenbei habe ich gelernt, dass die Niederländer im 17. Jahrhundert aufgrund ihrer Handelsgeschäfte, die sie damals schon tätigten, zu den reichsten Europäern zählten. Das wusste ich nicht. Und natürlich gab es auch einfache Leute, aber Harpes Ahnen waren wohl wohlhabend, so wie er es herausgefunden hat. Und in Gebt mir etwas Zeit beschäftigt sich Harpe Kerkeling auf sehr persönliche Weise mit dem Lauf der Zeit, dem Leben, in seinem eigenen Leben und sogar im größeren Zusammenhang mit der Gesellschaft und natürlich seinen Vorfahren. Sein Buch handelt auch über den Abschied von geliebten Menschen, aber auch von seinem eigenen früheren Ich. Und in seiner von mir sehr geschätzten Erzählweise nimmt uns Harpe Kerkeling mit auf eine Reise durch Erinnerungen und lässt uns an Momenten des Glücks sowie auch der Trauer und seiner Reflexion teilhaben. Er spannt den Bogen von seiner Kindheit über seine Karriere bis hin zur Gegenwart, in der er sich bewusster denn je mit dem Thema der eigenen Vergänglichkeit auseinandersetzt. Er erzählt von Begegnungen, Verlusten, aber auch davon, wie man innere Ruhe finden kann, wenn man lernt, sich selbst und dem Leben Zeit zu geben. Dieses Buch ist besonders für mich. Es ist eine Mischung aus Tiefe und Leichtigkeit, aus Humor und Melancholie. Harpe Kerkeling schafft es, über ernste Themen wie den Tod, das Altern und inneres Wachstum zu schreiben, ohne den Leser, die Leserin dabei zu erdrücken. Bei der Lektüre spürte ich die Authentizität, mit der er seine Gedanken teilt, die menschliche Wärme, die jede Seite durchdringt, die Reflexion über das öffentliche Leben und die Sehnsucht nach Stille. Er stellt eine Verbindung von persönlichen Geschichten zu universellen Wahrheiten her. Ich hatte beim Lesen oft das Gefühl, mit einem alten Freund zu sprechen, der mir Teile der eigenen Lebensgeschichte erzählte. Und obwohl es sich um kein klassisches Romanwerk handelt, begegnen uns in diesem Buch viele Harpe prägende Figuren. Kerkeling zeichnet keine fiktiven Charaktere, sondern bringt echte Menschen in Erinnerung, die gelebt haben. Sehr liebevoll, ehrlich, aber auch ungeschönt. Da sind seine Mutter und vor allen Dingen seine Großmutter, die beide sehr wichtig waren, aber eben früh verstarben, sowie Freunde und Kollegen, mit denen er besondere Momente erlebte. Er selbst beschreibt sich in verschiedenen Lebensphasen,
sehr ehrlich, reflektiert und durchaus auch selbstkritisch. Und auch prominente Wegbegleiter werden beschrieben. Dieses Buch liefert dem Leser, der Leserin Impulse. Und auch für mich haben sich wichtige Erkenntnisse daraus erschlossen. Und deshalb möchte ich die nochmal zusammenfassen. Da ist die Zeit, die ist kostbar. Verschwende sie nicht mit Oberflächlichkeit. Verluste gehören zum Leben, aber auch das Weitermachen. Man darf sich verändern und auch zurückziehen. Humor ist ein Schutzmechanismus, aber kein Ersatz für echte Gefühle. Wer lernt, sich selbst Zeit zu geben, wird milder mit sich und anderen. Und ein zentraler Gedanke des Werkes ist, nicht immer höher, schneller, weiter, sondern öfter innehalten, nachspüren und auch mal einfach nichts tun dürfen. Ja, und bevor ich euch auch ein bisschen was vorlesen darf, dank dem Pieper Verlag, hören wir noch ein bisschen Musik und danach lese ich euch was vor. Aber jetzt muss ich das erstmal starten. Ja.

ihr habt richtig das Radio Störfunk eingeschaltet, den Sender eures Vertrauens. Und das war gerade die neue von Kran und vorher natürlich ganz klar Peter Gabriel, Mercy Street. 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Ja, ich spreche heute über das Buch Gebt mir etwas Zeit von Habe Kerkeling und an dieser Stelle ein ganz großes Dankeschön an den Piper Verlag, der mir eine kurze Leseprobe gestattet hat. Und das Kapitel, aus dem ich euch vorlesen möchte, da sind wir gerade im Jahr 1979 und das hat mich einfach so amüsiert und deswegen möchte ich das mit euch teilen. Es heißt Die blaue Mühle von Paul Gate. Und Harpe ist zu diesem Zeitpunkt 14,5 Jahre alt und reist mit der AWO Recklinghausen als Schüler nach England, um die englische Sprache in einer Familie zu erlernen. Und erheiternd erzählt Harpe, wie er in einem trüben Saal auf die Abholung durch seine Gasteltern wartet, die aber einfach nicht auftauchen. Und er fordert sehr bestimmt die angehende Sozialpädagogin Simone auf, die eben diese Reise begleitet, die Familie Radcliffe anzurufen. Und schon allein, wie Harpe dieses Telefonat beschreibt, liest sich köstlich. Und er fügt immer in seine Erzählungen seine Gedanken ein, die er da hat. Und das macht es irgendwie noch amüsanter. Und als er als nicht abgeholtes Kind bezeichnet wird, fühlt er sich als Ladenhüter und schwer vermittelbar und auch diskriminiert. Er kommt sich vor wie eines der dicken Kinder, die gern einmal auf einer Autobahnraststätte vergessen werden. Ja, und jetzt komme ich zu dem Moment, wo eben er nun doch abgeholt wird, eben nicht von den Radcliffes, sondern hört selbst. Als ich über den Linksverkehr sinnierend in die Ferne blicke, erkenne ich auf unserer Straßenseite eine kleine, etwas stämmige, rothaarige, ondulierte Frau auf dem Gehweg, die eine Art Sackkarre stampfend und grummelt hinter sich herzieht. Die Frau ist um die 30 und die Karre ist leer. Mein Koffer würde gerade so draufpassen. Das wird doch wohl nicht. Nein, bitte nicht. Gott, ist die unsympathisch. Je näher die Dame kommt, desto deutlicher ist ihr saures Gesicht zu erkennen. Wie auch immer sie heißen mag, ihr zweiter Vorname ist Rage. Falls sie lächeln würde, könnte sie vielleicht sogar ganz gut aussehen. Bald erreicht uns die Lady in weißer Bluse und grün-gelb-blauem Schottenrock mit hochrotem Kopf. Während ich noch auf ihren Rock starre und denke, Gott, die Farbkombi geht ja gar nicht, nimmt sie ihre Brille ab, haucht auf die vernebelten Gläser, putzt sie mit ihrem Blusenärmel, setzt sie wieder auf und deutet auf mich und tönt mit rauchiger Stimme, Is that him? Ist er das? Simone schiebt mich gekonnt wie einen Spielstein beim Mensch ärgere dich nicht in Richtung Sackkarre und nickt. So, you are the German? Es klingt so, als sei meine Nationalität in ihren Augen in etwa gleichzusetzen mit der Zugehörigkeit zum kolumbianischen Drogenkartell. Sie inspiziert mich eingehend. I never take Germans, erklärt sie trocken und beinahe angewidert. Meine mauen Englischkenntnisse sind hoffentlich schuld daran, dass ich das jetzt falsch verstanden habe. Habe ich richtig gehört? Sie will keinen Deutschen bei sich aufnehmen? Muss ich in den Hundezwinger? Jedenfalls ist das hier keine besonders nette Begrüßung. Was ist denn das überhaupt für eine unmögliche Person? Wenn das so weitergeht, werden meine Sommerferien noch ein Fall für Amnesty International. Hi, I'm Peter. Mit diesen mageren Worten trete ich die Flucht nach vorn an und strecke ihr verkrampft lächelnd meine Hand entgegen. Den Hans aus meinem Doppelnamen unterschlage ich kurzerhand. Wenn ich dieser Bilderbuch-Engländerin sage, dass mein Vorname der deutscheste aller deutschen Namen ist, werde ich heute Nacht garantiert zusammen mit dem kettenrauchenden Busfahrer Adi in ein Doppelbett im Junction Inn über dem Bierausschank gesteckt. Peter? Is that a German name? Quietscht sie zweifelnd in meine Richtung. Als Besserwisser vor dem Herrn, dessen Schlüssel zum Himmelreich ich dem Namen ja angeblich zum Glück stets dabei habe, knalle ich ihr vor den südenglischen Latz. Actually, it's Latin. Petrus der Fels, das ist Latein. Hier kann ich meinem Namen heute mal alle Ehre machen und die giftige britische Gischt stoisch an mir abklatschen lassen. Latin? That's a dead language,
faucht die Lady zurück. Sie hat recht. Latein ist eine tote Sprache. Und wenn das hier in dieser Qualität so weitergeht, bin ich gleich ein toter deutscher Sprachschüler. Ich finde, das macht es ganz deutlich, wie er so schreibt und wie er einen einfach mitnimmt. Und die Frau, die ihn abholt, die heißt Anne. Und sie sagt einer Bekannten, dass es sich um einen Notfall handele, dass sie jetzt eben den Harpe aufnimmt. Und Harpe denkt sofort, Notfall, haben wir Krieg? Bombardiert Helmut Schmidt etwa hinter seinem Rücken London? Und so wie man sich Harpe gegenüber benimmt, muss er das leider annehmen. Eigentlich, wie gesagt, nimmt Anne keine deutschen Kinder. Und man merkt, dass 34 Jahre nach Kriegsende die Deutschen nicht beliebt sind in England und Harpe beklagt, dass er im Hinblick auf die Reise darauf nicht vorbereitet wurde. Doch dann findet er sich ein in sein Schicksal und fühlt sich auch plötzlich ganz wohl. Und natürlich ist die Küche, so wie man es erwartet, verkochte Erbsen mit Dellen an angebrannten Fischstäbchen, mit viel zu laschen Pommes. Aber im Lauf der Zeit fühlt sich Harpe in seiner Gastfamilie doch sehr wohl und liest den beiden Kindern Geschichten vor. Und er verbringt viel mehr Zeit dort, als es eigentlich vorgesehen ist. Und er entwickelt sich fast zu einem Engländer und isst diesen Kräuteraufstrich, dieses Marmite, der nach ranzigem Maggi schmeckt. Und im Laufe der Zeit kommt noch eine weitere Schülerin aus den Niederlanden dazu. Und so gewinnt Harpe auf diese Art und Weise eine niederländische Freundin, die ihm die Sprache seiner Vorfahren beibringt. Ja, und Harpe bleibt in diesem Buch wirklich seinem Stil treu. Sehr zugänglich und sehr geistreich und gefühlvoll. Und er schreibt, wie schon gesagt, persönlich, aber nie pathetisch. Und es ist diese Balance zwischen Humor und Ernsthaftigkeit, die seine Bücher für mich besonders macht. Und der Ton ist fast sanft, manchmal tief traurig, dann wieder überraschend lustig und ich musste ein paar Mal ganz laut loslachen. Ja, und bevor ich euch noch ein bisschen was über Harpe Kerkeling erzähle, kommt jetzt noch ein Titel von den Scorpions.

Ja, ihr seid immer noch beim Eselsohr und das war Fool's Garden. Das kannte ich auch nicht. Echt eine schöne Nummer. Ja, ich habe heute über das Buch von Harpe Kerkeling gesprochen. Gebt mir etwas Zeit, das letzte Buch, was er geschrieben hat. Und seit über 30 Jahren zählt er zu den beständigsten und erfolgreichsten Film- und Fernsehstars in Deutschland. Er ist Comedian, Moderator, Entertainer, Schauspieler, Sänger, Autor, Parodist und Kabarettist. Und die meisten werden es wahrscheinlich wissen, dass er seine Karriere mit diesem Misserfolg 1977 begann, wo er sich damals bei Loriot für die Rolle des moppeligen Kindes Dicky im Sketch Weihnachten bei Hoppenstedts beworben hat. Leider bekam er diese nicht. Und natürlich werde ich jetzt nicht die ganzen Stationen von ihm aufzählen, weil der ein oder andere wird das wissen und der, der es nicht wissen will, der will es auch nicht hören. Aber was ich auf jeden Fall erwähnen möchte oder nicht unerwähnt lassen möchte, fand ich eben das Buch, was er 2006 veröffentlicht hat, Ich bin dann mal weg, über seine Pilgerreise auf dem Jakobsweg im Jahr 2001. Und dieses Buch war wirklich eines der meistverkauftesten im Jahr 2006 und das fand ich auch sehr, sehr amüsant. Und auch sein letzter Film mit dem Titel Extrawurst ist sehenswert. Und wie schon gesagt am Anfang, eingangs, er hat ja neulich in Langenburg gelesen und es gibt vom letzten Wochenende ein großes Interview mit Harpe im Haller Tagblatt und wenn man das lesen möchte, kriegt man das bestimmt noch online, aber was ich so schön finde, weil er eben sagt, nicht alle können ihn leiden, aber viele. Und viele ist schon richtig wertvoll, sagt er da. Und das finde ich einfach schön. Und das ist ja auch so. Es gibt niemand, den alle mögen. Ja, und bevor ich jetzt noch erzähle, warum mir das so gut gefallen hat, spiele ich jetzt noch einen Titel für euch.

Ja, das war Robert Plant. Ihr seid immer noch beim Eselsohr. Und ich habe ja heute, wie gesagt, über Habe Kerkelings Buch gesprochen. Und zum zweiten Mal jetzt schon, weil mich das einfach so fröhlich macht. Also ich habe auch jetzt nochmal im Hinblick auf die Sendung nochmal wieder reingelesen, ein paar Kapitel nochmal nachgelesen. Und wie gesagt, weil er ja jetzt in der Region auch war und selbst gelesen hat, eben zugunsten der Renovierung der Kirche in Langenburg, habe ich gedacht, es lohnt sich nochmal über dieses Buch zu sprechen und darauf hinzuweisen. Und ich muss wirklich auf der anderen Seite auch zugeben, dass ich in meiner Jugend, als Harpe so anfing, populär zu werden, dass ich irgendwie mit seinem Hurz und seinem Honeyline und all diesen Figuren, die er da ja hatte, da war ich irgendwie nicht so richtig verbunden. Aber dann, wie schon erwähnt, als er dieses Buch über diesen Weg auf dem Jakobsweg geschrieben hat, da hat es mich irgendwie dann gepackt und ich habe mich mehr für ihn interessiert. Und auch dieses Buch »Ein Mann, ein Fjord«, das ist einfach herrlich. Und bestimmt haben viele von euch den Film gesehen, »Der Junge muss an die Luft«, die Erzählung seiner Kindheit, die sehr, sehr anrührend ist. Und dieses Buch, »Gebt mir etwas Zeit«, ist für mich ein stilles, aber gleichzeitig kraftvolles Buch. Es hat mich irgendwie so positiv aufgebaut. Und es hat mich aber nicht mit Emotionen überrollt, sondern ganz sanft zum Nachdenken gebracht. Und das finde ich immer schön, wenn das ein Buch schafft. Und viele Stellen habe ich, wie gerade schon gesagt, mehrmals gelesen, weil sie genau das ausdrücken, was man selbst oft gar nicht formulieren kann. Und was mich besonders berührt hat, ist diese absolute Ehrlichkeit, die so für mich rübergekommen ist, mit der Kerkeling auch seine Schwächen zeigt. Und auch dieser Rückzug aus dem Rampenlicht wird nicht dramatisiert, sondern ist aus seiner Sicht ein notwendiger Schritt. Und gerade das macht ihn für mich so glaubwürdig. Und dieses Buch ist kein reiner Unterhaltungsstoff, obwohl es sehr unterhaltend geschrieben ist, sondern ein sehr menschliches Dokument. Ein Plädoyer dafür, langsamer zu leben, bewusster zu empfinden und öfter mal einfach still zu sein. Es ist ein Geschenk nicht nur für Fans, sondern für jeden, der auf der Suche nach Tiefe in einer lauten Welt ist. Und ich finde, das passt eigentlich so wunderbar zusammen. Und ich melde mich gleich nochmal, aber vorher hört ihr noch Annie Lennox. Und vorhin, das war natürlich auch noch das Rundfunkorchester Ehrenfeld, was ihr gehört habt, dieses ganz kurze Stück. Musik.

Ja, die Sendung Eselsohren neigt sich schon wieder dem Ende zu und das war eben ja Annie Lennox, Why the Shade of Pale, auch eine nette Variante. Ja, jetzt habe ich noch ein kleines Zitat, weil das passt richtig gut zu dem Buch, was ich heute vorgestellt habe. Du weißt, dass du ein gutes Buch gelesen hast, wenn du die letzte Seite umblätterst und dich ein bisschen fühlst, als hättest du einen Freund verloren. Und das hat ein schottischer Politiker gesagt, Paul Sweeney. Ich kenne ihn nicht, aber das Zitat finde ich klasse. Und wer nicht das Interview mit Harpe Kerkeling im HT gelesen hat, also Maler Tagblatt, nach seiner Lesung, die er in Langenburg gehalten hat, der muss eben das Buch selber lesen, um herauszufinden, ob Harpe wirklich royale Gene hat. Und wie gesagt, ich lege das Buch euch echt ans Herz, weil es ist witzig und leicht. Und in diesen wirren Zeiten, in denen wir ja gerade so unterwegs sind, ist es manchmal ganz schön, man liest was Leichtes. Ja, gut, das war's Eselsohr. Ihr könnt mich eine Woche auf der Mediathek nachhören, auf die Seite www.störfunk.de gehen, runterscrollen bis zum Donnerstag, dann in der Horizontale, bis ihr den Esel findet. Das

0: Mr. Breeze.
1: Leute, was für ein Einstieg in die fantastische Sendung Lost Songs auf Radio Störfunk. Hier am Mikrofon DJ Joxe, leider heute ohne meinen Wingman DJ Sascha. Dafür habe ich aber den oberaffengeilen Stargast Mimi hier bei mir.
2: Guten Tag.
1: Grüezi wohl. Vierte.
2: Schleimer.
1: Wie geht's? Wie sieht's aus?
2: Sehr gut.
1: Ja, weil ich's kann, weißt du?
2: Genau.
1: Ah, sehr schön.
2: Ja, krasser okay. Mix war das gerade.
1: Krasser Mix.
2: Da war irgendwie
1: alles dabei.
2: Alles.
1: So war es ja auch.
2: Können wir aufhören?
1: Ja. Nee, ein Punkrock-Song fällt noch, dann sind wir durch.
2: Ja, also.
1: Ja.
2: Freebird Live, das können wir dann rausklingen lassen.
1: Ja, genau, dann gehen wir runter, holen uns 5 Bier genau. Und also den Song
2: auf.
1: Also. Gar kein Problem.
2: Bei dem Wetter.
1: Ja, ey, Traumwetter, Leute, Traumwetter. Wahrscheinlich hört uns keiner zu, weil ihr alle draußen seid. Kann ich verstehen, bin auch nicht beleidigt. Wer doch da ist, darf gerne Mail schreiben und sich einen Song wünschen aus den genannten Kategorien. Ansonsten machen wir, was wir wollen. Ja. So sieht es nämlich aus.
2: Willst du
1: was zu den Songs von dir sagen, die wir bisher gehört haben?
2: Ich weiß nicht, welche das waren. Ich bin jetzt schon der Überblick verloren.
1: Ja, tatsächlich haben wir gehört von Judas, Lightning Strike, ja, von Airborne, Running Wild und von den Outlaws, There Goes Another Love Song und Call Me The Breeze.
2: Ah, ja, war Lynyrd Skynyrd, ja, Call Me The Breeze. Das ist echt, kennst du das, wenn du Leute fragst, ey, kennst du Lynyrd Skynyrd? Und dann gucken sie sich an und sagen, hä, was? Next Sweet Home Alabama, ah, ja, klar. Aber das war jetzt, ja, mal was anderes, Call Me The Breeze. Von dem Film Renegade, haben wir es vorhin schon drüber gehabt, ja? Mit Terence Hill, wo er mit dem Gaul hinter drauf in der Gegend rumfährt.
1: Wer den aus Film nicht kennt, bemüht mal eure Streamingdienste, vielleicht findet ihr den ja, sicherlich ein Klassiker. Was immer geil ist bei Terence Hill, wie auch bei Bud Spencer und Terence Hill, ist die deutsche Synchronisation.
2: Weltklasse.
1: Ja. Dadurch sind die ja quasi in Deutschland oder in deutschsprachigen Ländern berühmt worden, weil die Synchronisation einfach viel witziger ist als englische Original tatsächlich. Und ja, das freut uns natürlich. So sieht's aus. Ich habe mir gerade was überlegt, so während dem Babbeln habe ich gedacht, ich mache jetzt gleich den Punkrock-Song, da haben wir es erledigt. Das wär, oh, da läuft was, da muss ich aufpassen. Kein Fehler machen, Regel Nummer 1, ist ja schon einer passiert. Geht aber niemand was an, hier passieren nie Fehler. Wir sind Weltklasse. Jetzt kommen auf jeden Fall die Toten Hosen. Und zwar anlässlich ihres Konzerts am 13.06. in Stuckitown. Ja, wer da Karten hat, kann sich freuen. Sehr gute Geschichte, sehr cooles Konzert bestimmt.
2: Gibt es keine mehr wahrscheinlich, oder?
1: Boah, ich würde es jetzt nicht verneinen. Also
2: okay.
1: Irgendwas kriegst du bestimmt und vor allem wird er kurz vorher
2: auftauchen. Für 300 Euro aus Litauen?
1: Nee,
2: so wie, das so wie, was war das bei
1: gehen und kaufen
2: Dropkick dort. Murphys, genau.
1: Ah, das darfst du nicht machen.
2: Ja.
1: Das nicht machen.
2: Aber ich bin reingekommen.
1: Ja. Ja, also, okay, das ist natürlich was das wert. Das
2: hat funktioniert, ja.
1: Sensationell. Also, jetzt habt ihr ein Beispiel gehabt, wie man es nicht macht, ja. Wenn ihr Fragen dazu habt, Mail an der Mimi, ja, hier ins Studio und einfach Frage. Du, wie war denn die Adresse in Litauen, wo man die Karte herkriegt?
2: Das war super, ja.
1: Das war spitze.
2: Ja, zwei betrunkene Radiomoderatoren heimfahren. Herrlich.
1: Herrlich. Jawohl, yeah, Baby.
2: Bombeabend.
1: Da sage ich jetzt nur Geld und Gold, genau der passende Song von der Hose da dazu, ja, weil darum ging es ja eigentlich. Los geht's.

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3: Ah, der Hinweis in eigener Sache. Das Sommerfest vom Störfunk. Geht alle hin, dreht völlig durch, habt Spaß und gute Laune. Das wünsche ich mir auf jeden Fall.
4: Ja. Kann man bei dem Wetter haben, ja.
3: Jetzt im Moment kann man es auf jeden Fall. Das heißt,
4: wenn man will.
3: Hoffentlich dann naja. Auch gutes Wetter.
4: Wann ist es nochmal? Sorry.
3: Habe ich vergessen.
4: Okay.
3: Warte.
4: Gut. Danke.
3: Moment. Das können wir vielleicht hier ablesen. Nee, doch, 27.06.
4: Okay.
3: Ja. Hm. Sommerfest, Störfunk. So sieht's aus. Haben unsere Buftis produziert den Jingle. Weltklasse Mädels. Sehr gut.
4: Ja, und jetzt. Unsere was?
3: Buftis. Weißt du nicht, was ein Bufti ist?
4: Ah, das ist. Warte, das ist früher Zivi. Früher waren es Zivis.
3: Okay. Bei uns hat es noch Zivis.
4: Genau.
3: Ja, genau. Oder Freiwilliges Soziales Jahr.
4: Ah, okay.
3: Ja. Das war früher
4: jetzt
3: der Name. Ja. So sieht's aus. Die machen das sehr, sehr gut. Ja. Willst du ein bisschen was erzählen zu deinen Songs, die wir gerade gehört haben?
4: Ja, Molly Hatchet war dabei. Why Won't You Take Me Home? Scheibe aus 2000. Gab es aber auch schon in den 70er, so ein bisschen parallel zu Lynyrd Skynyrd. Wir haben es, Jokes und ich haben es schon gerade gehabt. Molly Hatchet ist ein bisschen rotziger.
3: Ja, genau.
4: Hat was. Nicht ganz so verspielt wie Skynyrd, aber ich kann es jedem empfehlen zum Nachspielen mit der E-Gitarre. Herrlich.
3: Ja, wer
4: da kommt
3: kann
4: man halt. In Ekstase im Wohnzimmer.
3: Wer es halt kann, ja.
4: Ja, natürlich. Klar.
3: Also ich muss mich da rausnehmen, ja, ich komme mit 6 Seiten nicht klar, 4 reicht, ja.
4: Ja, also, ja. Was soll ich jetzt zu 4 Seiten sagen? Oh Gott.
3: Ich hab Kopf du kriegst von mir mal eine Ukulele, die hat auch nur 4 Seiten. Da freue ich mich jetzt schon.
4: Genau. Drauf. Und nochmal Southern Rock mit Great White.
3: Ja.
4: Auch herrlich.
3: Great White, sehr geile Band.
4: Eher 80er. Also 70er, glaub, noch nicht. So wirklich 80er dann.
3: Ja, genau. 80er und Anfang 90er waren die noch da gut dabei, würde ich sagen. Ja. So, sonst fällt dir nichts ein.
4: Dann war noch einer, oder?
3: Ah ja, da war doch noch einer. Jetzt muss ich selber noch denken. Ich bin mir nicht mehr sicher. Sick for the Cure, Cinderella haben wir schon laufen lassen, oder?
4: Das haben wir schon laufen lassen.
3: Also, ja.
4: Stark, was hast du gesagt?
3: Ja,
4: also heute ist ziemlich...
3: Southern Rock Lasche. Ich habe jetzt gerade ist mir eingefallen, ich suche jetzt Motorhead raus, weil eigentlich brauchen wir wenigstens einen Motorhead-Song. Darfst du kurz drüber nachdenken und dir einen wünschen?
4: Ich?
3: Ja, das darfst du gerne machen.
4: Okay.
3: Aber nicht durchdrehen. Ja, kann ich
4: wie viel Zeit habe ich denn?
3: Zum Überlegen oder zum...
4: Nee, ich muss jetzt geschwind mein Archiv durchkramen.
3: 25 Minuten hast du noch Zeit. Nee, sagen wir mal 20 Minuten, dann später.
4: Okay, nee, ich weiß nicht schon.
3: Wenn wir schon den letzten Song haben, hast du nur noch 15 Minuten.
4: Ich weiß nicht schon.
3: Ja, also. Edge. Ich mache jetzt heute Special Edge. Das ist auch Southern Rock. So sieht es nämlich aus.
4: Hey, wir sind im Süden.
3: Ja, lecker.

0: Ah, die Busters. Da geht ein Gruß raus an den Sascha, ein Dankeschön, denn der hat mich zu denen gebracht. Vorher habe ich das gar nicht gekannt.
1: Das war jetzt gar nicht so schlimm, wie ich dachte.
0: Sehr, sehr gut. Ja, ist ja auch nicht wirklich harter Ska. Ja.
1: Ja.
0: Da kommen sie aber her, also die haben früher schon eher Ska gemacht. Mhm. Aber das ist ja jetzt schon Pop-Ska, Pop-Rock-Ska. Ja. Und da kam eine neue Scheibe, glaube ich, jetzt raus vor kurzem oder kommt erst raus. Ich bin mir nicht sicher. Der Sascha hätte wahrscheinlich die Infos nächste Woche mehr wahrscheinlich zu dem Thema. Ja, und dann sind wir jetzt ja fast schon durch mit unserer Sendung. Ich gucke mal noch, ob irgendeiner uns vielleicht noch was geschrieben hätte. Ja. Aus Lust und Laune, natürlich nicht, weil die alle in der Sonne rumhängen, kann ich verstehen. Ja, hier im Anschluss ist Radioparty und so weiter, da gibt's was zu essen, greife ich zu, so sieht's nämlich aus.
1: Was gibt's?
0: Chili Sin und Con Carne, also mit und ohne Fleisch.
1: Ah, okay.
0: Ja.
1: Und du nimmst was?
0: Ohne.
1: Ach, was?
0: Mit ohne.
1: Ja. Echt jetzt?
0: Ja.
1: Okay.
0: Schnitzel mit Pommes. Kleiner Scherz, ja. So, ja, dann sind wir mit dem bunten Reige schon durch und ihr hört übrigens Radio Störfunk auf 97,5 in Schwäbisch Hall und 104,8 in Greilsheim oder unter www.störfunk.de Livestream, ja, so sieht es nämlich aus.
1: Ich muss kurz noch, weil der Motorhead-Song lief, so Gedenksekunde an Phil Campbell.
0: Guitar Hero.
1: Ja, jetzt ist nur noch einer.
0: Ja, ist so.
1: Lemmy weg, Phil Campbell weg und Mickey D.
0: Ha. Ja, wobei es gab ja auch bei Motorhead, wie bei alle Bands, die über Jahrzehnte aktiv sind, diverse Umbesetzungen, Neubesetzungen, Abgänge,
1: Zugänge. Ja, die letzten 25 Jahre waren sie konstant.
0: Die dann, ja. Ja.
1: Genau. Und jetzt ist nur noch einer übrig und der versauert bei Scorpions.
0: Ay caramba! Wieso das denn?
1: Was ein Dackräder hat, weiß ich nicht. Der wählt der langsame Tod wahrscheinlich.
0: Ja, nee, vielleicht hat er ja Spaß dran. Das ist ganz einfach. Mhm. Spiele und dann noch Geld dabei verbinden ist immer gut. Ja.
1: Naja, dann.
0: Wenn du Neidtrommler kannst, glaube ich schon, ist bestimmt gut.
1: Und ich freue mich auf den letzten Song heute.
0: Ja, jetzt kommt aber der vorletzte Song, ja. Auf den freue ich mich. Und zwar I Love the World von New Metal Army vom fantastischen Album Thunder and Consolation von 1989. Wer das nicht hat, muss es sich unbedingt sofort kaufen. Ja, so sieht es nämlich aus.
1: Und dann kommt,
0: Peaceful
1: Easy Feeling, genau, von den Eagles. Und das habe ich tatsächlich vor langer Zeit in der Band auch gesungen. Also nicht nur Gitarre gespielt, sondern tatsächlich auch gesungen. Konnte ich auch mal, ja.
0: Da müssen wir das aber ganz laufen lassen, weil das New Metal Army ist 5 Minuten, dann müssen wir das...
1: Das passt schon, das Gefühl kommt rüber.
0: Ja,
1: also. Alles gut.
0: Dann geht's los, macht's gut, genießt das schöne Wetter, schaltet wieder ein, wenn es heißt... Lost Songs auf Radio Störfunk, Funk, Funk, direkt aus dem All zu euch.
1: Ciao, servus.

0: herzlich willkommen zu Better Together. Wir begrüßen euch herzlich zu unserer Radiosendung, die ihr donnerstags von 19 bis 20 Uhr auf Radio Störfunk empfangen könnt, auf der 97,5 in Schwäbisch Hall oder der 104,8 in Crailsheim.
1: Herzlich willkommen auch von meiner Seite. Ihr habt gerade den Chris gehört, mein lieber, netter Radiokollege und Schätzchen. Und hier am

0: Das war Moneyboy und Cola mit Eis. Davor diverse Tracks, unter anderem von Orange, Damian Marley featuring Nas und danach DMX, Sean Paul und Mr. Vegas
1: mit Top Shotter.
0: Top Shotter.
1: Und Top Shotter-mäßig geht's nämlich auch weiter.
0: Gleich geht's weiter mit Yo Hablo Español.
1: No me jodas.
0: Sí, sí.
1: Ah, ahora entiendo, perfecto. Ay, mi corazón.

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0: Das war Anderson Paak vom Album Venice mit dem Titel Drugs. Wir verabschieden euch hier herzlich von unserer Seite Better Together mäßig und freuen uns, wenn ihr bald wieder einschaltet.
1: Viel Spaß mit dem Finale Grande und vielen Dank fürs Zuhören. Schaltet ein, wenn es wieder

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0: Wir freuen uns.
1: Wir freuen uns. Ach, schön, dass ihr eingeschaltet habt. Schön, dass ihr uns zuhört. Dir,
0: dem Jensi und dir,
1: dem Chrissy.
0: Ja, vielen Dank auch von meiner Seite und auch danke dir, Chris, dass wir jetzt die Sendung heute mal wieder machen zusammen.
1: Schön.
0: Letzte Woche,
1: live,
0: Vatertag.
1: Genau.
0: Hatten wir eine Pause, ne?
1: Für alle, die jetzt die Wiederholung irgendwann mal in der Zukunft hören werden, wir haben heute nämlich den 21. März.
0: Genau.
1: Mai.
0: März ist unser Kanzler, Mai ist unser Monat. So, keine Verwechslung.
1: Und wir sind im Sommer angekommen.
0: Ey, es ist plötzlich Sommer. Ich sitze hier zwar noch mit der Jeansjacke, aber irgendwie, weil ich so von innen raus friere, aus meiner neuen Wohnung. Genau, kann ich gleich noch was dazu sagen. Aber ja, es ist Sommer. Ich habe es vorhin gesagt, 8 Grad am Montag gefühlt morgens und 30 Grad wahrscheinlich am Sonntag.
1: Am Freitag geht es schon los.
0: Geht schon los. Morgen.
1: Ich glaube. Nee, du hast recht. Am Sonntag 31, Samstag 30.
0: Ja, gefühlt ewig 40, ja, weil Klimakrise regelt. Genau, aber Chris, bevor wir in Medias Res gehen mit Umzug und was wir da ganz viele Themen heute mitgebracht haben, die Frage, wie geht's dir denn, mein Lieber?
1: Mir geht's ja doch ganz gut. Ich bin ein bisschen erkältet. Also ich habe seit letztem Samstag irgendwie so einen kleinen Schnupfen. Aber heute ist der erste Tag, wo ich morgens aufgewacht bin und gedacht habe, boah, langsam wird's besser.
0: Zum Glück.
1: Genau.
0: Zum Wochenende hin.
1: Zum Wochenende hin, was auch noch ein Thema wird, zum Pokalfinale.
0: Ist das dieses Wochenende?
1: Das ist jetzt am Samstag, genau.
0: Ach du Schande.
1: Ja, ja.
0: Ja, natürlich.
1: Und das wäre ja schlimm, da erkältet hinzugehen.
0: Oh, dann muss ich die Wohnung streichen und dann zu jemand fahren, der einen Fernseher hat.
1: Ja.
0: Weil bei dir läuft's nicht auf dem Fernseher, du wirst ja da hinfahren.
1: Ich werde direkt in Berlin sein.
0: Berlin. Oh, Chris fährt nach Berlin.
1: Ja. Wie geht's denn dir, Jens?
0: Ey, jetzt noch besser, wo ich gehört habe, dass am Wochenende für Entertainment gesorgt ist. Entertainment, das auch ohne Internet funktioniert, weil mir geht's gut, ich habe einen Umzug und ich habe kein Internet.
1: Aber du kannst doch sicher, du bist ja nicht weit umgezogen.
0: Nee, ich könnte in meine alte Wohnung gehen, die genau im Nachbarhinterhaus eigentlich, können wir sagen, liegt. Und da könnte ich auf dem Boden einen Laptop hinlegen oder so einen Campingtisch.
1: Du könntest so ein LAN-Kabel rüberziehen.
0: Ja, genau. Aber Fußball macht ja eh Zusammenschauen, beim Zusammenschauen mehr Spaß. Deswegen, nee, und ansonsten geht es mir trotz des Umzugs und ganz, ganz viel Arbeit. Ich bin nämlich jetzt hier wieder gewählter Betriebsrat und da gibt es eine Menge zu tun. Geht es mir gut. Ich habe viel zu viel Energie. Ich habe mich heute gefragt, Chris, ich komme manchmal nach Hause oder so nach zwei Terminen und dann mache ich so einen kleinen Mittagsschlaf und dann nach einem Nachmittagstermin, weil ich einfach keine Energie habe. Es geht nicht anders. Ja. Und heute, es funktioniert einfach. Ich schlafe gerade 6 Stunden, nicht länger und bin nur irgendwie am Rudeln und man hat die Energie.
1: Läuft.
0: Toll.
1: Freut mich.
0: Chris, wir haben nicht nur ganz viel Themen, sondern auch ganz viel Musik. Möchtest du das erste Lied spielen?
1: Ich finde, um jetzt erstmal in die Sendung reinzukommen, hast du ein richtig cooles Lied reingemacht, was jetzt ein bisschen ein Gedenksong werden kann.
0: Ja, weil Timmy ist von uns gegangen.
1: Timmy Hope. Da hat jemand sich falsch ein Tattoo machen lassen und hat das OE vertauscht und anstatt Hope, H-O-E-P.
0: Stark.
1: H-O-E-P,
0: genau. Ja, Hüb.
1: Na, Hüb tätowiert.
0: Das ist, also war wohl ein Wahlfan.
1: Ja.
0: Bestimmt genau. Ungeimpft.
1: Richtig,
0: ja. Weißt, solche Leute.
1: Ja.
0: Und auch ungebildet. Naja, genau. Also in diesem Sinne, ich bin auf einen Song gekommen von Yes, der heißt Don't Kill the Whale.
1: Und danach habe ich nochmal, damit man das nochmal richtig fühlt, von Roy Bianco und die Ambruzzati Boys, der Abschied hat immer Saison.
0: Also, ciao Timmy, in diesem Sinne.

0: Was? Ciao, ciao, Bella.
1: Ciao, Bella.
0: Der Abschied hat immer Saison. Von Roy Bianco und den Abruzzati Boys hier im Radio Störfunk bei 9. Chris, ich bin umgezogen.
1: Ja.
0: Habe ich vorhin angeschließt. Ich sag's dir, es ist emotionaler als gedacht. Es war emotionaler als gedacht.
1: Also jetzt im Vergleich zu anderen. Du bist ja schon mal umgezogen in deinem Leben.
0: Ich bin umgezogen worden. Da hatte ich keine Entscheidungsgewalt. Und dann musste ich auch irgendwann ausziehen, um zu studieren. Und da bin ich glaube 3-4 Mal umgezogen. Genau. Und das war zum ersten Mal aus meiner eigenen Wohnung, wo ich allein gelebt habe. Vorher immer nur in WGs, 4 verschiedene WGs gewohnt. Und es ist krass, wie man sich an dieses Alleinesein und seine Höhle bauen gewöhnt. Ja. Und plötzlich muss man diese Höhle wieder abbauen.
1: Ja.
0: Ja. Und das ist tatsächlich sehr emotional, überraschend emotional gewesen. Ja.
1: Ich weiß gar nicht. Wie war das? Hast du dich die Wochen davor darauf vorbereitet mit Ausmisten, weil du ja schon dann auch weißt, man kann gar nicht alles umziehen? Oder war das bei dir, sag ich mal, eher, gucken wir mal, was reinpasst und dann?
0: Ich hatte schon ein halbes Jahr vorher mal ausgemistet, habe ich gedacht. Und dann beim Umzug, dann habe ich gesagt, okay, dann muss ich es so machen, wenn ich es in die Kartons packe, dann in dem Moment entscheiden.
1: Ja.
0: Weil das ist schon der bessere Zugang für mich gewesen. Also wenn ich schon von der Wohnung Abschied nehme, ne, dann bin ich in so einem Modus, okay, Cut. Hat aber ganz gut geklappt. Ganz viele Sachen, so Geschirr oder so, zum Hab und Gut und anderen Sozialkaufhäusern oder sowas gespendet. Das ist dann auch cool, wenn man es nicht rausschmeißen muss und das noch irgendwo Verwendung findet. Genau, aber ich bin auch nur in das Nebenhaus, Hinterhaus gezogen und konnte quasi, also mit 4 ganz lieben Helfern am Wochenende die eine Wohnung leer räumen.
1: Das ist ja schon krass, genau. Also eine Ansage, mit 4 Leuten Umzug zu stemmen.
0: Ja, echt. Nee, aber ging sehr gut, wenn alle wissen, wo sie anpacken.
1: Und man sieht dann auch einen Fortschritt schnell.
0: Ja, ja, es sind jetzt auch nur 50 Quadratmeter auf 60 Quadratmeter.
1: Oh,
0: aber man kann trotzdem viel ansammeln.
1: Ja, ja, klar. Ja, das also, geht richtig ab.
0: Genau.
1: Und wenn man mal irgendwie 2 Jahre nicht ausmistet, da kommt richtig viel Scheiß zusammen.
0: Aber echt so. Also. Chris, ich wollte dich mal fragen, was sind so deine Umzugserfahrungen? Hast du irgendwelche witzigen Anekdoten oder gibt es für dich Go's und No-Go's beim Helfen?
1: Also ich finde zu wenig Essen und Trinken finde ich ein absolutes No-Go. Ich finde, man muss gut unterstützen. Ich finde, was bei Umzügen auch ein Go ist, ist gute Stimmung machen.
0: Ja.
1: Also es geht da schon ganz klar um die Stimmung. Da muss man dumme Sachen labern, da muss es abgehen. Das ist das Wichtigste. Wie lief bei dir? Was hast du jetzt so? Aktuelle News, was hat sich bewährt, was hat sich nicht bewährt?
0: Also ich finde tatsächlich No-Go, was ich dann auch irgendwie erfüllt habe, weil es doch sehr spontan war, ist eigentlich die Kartons mit den Dingen aus Möbeln, aus Schränken nicht vorgefüllt, vorbereitet zu haben komplett. Ne? Also wenn ich zum Umzug komme und dann kommen die Helfer kommen ja eigentlich, um die sperrigen Sachen zu schleifen und die Kartons dann und nicht um dabei zuzuschauen oder mitzuhelfen, die Schränke leer zu räumen.
1: Absolutes No-Go. Also das ist das Schlimmste, was man machen kann, wenn man nicht das vorbereitet hat, weil dann man tut andere Leute einladen und denen ihre Zeit nimmt man in Anspruch und hat davor aber keine Zeit investiert.
0: Genau. Und dann heißt nicht beim Umzug helfen, sondern den Umzug für mich machen.
1: Richtig.
0: Also, ja. Das ist halt ein Unterschied.
1: Voll.
0: Genau. Und dann hatte ich mal eine Phase, wo ich gedacht habe, ey, irgendwann, wenn man 10 Jahre lang verdient hat, ja, dann ist das Umzughelfen vorbei, dann holt man einfach ein Unternehmen und hält die Scheiße.
1: Die machen das und die packen alles ein, die wissen, wie es funktioniert.
0: Genau. Aber habe ich ja auch nicht gemacht, weil ich knausrig bin, weil ich Schwabe bin.
1: Richtig, echter Schwab.
0: Richtiger Schwab. Und es macht ja auch irgendwie Spaß. Also das ist dann wieder so ein Go. Wichtig ist, gute Stimmung miteinander zu haben.
1: Auch absolut.
0: Und keinen Stress zu machen.
1: Nur dumme Scheiße gelabert.
0: Ja, genau. Und dann auch Getränke, kühle Getränke da zu haben.
1: Ganz wichtig.
0: Und nicht nur so eine popelige Partypizza zu bestellen.
1: Ja.
0: So eine Partypizza, wo du sagst, okay, für so 8 Leute.
1: Jeder kriegt viel zu wenig.
0: Genau, so ein halb lauwarmes Stückchen. Ja,
1: genau.
0: Und dann gibt's noch, genau, und dann gibt's noch ungekühltes Bier. Ist auch noch was. Genau, wenn das Bier oder die Getränke dann nicht gekühlt sind.
1: Ja,
0: Skandal. Genau. Nee, aber von daher bisher alles gut verlaufen. Am Wochenende muss ich jetzt streichen und dann ist die Wohnung abzugeben Ende des Monats.
1: Und wie ist das für dich? Wie lange brauchst du, um dich irgendwo einzuleben? Also was glaubst du so perspektivisch, wann bist du da?
0: Ich glaube, da bin ich relativ schnell. So schwer mir der Abschied gefallen ist, so wohl fühle ich mich jetzt schon in der neuen Wohnung. Die ersten zwei Tage waren nicht so cool.
1: Ja.
0: Und dann kommen ganz viele Leute in die Wohnung rein und schauen die sich zum ersten Mal an und sagen, ey, das ist doch voll toll hier, das ist doch toll. Und ich merke schon jetzt, okay, jetzt habe ich eingerichtet.
1: Und jetzt kann das Leben beginnen.
0: Dann ist es auch für mich toll. Ja, genau. Jetzt kann das Leben beginnen, der Alltag. Jetzt kann ich wieder Mittagsschlaf machen.
1: So,
0: jetzt werde ich wieder energielos bald.
1: Schön. Ich habe ein Lied für euch mitgebracht, was dann zu unserem nächsten Themenblock ein bisschen passt. Und zwar der Sonderzug nach Pankow.
0: Oh.
1: Von Udo Lindenberg. Viel Spaß.

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2: Und du

0: Stuttgart. Triff mich im Zentrum wie Stiller und Undorf. Schon richtig geil.
1: Drei Kanacken, Events.
0: Und nicht Fanta 4. Ja.
1: Und, genau, das war gerade eben. Zuerst kam ja jetzt von Udo Lindenberg der Track und jetzt kam von Junge Arbeiter aus Stuttgart das Lied Stuttgart.
0: Genau, und bevor wir ins Thema gehen, zu dem die beiden Tracks überleiten, wollte ich dir noch eine Rückmeldung geben,
1: ja.
0: Weil das ist unsere kleine Kategorie. Chris und Jens zeigen sich Musik. Und genau. Und der Stuttgart-Track, ich habe den Künstler, Interpreten gerade nicht im Kopf.
1: Junge Arbeiter?
0: Das sind nur junge Arbeiter, nicht Featuring irgendwas.
1: Nee, das sind drei Jungs, ich weiß gar nicht, ob die auch solo was machen, aber die sind so ein Kollektiv und ja.
0: Ja. Auf jeden Fall, das war deine Wahl für heute, dein Pick und ich fand ihn sehr, sehr sympathisch. Ich bin, wie ihr wisst, treue ZuhörerInnen wissen, ich bin nicht so Hip-Hop-Firm, aber das ist genau meine Geschmacksrichtung. Assig.
1: Mega witzig.
0: Absolute Autopumper-Musik.
1: Ja, so, absolut.
0: Der Beat ist einfach nur also
1: und nur der Bass kommt, gut. Der Bass.
0: Genau.
1: Und dann noch diese, ich weiß gar nicht, was das ist, Flöte.
0: Schöne Dreier-BMW, Golf GTI. Ja, genau. Ja, so ein bisschen orientalisch.
1: Ja, voll.
0: Also hat auch Shisha-Bar-Vibes.
1: Absolut.
0: Alles,
1: absolut.
0: Alle und Haken
1: Dreier,
0: sitzen.
1: Und Dreier-BMW mit ganz lautem Auspuff.
0: Genau. So. Und dann einfach. Der Text ist einfach nur geil.
1: Und trotzdem absolut stabil.
0: Ja, genau, das fand ich auch gut.
1: Also
0: so, Kennex und Deutsche, wir schmeißen. Und
1: alle Arbeiter am Band.
0: Alle, und die, genau, und wir schmeißen die Nazis raus.
1: Ja.
0: Immer geil, wenn Hip-Hop, wir haben uns gerade drüber unterhalten, Hip-Hop auch so stabil, Menschlichkeit. Nicht links,
1: ja.
0: Nicht rechts, einfach Menschlichkeit verkörpern. Ne?
1: Einfach stabil.
0: Also, einfach stabil bleibt.
1: Ja.
0: Genau, also richtig, richtig guter Pick, Chris.
1: Witzig.
0: Vielen Dank. Ich hoffe, wir hören noch mehr von
1: Junge Arbeiter.
0: Genau.
1: Genau.
0: Ist gut.
1: Die haben auch, kleine Anekdote, die haben am 1. Mai haben die eine Blockparty veranstaltet in Stuttgart und das wurde dann auch irgendwann mal unterbunden von der Polizei. Ich weiß gar nicht, ich kenne mich in Stuttgart auch nicht so gut aus.
0: Über dem Veggie Voodoo.
1: Genau.
0: Also für die da. Beim Classic Rock Café, wo das früher drin war, da ging es ja die Straße runter, ich weiß gerade nicht, wie die Straße heißt, Richtung Hans im Glück und Brunnen. Und da war das Ding.
1: Genau.
0: Da bei dem Parkhaus. Da ist ein Parkhaus gegenüber. Genau.
1: Richtig. Und das war auch einer der
0: Zentrum.
1: Probleme. Nee, das ist auch das Problem von dem Polizeieinsatz. Und zwar haben sich dann Leute, als die dann das Konzert gemacht haben, im ersten Stock, haben sich die Leute auf der Straße gesammelt, um besser zu gucken, haben sie sich dann auch noch auf das Parkhaus draufgesetzt.
0: Ah.
1: Und deswegen musste das unterbunden werden, weil das wäre ja gefährlich, wenn da Leute runterfallen.
0: Ja. Genau.
1: Genau. Und deswegen sind die jetzt in den letzten paar Wochen oder mal ein bisschen durch die Presse gegangen.
0: VfB, ja. Gefährdung, Eigen- und Fremdgefährdung.
1: No.
0: Das sagt mir nee. Nee.
1: Das war halt mal nett.
0: Das ist nicht schön. VfB, ja. Ole, ole. Apropos VfB.
1: Genau. VfB. Ich muss euch berichten, ich freue mich jetzt schon richtig drauf. Am Wochenende, am Samstag, ist das DFB-Pokalfinale am 23. Mai 2026 und ich fahre mit meinem Bruder nach Berlin.
0: Mit dem Sonderzug.
1: Mit dem Sonderzug.
0: Nach
1: fast.
0: Deswegen war der Song drin,
1: genau,
0: Leute. Deswegen. Nicht, weil wir plötzlich DDR-History machen oder so.
1: Nein, das ist ein Berlin-Track.
0: Das ist die offizielle Hymne zum DFB-Pokalfinale 26 oder wie? Nein, also genau, ihr fahrt nach Berlin und ich gehe davon aus, dass ihr ein Hotel habt und dass ihr da übernachtet.
1: Nein, ich kenne jemanden in Berlin, bei dem wir übernachten können.
0: Ach,
1: das ist deine Freundin.
0: Ach, cool. Ja. Wirklich? Ja, ja. Wusste ich gar nicht.
1: Nee, wirklich.
0: Geil. Ja, nee, weil das ist ja wahrscheinlich sau schwer, da jetzt noch
1: Hotel. Absolut verrückt. Wir haben die Tickets, ich habe sie recht spät bekommen, weil jemand anderes ist abgesprungen.
0: Ja.
1: Und ich war der erste Nachrücker im Verein Althal in Schwäbisch Hall.
0: Grüße gehen raus.
1: An Fanclub. Werdet gerne Mitglied. Ist sehr gut.
0: Nehmt ihr auch BVB-Fans?
1: Nee, auf keinen Fall. da war ich dann der erste Nachrücker bei den Tickets und habe dann zum Glück noch ein Ticket bekommen. Aber da war es natürlich absolut zu spät für jegliches Hotel. Ich glaube, das billigste Hotel für zwei Personen waren 400 Euro die Nacht. Und das war nicht irgendwie wenigstens gut gelegen, sondern das war wirklich das letzte Hotel,
0: was schlecht, es halt so gab. Schlecht gelegen und schlecht geschlafen.
1: Wirklich. Und dann habe ich gedacht, boah, das kann es eigentlich nicht sein. Genau, ab 400 Euro. Für die Tickets zahlt man 95 Euro.
0: Ja, Schnapper.
1: Was, ja, nicht gut ist, aber auch nicht schlecht ist. Ich glaube, offiziell, wenn man es über den DFB kaufen würde, würde das gleiche Ticket 195 Euro kosten.
0: Was?
1: Und das ist natürlich schon nochmal eine Ansage.
0: Die wollen 195 Euro dafür, dass Bayern da Stuttgart abschlachtet. Und ihr schaut euch das an, die
1: Folge. Ja, das kann ja noch gut sein. Also der Pokal schreibt seine eigenen Geschichten erstmal. Ja,
0: 5 Euro bitte, mindestens ins Phrasenschwein hier.
1: Ich werde dafür noch mehr berichten. Ich habe schon von utopischen Bierpreisen gehört. Also von
0: was ist dein Tipp?
1: Also letztes Jahr, glaube ich, waren es irgendwie 7,50 Euro für einen halben Liter. Also
0: einen halben Liter auch noch?
1: Ja, ja. Oder 0,4, ich weiß gar nicht.
0: 0,4, 2,5% Bier.
1: Genau, irgendwie Bitburger oder so, irgend so ein Bums.
0: Und jetzt?
1: Ich tippe auf lockere 8,20.
0: Ah ja, da gibt man doch gern mal eine Runde aus.
1: Gott, da bin ich jetzt sehr gespannt. Was eine sehr coole Sache wird, wird auch davor, treffen sich die jeweiligen Ferienlager in Berlin und der VfB Stuttgart, der trifft sich am Alexanderplatz. Und dann treffen sich, dann macht man da ein bisschen Party. Man kann alle Leute treffen, wo man auch weiß, die sind halt auch gerade in der Stadt oder sind halt.
0: Noch kurz in Primark gehen.
1: So, kurz neue Klamotten. Gibt's
0: wenn man schon in Berlin ist.
1: Es gibt tatsächlich, glaube ich, auch einen Fanshop, der da dann aufmacht. Okay, da. Ja. Also, wenn man da noch nicht genügend VfB-Fan ist, kann man sich da nochmal.
0: Würdest du dir da was kaufen? Schon einen Plan? Oder?
1: Nee, also keine Ahnung. Weiß ich nicht. Vielleicht, wenn ich irgendwas Witziges sehe, dann kann man sich ja was überlegen. Naja. Aber eigentlich, ich bin eigentlich schon gut ausgestattet. Genau, vielleicht ein Schal, wo dann halt das Pokalfinale Schal ist, aber also als Erinnerung.
0: Oder so was ganz Nerviges, so eine Vuvuzela.
1: Vuvuzela. Darf man nicht mit ins Stadion nehmen. Ich hab jetzt die Besucherinfo durchgelesen und das ist verboten.
0: Also, und Pyro?
1: Das halt, bitte
0: Vuvuzela, das ist doch kein Verbrechen.
1: Ja, genau. Ich freue mich richtig. Ich werde euch sicher noch berichten davon.
0: Ich freue mich so, dass du da hingehst. Deswegen, ich bin richtig gespannt. Das ist wieder Material für mindestens 2 Sendungen.
1: Locker. Ich mache Videos.
0: Bitte, bitte. Und auch gerne live mitnehmen. Also ich schaue es mir an am Samstag dann und entsprechend erwarte ich so wie so einen Live-Ticker auch.
1: Ja.
0: Also auch mit absurden Geschichten. Und absurde Leute. Aber und absurde Menschen, die man genau. So trifft.
1: Oh. Erste Bierdusche.
0: Ja, sowas. Genau.
1: Ja, ich freue mich auch schon auf den, also die Althalla haben eine aktive Chatgruppe und da wird dann immer geschrieben, was gerade eigentlich passiert oder auch und das, da freue ich mich auch schon drauf.
0: Und bitte auch so Leute, die gedacht haben, ich kaufe mal Tickets fürs Finale, was so Leverkusen-Fans, die einfach drauf spekuliert haben, dass ihr die Pillendreher spielt.
1: Ich glaube, man kann keine Tickets früher kaufen. Die Verlosungen sind alle später.
0: Dann macht es Sinn. Nicht so wie bei WMs.
1: Durch ist. Nee, genau.
0: Ja. Das ist immer so geil, wenn dann einfach so ganz viel Engländer da sind und vorher war wieder ein Federschießen.
1: Alle total enttäuscht.
0: Ja.
1: Ach ja, schön.
0: Chris, ich habe dir was Neues mitgebracht von den Rolling Stones. Die haben ein neues Album angekündigt, das im Juli kommt. Das ist eine alte Band, ich weiß, aber Rough and Twisted ist so ein Hammer-Track. Und wie man in dem Alter, also ich glaube, die sind so viele über 80, also drei über 80-Jährige, wie man sowas noch produzieren kann, klar, mit Studiotechnik, das Grau, also die haben Kohle bis zum geht nicht mehr, das hört man der Produktion noch an. Aber trotzdem, so einen Song zu schreiben und zu performen, hammergeil. Also viel Spaß mit Rough and Twisted.

0: Celluloid Heroes von den Kings. Und was haben wir davor gehört?
1: Davor haben
0: wir... Schon lange her.
1: Ja, oh Gott, das ist wirklich lang her.
0: Auch von mir.
1: Ah, von Rolling Stones.
0: Genau.
1: Rough and Twisted.
0: Ja. Richtig, ey, zwei Bands aus den 60ern.
1: Ja.
0: Und das war mein heutiger Pick für unsere Kategorie.
1: Wir zeigen uns Musik.
0: Musik. Wir brauchen einen Trailer. Ich sehe schon. Genau. Und genau, deswegen, Chris, jetzt, ich bin ganz gespannt, wie gefällt er dir?
1: Ich fand ihn richtig cool. Ich habe ein paar Mal gehört. Ich muss sagen, ich habe noch nicht so richtig auf den Text gehört. Ich habe es vorhin mal versucht, aber ich bin dann irgendwas anderes kam dann wieder dazwischen und dann konnte ich es nicht wirklich. Aber was ich sagen muss, ich habe vorhin. Also ich war erstmal erstaunt, dass ich das Lied noch nie gehört habe. Also ich kenne wahrscheinlich auch nur die Top 5 Lieder.
0: Von Kings, ja. You Really Got Me, Lola.
1: Lola, genau. Ja. Also, sowas habe ich noch nie gehört, deswegen war es was Neues. Ich bin vorhin losgelaufen hierher, oder dass wir uns treffen, und habe dann so über Schwäbisch Hall geguckt, gerade so in so einen frühen Abendhimmel, und bin dann da mit der Musik gelaufen und ich fand, das hat schon richtig gute Stimmungsmusik gemacht. Das war schon so sehr frei und ach ja, schön und...
0: Es ist sehr getragen mit diesem Akkordeon, ja. Und diesem, es hat sowas, ja, Wippendes.
1: Sehr, ne? Breites, sehr Positives.
0: Ja.
1: Von dem her, vielleicht kannst du ja noch mal ein bisschen mehr dazu sagen, was die eigentlich singen.
0: Also Celluloid Heroes im Sinne von Celluloid, also Filmbänder sind aus diesem Stoff. Und genau, da geht es einfach um Movie Stars, also um Filmstars und eigentlich den Blick darauf zu sagen, okay, die haben ja, also ich möchte quasi so jemand sein, weil die sterben nicht, die bleiben immer jung, die sind unverwüstlich und genau, das ist glaube ich so die Kernaussage von den Lyrics. Ich habe gerade versucht mitzusingen off-air, ich habe es leider nur am Schluss mitbekommen und genau, I wish my life was a non-stop Hollywood movie show, a fantasy world of celluloid villains and heroes, because celluloid heroes never feel any pain and celluloid heroes never really die. Genau, und dann ganz viel Anspielung halt auf Hollywood und auf die Stars und hier Go Down Hollywood Boulevard. Ja, genau, in dem Sinn. Muss man jetzt wahrscheinlich nicht so sehr um die Ecke denken, schon sehr direkt. Aber ich lieb Ray Davis, ja, ist es Ray Davis? Ah, welcher von den Davis-Brüdern ist der Sänger? Ich glaube Ray Davis.
1: Der Große.
0: Dave Davis und Ray Davis, der Größere, genau, der große Bruder. Und ich mag die Stimme von dem so.
1: Ja.
0: Ich habe schon mal in der Sendung Kings gespielt und da habe ich auch gesagt, ich hatte so eine Kings-Phase, das ist auch schon ein halbes Jahr her. Und da habe ich auch gesagt, der Typ kann für mich irgendwie jeden Song macht er besser einfach.
1: Mhm.
0: Nur diese Stimmfarbe. Kennst du da auch? Es gibt so manche Sänger, die können die einfach, ja, die catchen ein. Das ist einfach angenehm, genau.
1: Ja.
0: Chris, schön, dass es dir gefallen hat.
1: Cool, dass du mir gezeigt hast. Ich habe noch ein Lied und danach haben wir noch eine coole Rubrik für euch. Und zwar, wir sagen euch ein paar kleine Fakten oder Sachen, die wir neu gelernt haben. Seid gespannt, es wird um Casio-Uhren und Nasensprays gehen. Was ihr da lernen würdet, hört ihr nach dem nächsten Track.
0: Wir liefern hier.
1: Viel Spaß mit Meister von Federhall.

0: Federhall.
1: Mit Meister.
0: Apropos Meister, ein DFB-Pokal-Sieger. Nee, nicht Meister. Ne? Es gibt nur einen Meister.
1: Gibt einen Meister. Und
0: das ist der FC Bauern.
1: FC Bauern.
0: Drecksbauern. Chris, wir haben eine Kategorie angekündigt vor dem Song von Federhall.
1: Random Facts.
0: Random Facts, also willkürliche Fakten für unsere deutschsprachigen Zuhörer.
1: Innen. So.
0: Chris, was ist dein Fakt über Nasenspray?
1: Nasensprays, und zwar wie man es richtig benutzt. Und zwar, ich habe immer Nasenspray so benutzt, also keine Ahnung, das sagt ja das Wort schon, steckt man die Nase, sprüht man und zieht halt hoch.
0: Ja.
1: War falsch. Ich habe immer gesprüht und ich habe dann so gesprüht, dass es dann auch wieder so runtergelaufen ist und dann so komisch geschmeckt hat.
0: Ja. Einfach durchspülen. Hä, wie eine genau. Spülung eigentlich.
1: Ich habe gedacht, gut, klar.
0: Viel hilft.
1: Kommt in die Nase rein und,
0: ja, und
1: muss ja dann auch irgendwie rauskommen. War aber falsch. Ich habe irgendwann mal ein Video gesehen, dass man das mal anders machen muss. Und jetzt war ich ja erkältet oder bin ich noch ein bisschen erkältet. Und der richtige Weg ist, man steckt es rein, tut es dann ein bisschen nach unten drücken, heißt man macht es ein bisschen in die Waagrechte.
0: Also Richtung Kopf?
1: Ja, es ist, genau, ein bisschen nach unten tut man drücken, also man steckt es rein nach unten und tut es dann auf die Kopfaußenseite, auf die jeweilige machen. Heißt, wenn man ins rechte Nasenloch sprüht, geht man dann Richtung rechtes Ohr.
0: Ja, genau.
1: Also
0: und mit der Öffnung des Sprays.
1: Genau. Und sprüht dann. Und dann ist es so, dass das Spray gar nicht irgendwie hinten runterläuft oder so oder gar nicht direkt rausläuft, weil das dann wirklich mal die Nasennebenhöhlen frei macht. Und ich war jetzt richtig geflasht. Ich habe das nämlich wirklich noch nie gemacht und mir hat es auch noch nie jemand erzählt. Also ich finde auch schlimm, dass man das irgendwie in 28 Jahren Lebenszeit nicht mitbekommt, wie man richtig Nasenspray anwendet. Wusstest du das?
0: Du siehst mich schockiert, ganz ehrlich, Chris. Ich finde es so krass. Warum steht. Also,
1: das steht nirgends drauf.
0: Steht es nicht auf fragen Sie Ihren Arzt oder Apotheker.
1: Also sicher steht das da drauf, aber.
0: Aber
1: also,
0: das liest ja kein
1: Mensch. Bei einem Nasenspray, das Wort ist es doch schon.
0: Ja, also. Genau, selbst erklären. Das ist so wie so Ohrentropfen.
1: Genau, oder
0: so.
1: Du machst mal in die Ohren rein. Also, ja, da guckt mal nur, wie viele Tropfen und wie lange.
0: Aber nicht welche Richtung.
1: Genau. Ich war richtig geflasht und ich habe es heute meinem Arbeitskollegen erzählt, der ist über 60 und hat gesagt, das hat er auch noch nie gehört.
0: Okay, dann bin ich, liebe Zuhöris, das ist, geht raus an euch, schickt uns eine Mail bitte ins Studio, habt ihr das gewusst oder nicht und wie alt seid ihr, wie lange habt ihr falsch gesprayt, wie Chris einfach volle Pulle in die Spülung gemacht.
1: Und wenn ihr es schon wusstet, seit wann wisst ihr es?
0: Seit wann wisst ihr es?
1: Und wie? Genau. Wer hat es euch gesagt?
0: Ja, bitte. Also Mail ins Studio. Ihr kennt die Adresse.
1: So, jetzt.
0: So, jetzt pass auf. Casio-Uhr. Heute saß ich, ich habe eine Casio-Uhr und zwar die F91W.
1: Das ist eine sehr schwarze und mit vielleicht kleinen blauen Akzenten.
0: Genau, das ist das klassische Modell, das ist irgendwie 35 Jahre alt, 90er Jahre, Casio, japanische Firma, die haben so eine unverwüstliche billige Uhr.
1: Digitaluhr.
0: Digitaluhr kennt jeder irgendwie, wenn ihr danach googelt, seht ihr das Bild. Ja, kenne ich. Auf den Markt gebracht und heute in der Teamsitzung saß der liebe Markus, Grüße gehen raus, neben mir und dann sagte er, Jens, stabil, hey, du hast dieselbe Uhr wie Osama Bin Laden. Da sage ich halt, Osama Bin Laden ist tot, wenn ich so auf meine Uhr schaue. Und dann hat er gesagt, ja, aber der hatte die immer. Das war die einzige Markensache, mit der man Osama Bin Laden gesehen hat. Und dann hat er recherchiert während der Teamsitzung und hat mir von Weiß so einen 5 Jahre alten Artikel geschenkt, weil da war 30 Jahre Casio und oder 30 Jahre dieses Uhrenmodell. Und da wurde eben berichtet, dass ganz viele Terroristen und Umstürzler und linke Zecken und also diese Uhr wohl tragen. Und vor allem Terroristen, ne? Also unverwüstbar, ähnlich Kalaschnikow oder was habe ich vorhin gesagt, Toyota Pickups.
1: Oh ja, genau.
0: Also dass es einfach gerne benutzt wird. Lest euch selber mal durch und wenn ihr selber eine Casio F91W euer eigen nennt, dann seid ihr eigentlich fast schon Taliban. Das als Info von mir. Ja, da hatten wir jetzt zwei Fun Facts. Und
1: schließen damit unsere Sendung ab.
0: Wir müssen unsere Sendung langsam abschließen.
1: Es war toll, Jens. Es hat mir wirklich richtig viel Spaß gemacht. Ich freue mich, wenn wir uns das nächste Mal hören.
0: Genau. Bleibt nichts anderes zu sagen, als noch einen Song anzukündigen. Genau. Oder?
1: Es kommt noch 4 Tage von Immer wieder Wirsing.
0: Geil, ich bin gespannt, kenne ich auch nicht. Ja. Und ich wünsche allen eine geile Zeit. Ich bin jetzt 2 Wochen hintereinander nicht dabei. Und bleibt stabil. Tschüss.
1: Ciao.

0: Da sind wir wieder. Herzlich willkommen, meine Damen und Herren, zu Radio Freispiel. Na, willkommen und hallo zu Ihrem Service-Radio hier an diesem prächtigen Donnerstag. Live!
1: Ach, das hört sich so gut an.
2: Ja, da sind wir auch mal wieder da.
0: Ja, haben wir uns wieder hier versammelt für euch, um hier ja, einfach mal so ein bisschen aus dem Nähkästchen zu plaudern die nächste Stunde. Ja, Freispiel heute ganz privat. Ja, steigt ein in den Karawan der Sünde. Kommt mit. Hab den Sender im Herzen und wir schauen, wo die Reise hingeht heute an diesem prächtigen Tag. Falls ihr wissen wollt, was der Karawan der Sünde ist, dann schaut mal rein auf Instagram. Ja, da haben wir nämlich vorhin kurz hier an der Haller Strandpromenade ihn aufgestellt, kurz mit ein paar Fans uns getroffen, gesündigt und sind jetzt hier live für euch da. Ja, ja. Herrlich.
1: Oh ja. Und heute wird so ein bisschen Leanback, weil irgendwie lila...
0: Es fehlt.
1: Also wenn ihr die irgendwie gefunden habt.
0: Ja, falls ihr wisst, wo unsere Halblichtfängerin ist, dann filmt euch, ja? Oder
2: ja. Ja, ja, ja.
0: Schreibt
2: oder
0: uns.
2: Werft so ein Halblicht-Schattenbild von ihr her.
0: Ja.
1: Ich sitze heute sogar auf ihrem Platz.
0: Aber der Silas macht sich gerade richtig breit.
1: Ich fange mein eigenes Licht.
0: Der Silas ist gerade richtig breit hier.
1: Ja.
2: Der Eigenlichtfänger.
0: In der Schaltzentrale, der macht, ja, hier am Pult.
1: Ja, ich muss hier zwei Positionen gleichzeitig einnehmen, weil ich hier das komplette Sendebrett abdecken muss und gleichzeitig noch die Tastatur mit diesem gigantischen neuen Display, den wir hier haben.
0: Das stimmt, ja. Hier jetzt Widescreen, Flatscreen-Modus im Studio. Ja, es ist herrlich. Hier sieht man gar nichts mehr.
1: Ich kann so viel sehen in meiner Playlist. Ja. Ich muss nicht mehr ständig alles zur Seite drücken, weil ich nicht mehr sehe, wo, was, wie ist, von wem.
0: Technische Fortschritt erreicht also auch unsere Sendung, ja. Wir haben hier jetzt auch mittlerweile, sind wir umgestiegen auf Kassetten. Von den Platten. Ne? Also,
1: ja.
0: Ist einfach zum Handeln ein bisschen leichter für euch. Ja? Wir haben hier nämlich alle Musik natürlich im eigenen Besitz, weil wir sind große Fans der Musik. Ja? Unser Musikschorle schorlt hier jede Woche prächtig für euch zusammen mit Mumpitz und Scabberneck. Tja, das ist einfach Radio Freispiel. Ja, so wie ihr es liebt.
1: Ja. So wie wir.
0: Wie jede Woche. So wie jede Woche, ja. Neulich, jetzt hier seit kurzem erst, jede Woche, ja. Jetzt ja, jede Woche für euch da.
2: Und jede Woche live, das ist schon der Wahnsinn.
0: Und jede Woche, sweet, ja, weil das ist auch unsere Kernkompetenz.
2: Das ist auch das Wichtigste überhaupt, jede Woche sweet.
0: Das stimmt.
2: Das müsst ihr mal hinkriegen.
0: Die Sweet Vibes gehen raus an unsere Fans. Ja, es ist prächtig. Und auch jetzt bei diesem herrlichen Wetter, ja, da bin ich einfach in so einer, ich weiß nicht, da bin ich in so einer Miami. Ich fühle mich jetzt wie so ein Florida-Falter-Vogel da, so ein Florida-Falter, ja. So pinker Sonnenschein, ja, Palmen und gute Laune. Und dann steht da der Freispielkarawan mit guter Musik und schlechten Entscheidungen. Herrlich, ja? Das ist einfach Radio Freispiel. Und die Sendung ist auch heute wieder pickepacke voll.
2: Ja, es schaut bis oben.

0: Hey, das war Eddie Hazel mit California Dreamin'. Ah, herrlich, herrlich. Ein Summer Sound, ja, hier bei den Radio Freispiel Summer Sounds. Kommt zu uns, zu unserem Festival. Wir sitzen eine Woche lang auf dem Grasböhlele und hören die sommerlichen Klänge der Stadt. Ja, Eintritt 150 Euro, direkt hier in die Freispielkasse.
1: Ist so für 2 Tage oder 3 Tage.
0: Eine Woche lang. Ja? Ihr könnt da eine Woche lang sitzen. Wir passen auf, dass euch niemand mitnimmt.
1: Endlich, ja. Einfach nur sitzen und City Sounds genießen.
0: Ja, setzt euch einfach vor unseren Karawan der Sünde. Der steht da nämlich für euch bereit. Ja? Holt euch ab in dunkler Nacht. Ja? Und zwar mit Music Pleasure and Bad Decisions. Herrlich.
1: Herrlich. Ach, ja. Unsere Hintergrundmusik macht auch wieder mal das absolut Perfekte da dazu. Es ist einfach nur herrlich.
0: Wir driften so hier. Prägend. Wir driften hier zusammen mit unseren Fans, ja, und hoffen, ihr habt den Tag gut überstanden. Jetzt kommt die Hitzeperiode, ja. Macht euch gefasst. Freispiel läutet die Hitzeperiode ein, ja.
2: Freispiel es 31 Grad.
0: Wir sind die Boten des Herzfeuers. Hier, macht euch gefasst, ja, hier, die Schwingung geht jetzt so hoch, das Herzfeuer brennt so lichterloh, dass es jetzt warm wird die nächsten Tage.
1: Ja, ja, wir haben es geschafft. Oder nicht wir, sondern doch eigentlich schon wir, aber wir alle.
0: Wir alle, euch. Ja. Die Freispiel-Family ist verantwortlich für das Wetter hoch. Also dankt uns, werdet Mitglied.
1: Und dankt euch.
0: Verschreibt euch völlig unserer Sendung, ja, mit Haut und Haar sozusagen und leistet euren Teil, ja. Fundraising. Hier auf Radio Freispiel, die Vorreiter der Avantgarde, der Hallo-Kulturszene. Und wir suchen nach wie vor nach zahlungskräftigen Sponsoren für unsere vielen Vorhaben hier, ja.
2: Vor allem in Pfandzetteln.
0: Das stimmt, ja. 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Unsere Fans spenden hier regelmäßig mit ihren Pfandzetteln. So auch ihr jetzt bald, ja. Also werft sie ein hier, schreibt drauf für meine Süßspiel-Lieblingsmoderatorin Sweetbande. Mhm. Und
2: süß.
0: Beglückt uns damit, ja.
3: Werdet frei.
0: Seid wie wir, ja. Seid wie wir. Macht's auch so wie wir. Ja? Freispiel ist einfach aus dem Herzen für euch, ja. Radio ist geil.
1: Sag ja, ich dann nur. Absolut.
2: R-I-G. Ja,
0: R-I-G.
2: R-I-G. Radio ist geil.
1: Ja. Und ja, werdet einfach nur Teil davon. Ja. Teil der Crew, Teil des Schiffs. Teil der Crew, Teil des Schiffs.
0: Und falls ihr das machen wollt, dann fehlt euch, ja. Seid sweet, grinst in die Kamera, auch gern im Wald. Seid waldsüß, ne? Ja. Oder
2: schickt uns bitte,
1: seid frei süß.
2: Schickt uns bitte wirklich Videos. Also wir versuchen wirklich viral zu gehen.
0: Hier, mit euren Videos, ja, weil mit unserer Sendung klappt es offenbar nicht. Wir versuchen es ja, wir sind try hard, sweet. Ne? Aber bisher noch kein Stern auf dem Walk of Fame für Freispiel. Das wird sich aber irgendwann noch ändern mit eurer Hilfe da draußen. Ja?
1: Das schaffen wir. Chaka, das schaffen wir. Können wir das schaffen? Ja.
2: Gut, wo wir jetzt gerade mal bei viralen Sachen sind, machen wir doch mit unserer Musikscholle weiter, denn da geht's viral weiter.
1: Oh, was hast du denn da Schönes vorbereitet?
2: Ja, wir hören einen weiteren Song aus dem Album Volume 2 von Angine de Poitrine.
1: Okay.
2: Gehen mittlerweile ziemlich durch die Decke.
0: Ja, wurde mir auch jetzt schon in meinen YouTube-Feed gespült. Also tatsächlich aus dem Nichts quasi, ja, herrlich.
2: Yeah. You heard it here first.
0: Na, Freispiel, ich sage ja, der Vorreiter der Avantgarde. Hm?
1: Aber hallo, sowas von.
2: Genau. Und da willst du mal rein?
1: Bis gleich. Aber hallo, gerne.
0: Und viel Spaß, liebe Fans.

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3: Ja, kommt vorbei, Fans. Trefft uns. Meet and greet mit Freispiel. Ne? Wir sind nämlich so sweet. Und deshalb.
4: Und so live.
3: Sweet and greet. Ne?
4: Das Freispiel Sweet and Greet.
3: Ja, mit unseren Fans, weil ich weiß, unsere Fans
5: süß
3: sind auch
5: und grüßend.
3: So süß und holt euch gern was ab beim Sommerfestle, aber auch jetzt schon am Samstag, ja, da stehe ich auch eine Stunde lang mit unserem Freispielstand in der Landschaft im Club Alpha, aber auch beim Sommerfestle, ja, eine Stunde lang gibt's Feensalat, Freispiel Propellerhüte und Freispiel am Stiel für unsere Fans. Ja, holt euch was ab, solange der Vorrat reicht, liebe Fans. Ja, alles streng limitiert, denn Freispiel hat eine sehr eingeschworene Fangemeinde, die immer sehr schnell uns unsere Goodies wegklaut. Ne? Also seid schnell, seid da. Immer ganz oben findet ihr uns. Ja, immer ganz oben. Immer mit der Nase gen Himmel. Ne? Herrlich.
5: Auch sonst so in der Mediathek.
4: Stimmt, da sind wir auch ganz oben.
5: Immer Dienstag ganz oben, auf dem aktuellen Sendeplan sind wir in der zweiten Spalte ganz oben.
3: Und auch was hier die, den künstlerischen Anspruch angeht, auch ganz oben hier in Hall. Ne?
5: Natürlich.
3: Also eure süße...
5: Die Speerspitze der Avantgarde.
3: Also die Speerspitze der Vorreiter der Avantgarde, der Haller Kulturszene. Ja.
5: Keiner könnte es schöner sagen.
3: Ja, ja. Und dazu noch die Bannerträger der guten Laune.
5: Das immer.
3: Sowieso, ja.
4: Wir sollten eigentlich mal wieder durch die Straßen ziehen mit unserem Banner.
3: Ja, eine kleine Prozession machen, falls ihr Lust habt, sonntags, vormittags mit Freispiel durch die Stadt zu ziehen, allen anderen zu zeigen, ich bin Fan, ich habe die Sendung, den Sender im Herzen. Ja. Dann schließt euch uns an, hier regelmäßig, jeden zweiten Sonntag.
4: Ja.
3: Ziehen wir durch die Stadt mit unseren Mönchen, mit dem Domkapitel, das uns angeschlossen ist. Wir haben auch einen eigenen Vertreter im Vatikan, der da die Fäden zieht für uns.
5: Jeden zweiten Sonntag ist schon fast so wie jedes Mal, wenn Musik ausläuft.
4: Gefühlt schon.
3: Ja, jedes Mal, wenn Musik aus nicht läuft, ziehen wir durch die Stadt.
4: Ja, aber jetzt würde mich interessieren, wo zieht er die Fäden? An Klamotte oder ist der Arzt? Oder
5: wo ziehen die hin?
3: Der geht an die Textilien ran und zieht da so ein bisschen immer dran, weißt
4: du? Also quasi also wie so ein Schneider quasi, der dann alles so ein bisschen korrigiert.
3: Ja, das ist disruptiv. Das ist die Zersetzungstaktik hier von Radio Freispiel. Wir zerlegen die Realität in ihre Einzelteile, präsentieren sie euch dann und bauen sie neu zusammen. Und wir fangen an, indem einer unserer Agenten im Vatikan die ganzen Wandteppiche zerrupft.
4: Ja, da muss ich erstmal drauf kommen.
3: Wir sind drüber kritzelt über das ein oder andere Gemälde, weißt du, mal so ein Schneuz einfach mal hinmachen. Das ist herrlich. Ne?
5: Das ist so richtig Banksy-mäßig.
3: Ja.
4: Da kommt so ein guter Vatikan-Schneuz immer gut.
3: Das stimmt.
5: Einfach mal so eine Magritte, einfach mal so ein Schnurrbart aufsetzen.
4: Ja, warum denn nicht?
5: Ja.
3: So. Ja, die müssen auch sweet sein.
5: Uah. Einfach mal mit so einem Messer an so einen Jackson Pollock ran. Das war kein Aufruf zum Kunstvandalismus. Ich bin großer Verfechter der freien Kunst.
3: Das war nur Satire.
5: Wenn ihr Kunst genießen möchtet, könnt ihr das kostenlos in der Kunsthalle Wirt, wo wir als Freispiel ja auch schon mal zu Gast waren.
3: Das stimmt. Und die werden
4: noch Kunsthalle Wirt
3: bald mit genügend Pfandzetteln dann auch kaufen werden. Mit eurer Hilfe. Ja, Fundraising, helft uns.
5: Die wird jetzt aber langsam teurer, ne? Weil die wurde jetzt nochmal umgebaut.
4: Ja, da brauchen wir
5: gar nicht so wenig Pfandzettel.
3: Wir haben so viele Fans. So viele Fans da draußen. Wenn unsere Fanten dann auch noch mitmachen, dann klappt es bestimmt. Ne?
4: Ja, vielleicht wenn die sich verteilen.
5: Vielleicht sollten wir noch einen zweiten Briefkasten aufhängen für die ganzen Pfandzettel.
4: Es wäre manchmal vielleicht echt ratsam. So.
5: Das würde, glaube ich, helfen.
4: Ja.
5: Vielleicht können wir eine eigene Postleitzahl beantragen.
4: Für die Pfandzettel?
5: So 74555.
3: Es müsste ja eigentlich auch noch irgendeinen Kulturtopf geben, aus dem wir da irgendwie speisen können, ne? Uns nähren. Also und uns daran laben.
5: Post schicken. Danke, wir hätten gerne den kompletten Postleitzahl.
3: Man müsste ja auch eigentlich daran interessiert sein, dass hier Radio Freispiel quasi groß rauskommt, ja. Also wir haben da auch zahlungskräftige Verbindungen im Hintergrund. Bisher haben wir die nur noch nicht so richtig überzeugen können. Also
5: wir sind alle drei absolute Hauptwerbegruppe.
4: Ja.
5: Werbezielgruppe.
3: Unserer selbst, aber, ja. Wir sind unsere eigenen größten Fans.
4: Das muss ich halt auch erstmal hinkriegen.
5: Also das ich würde so kaufen, was ich empfehle.
4: Ja, safe.
3: Ich würde auch unsere Sendung, also die ist so herrlich, die bereitet mir so viel Spaß, ja. Ich höre die zu Hause an und lache schallend. Ne? Meine Nachbarn fragen sich schon, was macht der denn schon wieder?
4: Was hört der
3: Freispiel,
4: sich an?
3: Ne? Ich höre Freispiel. Macht auch ihr das, weil dann bin ich mir sicher, ihr geht mit einer Haltung ins Leben, da wird euch dann jeder fragen, du, was ist eigentlich mit dir los? Du bist seit ein paar Wochen so gelöst und da sind so Blockaden weg und du bist einfach so, du stehst mit im Leben und es kauft ja auch jeder deine gute Laune ab und dann sagst du einfach, ich höre Freispiel.
5: Freispiel mitten im Leben.
4: Freispiel befreit.
3: Also ist tatsächlich so, Frank und Freispiel, ne? Oh Mann, komplett verrückt. Ich würde sagen, wir gehen mal wieder in unser herrlich prickelndes Musikschorle. Ja, ich habe jetzt auch einen kleinen, also unser Musikwunsch kommt später noch, den erfüllen wir natürlich später noch. Aber jetzt habe ich tatsächlich einen kleinen persönlichen Wunsch. Und zwar hören wir jetzt, es wird jetzt ein kleiner Stilbruch. Und zwar hören wir jetzt herrlichen Doom Metal. Ja, wer hätte es gedacht, wenn ich einen Musikwunsch habe? Wer hätte es gedacht? Und zwar von Pentagram hören wir jetzt Change of Heart. Herrlich. Ja, bis gleich.

0: Das war ein Pentagram mit Change of Heart. Herrlich, ja?
1: Sehr nice. Also wirklich sehr, sehr nice. Entschuldigung, ich hab da gleich Frosch im Hals.
0: Ach ja, un chat dans la gorge, wie man in Frankreich sagt. Ja?
1: Was zum Frosch im Hals?
0: Ja.
1: Ah, gut zu wissen.
2: So was lernt man in Michelbach auf der Schule.
0: Ja, und hier kann man auch noch richtig was lernen bei Radio Freispiel, eurem Nummer 1 Service-Radio in ganz Deutschland und vermutlich sogar weltweit. Hier auf der 97.5 in Schwäbisch Hall.
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1: Ja, oder aber auch 24.7 auf www.störfunk.de.
0: Und da entweder oder in der Mediathek und das Ganze sogar 7+5 Tage, denn unsere Wiederholung läuft dienstags um 0 Uhr. Und deshalb sind wir das Deckblatt des Dienstags und euer Guiding Light in der Mediathek. Ja, leuchten euch durch die dunkle Nacht stets am Horizont. Freispiel, ein Funke, der das Herzfeuer zum Erlodern bringt. Ja, keine Ahnung, sucht's euch aus, liebe Fans. Auf jeden Fall für euch da. Ja? Für euch da in eurem Herz. Ja, ihr habt uns bestimmt schon
1: für immer warm für euch
0: darin eingeschlossen. Wir euch auch, ja, das beruht also auf Gegenseitigkeit. Wir senden nur für unsere Fans hier jede Woche. Aus dem mittlerweile doch ziemlich warmen Knorsikon. Ja? Hier steigen die Temperaturen. Man merkt, der Sommer ist in der Stadt, liebe Fans. Ja? Hier wirklich schon, also ich bin schon die ganze Zeit so ein bisschen in Wallung hier im Studio, ja.
1: Wow.
0: Und es liegt, also, es liegt nicht an meinem Lampenfieber, nein. Nicht daran, dass ich hier unter Druck stehe, sondern wirklich an der Temperatur. Ich hoffe, dass hier auch irgendwann im Verlauf des Sommers wieder unser großer Freund, aber nicht, der Domi hat ihn ja zerstört, stimmt ja. Max Ventilator, er starb den Heldentod im letzten Sommer. Unser Dominik trat ihn platt. Ja.
1: Nein, ich glaube.
0: Ja, das hatte ich eigentlich schon fast vergessen. Da habe ich mich jetzt gerade erst wieder dran erinnert. Ja. Max Ventilator, you will always be in our hearts.
1: Ja? Aber ich glaube, Max Ventilator hat einen Ersatzfuß oder ein Ersatzbein bekommen.
0: Ich hoffe diesmal Schmiedeeisern, ja, weil ansonsten ist das bestimmt bald wieder. Falls ihr also Schmiede seid, ja, oder euch damit auskennt, ja, Waffenschmied, Werkzeugschmied, egal was, dann meldet euch mal. Wir brauchen hier dringend Dominik-sichere Ventilatorfüße. Ja.
2: Bitte.
0: Ja.
2: Es kann so nicht mehr weitergehen. Nee,
0: ansonsten kommen wir hier gar nicht hinterher. Ja.
1: Oder wenn ihr irgendeinen alten, coolen Ventilator habt. Furchtbar, furchtbar. Das kannst du so nicht machen.
2: Nee.
0: Ja, aber ohne Ventilator wird das hier ein harter Sommer, ja? ein sehr harter Sommer. Weil jetzt hat es heute mal 20 Grad und ich bin hier wirklich schon, wie gesagt, in Wallung. Ja?
1: Das also ist noch besser, ist gut, Leute. Warte mal, auf jeden Fall.
2: Ich sitze hier noch in langer Hose.
0: Ja, ich auch.
1: Sogar ich bin der Einzige hier mit Pulli an.
0: Sogar mit süßer langer Hose.
2: Süßer langer Hose?
0: Die ist richtig sweet, ja. Die steht mir auch perfekt.
2: Ja, mir stehen die kurzen Hosen besser.
0: Das stimmt.
2: Mhm. Bei den Waden.
0: Ja, unser Seeler, der hat ja richtig Bergsteigerwade. Ja, aber der wohnt ja auch hier.
2: Bergsteigerwade.
0: Muss ja schon seit Lächelt Jahren.
2: Auch dir gut.
0: Muss ja schon seit Jahren auch immer über Berg und Tal hier in die Stadt. Ja, von daher verstehe ich das. Ja, da bist du gestellt irgendwann. Irgendwann, da sage ich dir, guck mal, was der hat für Wade. Ja.
1: Sag mal, ist denn auch dieses gute Bergsteigermüsli?
0: Es gibt auch andere gute Müslis.
2: Ja, mit denen kann ich dann so richtig die Berge sprengen. Und ja, wisst ihr, was wir schon lange nicht mehr gemacht haben?
1: Oh, hier, will ich was sprengen?
2: Ich will jetzt was sprengen. Wir haben schon lange keinen Aufreger der Woche gehabt.
0: Ja, wir sind mittlerweile zu sweet für Aufreger, glaube ich.
2: Brauchen wir nicht. Warum sollten wir uns... Wir regen uns schon so genug auf in der Welt.
0: Das stimmt.
2: Warum sollten wir uns hier noch drüber aufregen?
0: Das Einzige, was ab und zu mal kommt, ist der Infrastruktur-Aufreger. Aber der... Da kommt bestimmt mal wieder eine Gelegenheit. Also von daher freut euch
1: bin
0: drauf.
1: Bin ich mir sicher.
0: Dann sprengen wir jetzt einfach ohne Aufreger. Das geht auch. Ha? Einfach mal ein bisschen knalleleise hier.
2: Und wir sprengen heute sogar zweimal.
1: Oh.
2: Weil einmal hatte ich heute eigentlich einen Song mitgebracht, der aus dem Mix der Woche war. Your Flowers von Excite. Den hören wir nachher. aber jetzt habe ich gerade nochmal mit Domme über Hispanic West Coast Hardcore gesprochen.
1: Ja, genau, genau.
2: Und da musste ich Ally einfach mal hervorheben. Deswegen hören wir die jetzt zuerst.
0: Herrlich. Na?
1: Viel Spaß. Ich bin gespannt.
0: Das ist Music Pleasure and Bad Decisions hier heute bei Radio Freispiel. Herrlich.
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0: Bis gleich.

0: Da sind wir wieder zurück im Knorsikon für euch. Ja, hier.
1: Wo es knarzt.
0: Ja, und hier geht eine Meldung raus. Ja, Blasmusik ist die Seele unserer Heimat und Bayern ist Feuerwehrland. Ja, merkt euch das, liebe Fans.
1: Ja. Wow, das musste jetzt unbedingt mal raus. Nur, dass ihr die Info auch endlich mal für euch verarbeiten könnt.
0: Ja, wenn das unser wichtig. Markus sagt, dann muss es auch stimmen.
1: Das
0: ja.
1: ist so. Was?
0: Ich fühle mich nur zu Hause, wenn irgendjemand Blasmusik hier spielt.
2: Und, so wie wir.
0: Und auch nur, ja. wenn die Feuerwehr gerade wieder einen Einsatz fährt.
1: Ja, nur dann ist es alles richtig, richtig toll.
0: Das ist Heimat.
1: Ja, ja. Am besten beides gleichzeitig nonstop.
0: Ja, so ist. Und falls ihr gerade euer Herzfeuer spürt, ja, keine Sorge, kein Grund, die Feuerwehr zu rufen. Es ist einfach nur die Liebe zu unserer Sendung, die euch hier bewegt. Ja. Fliegt mit uns, liebe Fans, hier durch die dunkle Nacht. Wir flattern gemeinsam von 10 bis 11 oder von 0 bis 1 Uhr, wenn ihr die Wiederholung hört. Und danach könnt ihr richtig sweet ins Bett, ja, euch zudecken. Einhüllen, einmummen, ja, geht ins Bett und schlaft. Damit er morgen. Ja, einbubbern.
2: Bubbern.
0: Dann seid ihr morgen fit.
2: Ja. Ausgebubbert.
1: Flattert ins Bett und bubbert aus.
0: Ja, bubbert euch ein. So wie ein Falter. Ja. Also quasi andersrum. Werdet zur Raupe. Ja.
1: Jetzt weiß ich gleich weg.
0: Das ist doch Freispiel-Way. Ja, werdet zur Raupe.
1: Ja, ja. Es ist so. Das ist der einzig logische Weg.
2: Freispiel-Rückzug.
0: Wenn du merkst, es wird nichts, gehst einfach zurück in der Evolution.
1: Ja. Mach die Raupe.
0: Einfach das Gehirn wieder zurückentwickeln und den Kiefer wieder stärker entwickeln. Ja. Dann kannst du wieder hier, dann kannst du wieder nicht bloß hier irgendwelche weiche Lebensmittel essen, sondern richtig, dann kannst du speisen. Ja. Dann kannst du ja. kauen.
2: Ja. Ich hab den Kampf gegen die Evolution verloren.
0: Ja, ich gebe jetzt mein Intellekt wieder ab. Ich will jetzt wieder meinen größeren Kiefer.
1: Ja, im besten
2: Fall. Ich Rückenhaare wieder.
1: Im besten Fall wirst du bei der Nummer auch noch Präsident von den USA.
0: Pass auf, ja. Das hat er bestimmt gehört. Ja. Ich meine, unser Fridolin macht ja gerade auch, leistet sich gerade die ganze Zeit Lapsi, ja, indem er sich vor Schulklassen setzt und dann über den Donald spricht, als ob der Donald ihn nicht hört. Ja, also ich meine, ich glaube, unser Fridolin lebt echt noch in den 80ern, wo es kein Internet gab. Und auch wo man dann denkt, ah ja, der kann ja kein Deutsch, der versteht mich ja nicht so. Also, falls ihr Bundeskanzler seid, dann schaut mal, was ihr von euch gebt. Ja? Ja.
1: Und hey, maybe filmt euch mal und guckt selber.
0: Der Fridolin, film dich mal, weil dann wissen wir, dass du auch wirklich existierst und nicht nur KI bist, weil das glaube ich langsam. Ja? Gibt es diesen Fridolin? Ja? Ich bin mir da nicht so sicher.
1: Oder ist das auch bloß so eine Satirefigur?
0: Das ist bloß Ragebait. Ja? Ragebait.
2: Das ist eigentlich Christian Ehring in irgendeinem Kostüm.
1: Nee, nachher ist es einfach nur Manuel Neuer. Der ist übrigens wieder zurück im Nationalelfkader.
2: Ja, kann ich nicht verstehen.
0: Oh ja,
2: lass den Mann doch einfach mal.
1: Lass den Bundes doch in Rente gehen.
2: Lass den doch, ja, genauso wie Friedrich Merz.
0: Der Bundesjule. So. Der Bundesjule hat ihn zurückgeholt.
1: Der Bundesjule.
0: Bundesjule, wenn du dich hörst, uns hörst, dich hörst, dich selber hörst, gern, das weiß ich. Aber falls du uns hörst, dann film dich auch mal, ja. Weil Freispiel macht jetzt hier bald Live-Kommentar beim Deutschlandspiel, ja. Und zwar auf richtig sweete Art und Weise. Und wenn
2: wir sehen, weil wir boykottieren es.
0: Genau, ja. Und wenn wir da so einen Einspieler hätten von unserem Bundesjule, das wir da spielen können, ja.
1: Das wäre schon sehr richtig sweet,
2: ja. Ja, ja, ja. Oh. Na, da gibt es bestimmt irgendwas im CC00-Bereich. Creative Commons, do your thing.
1: Ja, ja.
0: Ich finde ja, Freispiel sollte eigentlich nach der WM dann den Nationaltrainerposten übernehmen, weil also so viel Quatsch labern, das kriegen auch wir hin, würde ich sagen. Ja. Pressekonferenz, das schaffen wir. Einfach also, alle zusammen.
2: Also die Nationalmannschaft kriege ich auch noch irgendwie zusammen. Das würde ich dir tatsächlich auch noch irgendwie so zusammenstückeln können mit so ein bisschen Verklärtheit.
0: Der Freispiel hat auch eine wesentlich sympathischere Kommunikationsstrategie als der DFB. Von daher, ich glaube, wir wären da eigentlich die Richtigen. Ne? Also ja, ich falls. Auch.
2: Vor allem kommen wir zweimal die Woche.
0: Das stimmt.
2: Der Nagelsmann, der ist, keine Ahnung. Der ist
0: unter ferner Liefen, unser Bundesjule. Da bin ich jetzt echt mal gespannt. Wir werfen mal unseren Hut in den Ring. Ja? Also hier was bei sich. Wer hat da was zu sagen? Der Rudi ist noch da. Der hat was zu sagen. Rudi.
3: Rudi, hörst du uns?
0: Wir machen's. Ja? Wir machen's. Wir haben auch tatsächlich, von uns kann man auch eine Haarprobe nehmen.
3: Wir machen das Bundesfreispiel.
0: Ja, von uns kann man eine Haarprobe nehmen. Wir haben alle ein absolut reines Gewissen.
2: Wir haben auch alle die Lizenz 1, 2, A, B.
0: Braucht man ja nicht. Wir sind dann Teamchefs.
3: Ja.
0: Wir stellen irgendeinen ein, der hat den Schein, der hockt dann da. Wir sind Teamchefs. Ja?
3: Der Gedanke dahinter.
0: Co-Teamchefs dann.
2: Okay.
0: Und dann herrscht auch mal wieder gute Laune. Ja? Freispiel führt Deutschland wieder aus der Krise. Ich würde auch sagen, die sollen uns nicht nur als Trainer einsetzen, sondern auch als Nachfolger vom Fridolin.
3: Ich wollte gerade sagen, also bei so der einen oder anderen Analogie, die du gerade eben schon nanntest,
0: ganz gut, gell?
3: Dachte ich mir, das passt auch wirklich ziemlich gut auf den
0: Fridolin. Das stimmt, ja. Oh, das ist jetzt spannend, diese Analogie. Ja. Also wir machen einfach gleich beides. Ja? Wir machen gleich beides hier bei Freispiel, das Allround-Paket-Service-Radio. Ja? Und wir schmeißen jetzt den Laden.
3: Service.
0: Es wird uns eh irgendwann angetragen. Als Vorreiter der Avantgarde der Haller Kulturszene sind wir nämlich im Fokus. Und ich weiß es, die Mächtigen haben uns auch im Blick. Und irgendwann wird man es uns einfach antragen. Wenn niemand anderes mehr da ist, dann sagt man, ey, wir haben da die Jungs von Freispiel, die machen das. Die machen das, sie können das. Die sind firm, das sind Spezialisten, Experte auf ihrem Gebiet. Und deshalb,
3: die in Ordnung.
0: Wir schaffen das. Experte. Wo wir übrigens auch Experte drin sind, ist im Musikwünsche erfüllen. Ja. Deshalb erfüllen jetzt noch einen Musikwunsch, bevor wir rausgehen.
2: Ja.
0: Und zwar, da passt jetzt auch der Titel vom Lied einigermaßen, gell? Das passt jetzt.
2: Ja.
0: Wie war es? Nicht mein Land?
2: Nee, fremd im eigenen
0: Land. Fremd im eigenen Land, ja, genau so. Passt beides, ne? Von Advanced Chemistry bis gleich.
3: Wow!
2: Yeah! Wir hören uns gleich nochmal.
4: Polizei mit weiteren rechtsradikalen Ausschreitungen in Rostock. Die Stadt sei inzwischen ein Sammelplatz für Rechtsradikale aus dem ganzen Bundesgebiet geworden, sagte ein Polizeisprecher. In der Nacht war es wieder zu schweren Krawallen vor dem inzwischen geräumten Asylbewerberheim in Rostock-Lichtenhagen gekommen.
5: Sie kämpfen gegen Vorurteile und Rassismus.
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2: Da sind wir nochmal zurück im Knorsikon, nochmal für unsere
3: Fans. Oh, wie geil. Advanced Chemistry, Tony L, Bolivar Boo und Torch.
2: Klassiker. Ne?
3: Richtig, richtig deeper Klassiker. Also das, wenn nicht sogar die erste Hip-Hop-Kombo in Deutschland, Advanced Chemistry.
2: Ach geil. Es war eine herrliche Sendung, ein herrlicher Ritt wieder hier mit uns
3: richtig
2: in unserer Musikscholle.
3: Aber richtig auf die Uhr gekracht.
2: Die Zeit tickt. Also, mir bleibt nur noch zu sagen, liebe Fans, bis nächste Woche, ja, träumt süß, sweet again, und holt euch am Samstag euren Propellerhut und Freispiel am Stiel ab. Ne?
3: Jawohl. Tschüssi. Ich hoffe, ihr hört uns einfach nächste Woche wieder. Gell, schaltet ein, bleibt dabei und Tschüssikowski, ihr Liebe.
4: Tschüssi.

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Ich ertrug ihn nicht.

0: Einen schönen guten Abend hier bei Hörsturz. Und wir haben die Sendung schon mit einer Sünde begonnen, nämlich mit der Rubrik Hörsturz Halbwissen, Hörsturz Hilfe. Ich weiß gar nicht, was das für ein Stück war, dieser fabelhafte Dub-Reggae hier. Vielleicht könnt ihr mir da aushelfen und das für mich rausfinden. Ich würde mich freuen darüber. Heute wird übrigens auch das Geheimnis gelüftet, ich habe es schon angekündigt letzte Woche, welches die tollen Platten sind, die die Hörsturz-Torte ausmachen werden. Es geht um die Platten des Jahres 2026. Mit anderen Worten, um die Hörsturz-Torte des Jahres, die akustische Feinschmeckerei. Wer Hörsturz kennt, weiß, dass das kaum jemals aktuelle Platten sind, sondern solche, die besonders gut gealtert sind. Solche, die durchgängig gelungen sind. Die Spannung steigt also. Welchen Bands und Interpreten, welchen drei Alben wird dieses Jahr die Ehre zuteil, in jedem Monat ein Stück zum Tortenstück beisteuern zu dürfen? Das Januar-Tortenstück nachher wird's zeigen.
1: Es scheint demnach eine hochentwickelte, riesige Form von Rübe zu sein.
2: Sie haben gar nicht mal so Unrecht. Aber diese Rübe, wie Sie es nennen, ist in der Lage, ein Flugzeug zu konstruieren, das Millionen von Meilen durchfliegt. Und zwar mit Motoren, die wir noch gar nicht kennen.

0: Deutsch wohl Stockwerke, Etagen heißt. 2018 ist das Ganze rausgekommen auf dem Label Detriti Records.
1: Happy Metal Hormon Stock.

und der Heavy Metal Hormonstau 85, wie er in voller Länge heißt, der reist heute nochmal 3 Jahre zurück zu einer klassischen Band und was sie im Jahre 82 gemacht hat.

Also wirklich klassisch und klischeehaft, der Heavy Metal von Judas Priest, die wir hier gehört haben, aus dem Jahr 82, wie gesagt, von ihrer Platte Screaming for Vengeance, Riding on the Wind. Das alles bei Hörsturz, offenbar zwischen allen Stühlen und gegen jede Szene.

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nicht die Beach Boys, die wir letztes Jahr aus traurigem Anlass öfter mal gehört haben, sondern mit ebenso hohem Wiedererkennungswert Panda Bear. Panda Bear hier mit einer Co-Produktion zusammen mit Sonic Boom 2022 herausgekommen auf Domino Records, die Platte Reset. Und davon haben wir das Stück Edge of the Edge gehört.

Ich habe zwar keine große Ahnung, aber ich würde das mal unter Yachtrock abbuchen. Diese Easy-Listening-Spielart von Rock- und Popmusik. Die Band Interview haben wir gehört, von 1979. Blow Wind from Alesund oder Alesund klingt für mich schwedisch, weiß aber gar nicht, wo Alesund liegt, wenn es nicht sowieso ein Fantasy-Name ist, keine Ahnung. Zu finden ist das Stück auf einer Platte namens Big Oceans, wie gesagt von 1979. Hörsturz. No Kontemplation.

Und da geht es schon in das nächste Stück über, das etwas länger ist als das, was wir gerade gehört haben, aber nicht viel länger. Die Archers of Loaf waren das von 1996. Klar, klingt auch irgendwie nach Grunge, würde ich auch so wirklich nennen wollen. All the Nations Airports hieß damals eine ihrer Platten und dieses Stück hatte nicht zum Thema den Angriff, der bekanntlich die beste Verteidigung ist, Best Defense, sondern es hieß Worst Defense. Das Ganze auf Alias Records.

0: Möglicherweise war Buddy Holly noch nie in Hörsturz zu hören, in 30 Jahren Hörsturz. Das ist möglicherweise das erste Mal überhaupt hier. What to do, das Stück angeblich von 1959, aber die zauberhafte Tonqualität lässt mich fast zweifeln, dass das stimmt. Er ist ja im selben Jahr gestorben. Ich glaube, das Stück wurde sogar erst nach seinem Tod veröffentlicht. Bei einem Flugzeugabsturz ist er gestorben, wo noch zwei weitere Rock'n'Roller verunglückt sind. Jemand anders hat dann, glaube ich, in den 70er Jahren ein Stück drüber geschrieben, The Day the Music Died. Ich weiß aber gar nicht mehr, wer das genau war. Buddy Holly jedenfalls hier hat gelebt von 1936 bis 1959, wurde also nur 22 Jahre alt.
1: Da warst du auch irgendwie noch für die Zukunft was abgesichert, oder nicht? Hast du noch was im Petto, oder?
2: Ja, Dosen.

0: Ganz genau. Es erinnert mich daran, dass ich ja hier nicht nur die Sendung schmeiße im Radio, sondern auch der Getränkebeauftragte bin. Diese Funktion habe ich mir irgendwann mal angemaßt. Wir haben nämlich einen ganz feinen, etwas aus dem letzten Jahrhundert nicht nur wirkenden, sondern auch stammenden Getränkeautomat hier reingeschoben. Ein riesengigantisches Blechgerät aus den 60er Jahren vermutlich. Hat so das Aussehen eines Geräts, was eigentlich so in Vereinsheimen rumsteht. Aber Querfunk ist ja auch ein Verein. Team Scheiße haben wir jedenfalls gehört von 2021. Rein ins Loch auf Soulforce Records. Und die Platte von Team Scheiße hat den schönen Titel Ich habe dir Blumen von der Tanke mitgebracht. Klammer auf, jetzt wird geküsst, Klammer zu.
1: Was soll das denn? Schau, Isabel, für die Revolution brauchen wir Vitamine und Kohlenhydrate. Viel Kohlenhydrate.

0: endlich am 31. des Monats
1: Geburtstagstorte aus 5 Schichten.
0: Nein. Dieses Jahr sind es auch nur wieder 3. Echte Ausnahmeplatten.
1: Von süß über kernig bis zartbitter, alles dabei.
0: Ja, tolle Songs aus der Hörsturz-Wundertüte. Aber um welche Platten geht es eigentlich? Das weiß noch niemand, außer dem Hörsturz-Sekretariat.

0: Jeden Monat werden wir also ein Stück von jeder dieser Platten hören. Als erstes, oha, nach überwältigender Resonanz auf die Band Being Dead letztes Jahr, hier eine weitere Platte von Being Dead, nämlich Eels von 2024. Da hören wir heute Gazing at Footwear. Wohl offenbar in Bezug auf Shoegazing. Gazing at Footwear. Danach Flo de Cologne von 1971. Uralt, über ein halbes Jahrhundert schon auf dem Buckel. Die Rockoper Profitgeier. Da hören wir heute das kurze Stück Hey, hallo Stift. Und als letztes Thrill Skinny von 1993. Smells a bit fishy heißt die Platte. Und Teenage Dream das Stück.
1: Guten Appetit bei unserer fünfstöckigen Torte.

Genau, Despise, so hieß das Stück, ebenfalls von 2022 auf Slumberland Records, hier die Band Artsick. Artsick von ihrer LP Fingers Crossed. Und an wen erinnert diese Musik ganz doll? Nur, dass das schon fast 40 Jahre her ist.

0: Natürlich, an die Primitives hat's erinnert. Hier zu hören gewesen mit She Don't Need You von einer John Peel Session Ende März 1987. Ja, ich dachte, ich habe doch da irgendeine Platte von denen. Ihre großen Hits waren ja Crash, da werden sich noch manche dran erinnern, oder Way Behind Me. Irgendwo muss ich noch eine Platte von denen rumstehen haben, dachte ich. Und ich habe geguckt, es waren 4, die ich da rumstehen hatte. Und dann wusste ich gar nicht, auf welcher ich suchen sollte. Aber ich habe mir irgendeine rausgegriffen, dann wurde es doch die mit den Peel Sessions.
1: Diese Leute, die da hingehen, die sind nicht links. Nein, das ist die bürgerliche Bohème, ne? Und diese bürgerliche Bohème war schon immer so eine Art Gulli, in dem die Jauche aller sozialen Schichten zusammengeflossen ist, ne? Und diese Bohème, das hat eine Geschichte, ne? Da kommt das Lumpenproletariat mit der Lumpenbourgeoisie zusammen, ne? Das Ganze nennt sich Kulturbetrieb und da wird halt Avantgarde gefeiert. Gut, ich meine, das ist halt, das ist reine Saisonramschware, ne? wird Frühjahr, wird Herbst, ne? Die Mode wechselt, das wird ja nicht anders sein. Von daher kann man es einfach in Ruhe aussitzen oder könnte man es in Ruhe aussitzen, wenn nicht, ne? Es eben so wäre, dass aus dieser Bohème, ne? Wo es letztendlich kein Links und kein Rechts mehr gibt, sondern noch Event, ne? Dass diese Bohème historisch gesehen, ne? Immer Dinge ausgebrütet worden sind, die nicht so sehr schön waren.

Die großartige Band namens Stretch Hits haben wir hier gehört, aus dem Jahr 88 auf Moksha Records. Everything's going to break. Break allerdings wie Bremse geschrieben, nicht wie brechen. Was auch immer das bedeuten soll. Ihre Platte hat den schönen Titel Five Fingers, Four Fingers. Also nicht Fingers, sondern Fingers. Five Fingers, Four Fingers. A Thumb, A Facelift and A New Identity.

Wir haben heute ja schon mal einen Blues gehört von Manic und ich muss mich korrigieren, Manic ist natürlich keine Band, sondern der Typ nennt sich Manic, tritt alleine auf. Ebenso hier Courtney Barnett, einmal männlich, einmal weiblich, der Blues, Boxing Day Blues hieß dieses Stück auch, von 2015 auf Milk Records. Sometimes I sit and think and sometimes I just sit. So ist der geniale Titel dieser Platte von Courtney Barnett. Und das war er schon, Hörsturz Ausgabe 1514. An der Regie verabschiedet sich der Radiotrinker, die Technik bediente das Hörsturzsekretariat. Mit dem Mikrofon sprach der Radiotrinker. Zum Schluss hören wir noch aus dem Jahr 1968 auf Amiga-Schallplatten Manfred Krug von einer 7-Inch-EP. Betitelt Manfred Krug singt Protestsongs. Da hören wir den Vietnam-Song. Und wenn es euch gefallen hat, hören wir uns in einer Woche wieder. Tschüss.

Und in der heutigen Sendung möchte ich an einen Schotten erinnern, der leider nicht mehr unter den Lebenden weilt, nämlich Alex Ligertwood. Jetzt fragen sich viele, was hat Alex Ligertwood mit der Dedicated Hour zu tun? Und die Antwort ist ganz einfach. Er spielte in den späten 80er Jahren mit der Gruppe Go Ahead. Und das war das Projekt von Billy Kreutzmann und Brent Midland. Alex Ligertwood ist am 30. April 2026 in Kalifornien gestorben, im Alter von 79 Jahren. Und er fing an schon sehr früh mit unter anderem der Brian Auger Band und war dann jahrelang mit Santana unterwegs. Und daher kennt man auch seine Stimme, die Santana Band in den 70er und 80er Jahren maßgeblich prägte. Wir hören heute einen Ausschnitt eines Konzertes von Go Ahead aus Pittsburgh, Pennsylvania vom 29.10.86. Die Band bestand an diesem Tag aus Bill Kreutzmann, Brent Midland, Alex Ligertwood, Dave Morgan, Jerry Cortez und Jesse Colin Young. Und die Stücke, die ich aus diesem Marathonkonzert herausziehen konnte, sind Medicated Goo, Hey Jude, Dear Mr. Fantasy, Hey Pokey Way und später kommt dann auch noch Aiko Aiko. Ich wünsche euch jetzt sehr, sehr, sehr viel Spaß und gute Unterhaltung mit dieser All-Star-Band, von der es leider viel zu wenige Aufnahmen gibt.

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Alex Lidgetwood singen. 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
1: Soweit der Ausschnitt dieses wunderbaren Konzertes von Go Ahead aus Pittsburgh, Pennsylvania. Und es gibt noch eine weitere traurige Nachricht aus der Musikwelt. Nämlich am 19. März 26 starb in Spanien der britische Schlagzeuger Terry Cox. Terry Cox war unter anderem auch ein beliebter Studiodrummer und hat bei so vielen Aufnahmen mitgewirkt, die ich gar nicht alle aufzählen kann und möchte. Ich möchte lieber die Musik für sich sprechen lassen. Er fing an mit der Blues Incorporated von Alexis Corner und später war er dann jahrzehntelang, kann man so sagen, mit kleinen Unterbrechungen, der Drummer von Pentangle. Und von denen hören wir jetzt noch zum Abschluss der heutigen Sendung Bruton Town. Und da zeigen sie, dass sie zwischendurch auch jammen konnten.

Das war die Dedicated Hour für heute. Am Mikrofon verabschiedet sich der Björn, nicht ohne den Hinweis, dass ihr diese Sendung jederzeit in der Mediathek nachhören könnt unter www.störfunk.de. Unsere Frequenzen sind 97,5 in und um Schwäbisch Hall und 104,8 in und um Crailsheim. Und wir werden uns wiederhören nächste Woche um die gleiche Zeit oder jederzeit, wenn ihr wollt, in der Mediathek.

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1: Und damit herzlich willkommen zu einer neuen Ausgabe der Störfunk Music History, der Sendung für Live-Mitschnitte aus Süddeutschland und darüber hinaus. Am 26. Juli 2025 spielte die Hamburger Band Pelagic Zone beim Herzberg-Festival auf der Freakstage. Grund genug für mich, dorthin zu pilgern und euch diese Aufnahme mitzubringen.